0: Todesfälle. Im Nachbarland Uganda liegt die Zahl der Infektionen bei fast 20. Zwei Erkrankte seien dort gestorben. Die WHO hatte Mitte Mai eine gesundheitliche Notlage von internationaler Tragweite ausgerufen. Das ist die zweithöchste Alarmstufe. Das waren die Nachrichten. Das Wetter in Deutschland. Wechselnd bewölkt, gebietsweise Regen, im Süden nur vereinzelt Schauer, sonst trocken, 15 und 7 Grad. Tagsüber im Norden Wolken, Schauer und vereinzelt Gewitter, im Süden meist trocken und sonnig, an den Alpen Schauer und Gewitter möglich, 18 Grad im Norden bis 26 Grad im Südosten. Am Montag heiter bis wolkig und meist trocken. Es ist 2.03 Uhr.
1: Dankeschön fürs 3-Minuten Nachrichten-Update. Von mir der Blick auf die Straßen im Lande. Hier ist der Verkehrsservice der ARD-Hitnacht. Noch einmal mit der Erinnerung an den Falschfahrer auf der Autobahn 4. Zwischen Merane und Hohenstein-Ernsthal ist eben ein Falschfahrer gemeldet worden. Bitte immer noch ganz rechts fahren und nicht überholen. Es gab noch keine Entwarnung. Also zwischen Merane und Hohenstein-Ernsthal auf der Autobahn 4 ist ein Falschfahrer unterwegs. Vorsicht noch in beiden Richtungen. Dann die Autobahn 1 ist zwischen Lengerich und Ladbergen wegen Brückenarbeiten in beiden Richtungen bis ca. 6 Uhr gesperrt. Die Autobahn 14 Richtung Wismar ist zwischen dem Kreuz Schwerin und Schwerin Nord wegen Bergungsarbeiten gesperrt. Nach einem Unfall gesperrt wurde die Autobahn 67 Darmstadt Richtung Mannheim und zwar zwischen Darmstädter Kreuz und Pfungstadt. Gesperrt ist die Autobahn 96 zwischen München-Leim und Sendling wegen Brückenarbeiten in beiden Richtungen bis morgen ca. 5 Uhr. Und dann die Autobahn 565 noch ist zwischen Bonn-Beuel und Auerberg in den beiden Richtungen in den nächsten 14 Tagen zumindest sicher gesperrt. Was danach kommt, ergibt die Untersuchung der Brücke. Ihnen unterwegs eine gute Fahrt durch die Nacht.
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1: Mit Hanno Bauer in Magdeburg und ich grüße jetzt ganz lieb Traudel in Hannover, denn ich weiß, dass ihr Bryan Adams so gut gefällt und heute Nacht ist er jetzt dran. Um diese Uhrzeit, kurz nach zwei, mit Run to You. Na dann, Lautsprecher auf.

Waltraud, ich freue mich sehr über die E-Mail, die gerade angekommen ist, über das Kontaktformular der ARD Hitnacht. Sie hat nämlich geschrieben, ich bin 79, erinnere mich, wenn Grüße von Fernfahrern kommen, konnte damals oft auf Ferntouren mitfahren und das war so gemütlich, in der Koje zu schlafen, damals noch mit Anhänger, was bei bergigen Gegenden oft für Papa schwierig war im Winter. Ich bewundere noch heute die Fahrer von LKW und Container. Habe das als Kind vor 70 Jahren schon bewusst erlebt. Wünsche allen Fahrern für immer gute Fahrt und danke an den Moderator für die einfühlenden Kommentare. Diesmal eben auf die Schnelle. Allzeit gute Fahrt. Waltraud, ich bedanke mich. Na, das sind ja mal Erinnerungen. Beim Papa schon mitgefahren im LKW, so. Und mit Anhänger noch. Mhm. Hört sich auf jeden Fall danach an, als hätte es sie sehr geprägt. Ich bedanke mich fürs Zuhören und wünsche jetzt eine gute Nacht.

0: ja, schön alles easy nehmen. Das ist doch das Beste. Denn was können wir tun? Heidi zum Beispiel, die hat gerade von sich geschrieben: Wie so viele andere auch, lebe ich in Armut. Ich esse Schimmelkäse, trinke alten Wein und fahre auch noch ein Auto ohne Dach.
1: Sehr schön.
0: Ah, klingt doch gar nicht so schlecht. Also das hier, was hier rangestipst wird, Billy Joel und The Longest Time.

0: Also Red Red Wine ist natürlich nur dann erlaubt, wenn wir nur auf die Verkehrslage schauen und nicht, wenn wir Teil der Verkehrslage sind. 2.30 Uhr ist es, Zeit für den Verkehrsservice der ARD-Hitnacht. Ja, und ich hier im Studio darf sowieso kein Red Red Wine zu mir nehmen. Ist ja wohl logisch während des Dienstes. Entwarnung gibt's erstmal auf der Autobahn 4. Kein Falschfahrer mehr zwischen Merane und Hohenstein-Ernstthal. Das ist gut. Dann die A1 ist zwischen Lengerich und Ladbergen wegen Brückenarbeiten in beiden Richtungen bis ca. 6 Uhr gesperrt. Die Autobahn 4 ist zwischen Chemnitz-Mitte und Glöser nach einem Unfall gesperrt. Dann die Autobahn 14 Richtung Wismar ist zwischen Kreuz Schwerin und Schwerin Nord wegen Bergungsarbeiten gesperrt. Die A67 Darmstadt Richtung Mannheim ist zwischen Darmstädter Kreuz und Pfungstadt nach einem Unfall gesperrt. Die Autobahn 96 ist zwischen München-Leim und Sendling wegen Brückenarbeiten in beiden Richtungen bis morgen, also Montag, ca. 5 Uhr gesperrt. Und dann auch noch die Bonner Nordbrücke, die A565, ist zurzeit also eine Katastrophe für Autofahrer. Zwischen Bonn-Beuel und Auerberg ist hier in beiden Richtungen gesperrt, um die Brückenschäden zu kontrollieren. 14 Tage lang wird's dauern. Na, wenn das mal reicht. Dann Ihnen unterwegs eine gute Fahrt durch die Nacht.
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0: Mit Hanno Bauer in Magdeburg.

Hier ist die ARD-Hitnacht. Und schön, dass jetzt nochmal die Grüße aus Kanada kamen und mir das jetzt aufgeklärt wurde, warum der Lion dort als Vogel fotografiert wurde. Nein, jetzt wurde mir also zurückgeschrieben und das klärt es natürlich auf von Frank und Cezine, die da an welchem Lake war das? An dem Thunder Lake in Kanada sitzen und die Natur beobachten. Da hat doch die Autokorrektur was falsch gemacht. Der Vogel heißt Loon und ist das Wappen auf dem $1-Stück. So. Na, dann wissen wir das ja jetzt. Und ich habe mich schon gefragt, hey, ein Lion als Vogel, was soll das denn sein? Schönen Gruß. Aber

Der Italiener Zuccarolla. Übermorgen beginnen seine wenigen Deutschlandkonzerte. Los geht's am 9., also am Dienstag in Leipzig, und es folgen dann noch Wolfsburg und Düsseldorf, später dann noch Frankfurt und München. Ja, das ist bestimmt ein Erlebnis, da dabei zu sein. So, vom Italiener jetzt mal zum Spanier aus Deutschland, ja. Álvaro Soler lässt mit

Na, was ist denn so mit der Hüfte? Ja, La Cintura. Auf jeden Fall wird sie hier kreisen gelassen, offensichtlich. Im Latino-Swing-Stil. 2.51 Uhr ist es, 9 Minuten noch bis zu den 3 Uhr Nachrichten. Wir sind also schon mitten in der Nacht, das ist schön. Krach machen wir jetzt mit R.E.M.

Klaus, schönen Dank für die nette E-Mail, die gerade reinkam. Klaus ist nämlich einer unserer Nachthelden, der auch in der Nacht voll im Einsatz ist, hat geschrieben: Hallo, ich bin gerade im Vogelsberg rund um Grebenhain unterwegs in Sachen Verkehrssicherung, Baustellensicherung. Ich schaue, dass Schilder, Absperrungen ordentlich stehen, Lampen an sind und so weiter. Und ich höre euch gerne, ihr habt ein tolles Programm, mit dem man gut durch die Nacht kommt. Danke und liebe Grüße, sendet Klaus. Und da grüße ich doch ganz lieb zurück und bedanke mich und freue mich natürlich auch, dass es Leute gibt, die draußen sind. Im Namen von Sicherheit. Und natürlich schützt das ja auch Leben. Also, großartig. Eine schöne Nachtschicht wünsche ich Klaus und dann natürlich ein schönes Ausschlafen nach der Nachtschicht am Sonntag.

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1: Um 3 Uhr mit Gabriela Kühne. Die deutsche Fußballnationalmannschaft hat ihr letztes Testspiel vor der Weltmeisterschaft gewonnen. Das Team von Bundestrainer Nagelsmann setzte sich in Chicago knapp gegen die USA durch. Aus der Sportredaktion Alexander von Kutschkowski.
2: Gegen Gastgeber USA gab es in Chicago ein 2:1. Kai Havertz köpfte das DFB-Team nach einem Freistoß bereits in der 2. Minute in Führung. Die Amerikaner glichen mit einem sehenswerten Linksschuss von Anthony Robinson in der 37. Minute aus. Nach der Halbzeit gelang dann Leroy Sané, der für den verletzten Lennart Kahl in die Startelf gerutscht war, in der 57. Minute das entscheidende 2:1. Deutschland startet am 14. Juni in Houston gegen Curaçao in die WM.
1: Am Tag der Bundeswehr haben zehntausende Menschen Standorte von Heer, Luftwaffe und Marine besucht. Bundesverteidigungsminister Pistorius sprach am Nachmittag von mehr als 300.000 Besucherinnen und Besuchern. Er rief zu mehr Zusammenhalt von Gesellschaft und Truppe auf. Ein solcher Aktionstag sei ein gutes Instrument, um wieder eine stärkere Verbindung zu schaffen. Am Tag der Bundeswehr können Bürger militärisches Gerät besichtigen und mit Soldaten ins Gespräch kommen. In der Debatte über die Rentenreform fordert der Deutsche Gewerkschaftsbund eine verpflichtende Betriebsrente für alle Beschäftigten. DGB-Chefin Fahimi hat dem Redaktionsnetzwerk Deutschland gesagt, die zusätzliche Altersvorsorge solle von den Tarifparteien organisiert und von den Arbeitgebern mindestens mitfinanziert werden. Nach Angaben des DGB haben etwa 20 Millionen Beschäftigte derzeit keine betriebliche Altersvorsorge. Konkrete Vorschläge will Fahimi Ende des Monats vorlegen. Sie betonte, die Kosten dürften nicht allein den Arbeitnehmern aufgebürdet werden. Papst Leo XIV. Hat seine einwöchige Spanienreise begonnen. Am Abend fand eine erste Großveranstaltung mit ihm statt, eine Gebetswache in Madrid. Aus Madrid Lisa Weiß.
3: Der Platz vor dem Bernabéu-Stadion in Madrid war voll mit jungen und weniger jungen Gläubigen. Etwa eine 500.000 Menschen wollte bei der Gebetswache für die Jugend mit Papst Leo XIV. Dabei sein. Er rief die jungen Menschen dazu auf, Aussagen zu hinterfragen und nach der Wahrheit zu suchen und forderte sie dazu auf, der Gesellschaft eine neue Richtung zu geben, angefangen mit ihren eigenen Beziehungen im Alltag, in der Familie, in der Universität und in der Arbeit. Die nächste Großveranstaltung für den Papst auf seiner Spanienreise steht gleich schon an. Die Messe mit Fronleichnamsprozession auf der Plaza de Cibeles in Madrid.
1: Das waren die Nachrichten. Das Wetter in Deutschland. Tagsüber im Norden Wolken, Schauer und vereinzelt Gewitter, im Süden meist trocken und sonnig. An den Alpen Schauer und Gewitter möglich, 18 Grad im Norden bis 26 Grad im Südosten. Am Montag heiter bis wolkig und meist trocken. Und die Zeit, es ist 3.03 Uhr.
4: Schönen Dank für die Nachtnachrichten. Von mir jetzt der Blick auf die Straßen im Lande. Hier ist der Verkehrsservice der ARD Hitnacht. Und es gibt erstmal die Entwarnung von der Autobahn 4. Kein Falschfahren mehr zwischen Merane und Hohenstein-Ernsthal. Fahren alle wieder in die richtige Richtung. Dann die Autobahn 1 ist zwischen Längerich und Ladbergen wegen Brückenarbeiten in beiden Richtungen bis ca. 6 Uhr gesperrt. Die A4 Chemnitz Richtung Dresden ist zwischen Chemnitz-Mitte und Glösa nach einem Unfall gesperrt. Die A14 Richtung Wismar ist zwischen Kreuz Schwerin und Schwerin Nord wegen Bergungsarbeiten gesperrt. Blick auf die Autobahn 24 Hamburg Richtung Berlin. Hier ist zwischen Rheinbeck und Witzhafen nach einem Unfall gesperrt. Ebenfalls einen Unfall gab es auf der Autobahn 67 Darmstadt Richtung Mannheim. Hier ist zwischen Darmstadter Kreuz und Pfungstadt gesperrt. Die A96 ist zwischen München-Leim und Sendling wegen Brückenarbeiten in beiden Richtungen bis morgen ca. 5 Uhr gesperrt. Und die A565 ist zwischen Bonn-Beuel und Auerberg in beiden Richtungen wegen Brückenschäden gesperrt. Ihnen unterwegs eine gute Fahrt in den Sonntagmorgen hinein.
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4: Ja, der Stachel in ihrer Seite heißt heute Nacht Hanno Bauer. Ach nee, das sind die Eurythmics. Thorn in my side. Na gut, dann grüße ich jetzt mal aus Magdeburg.

so ein bisschen länger werden doch die Tage noch. Also, wir haben ja das Maximum noch gar nicht erreicht. Das wäre dann genau zum Sommerbeginn. Also in wenigen Tagen, dann ist es dann auch soweit. Jetzt erstmal schöne Musik fürs Herz. Mit Celine Dion. My Heart Will Go On.

so großartige Musik und so zu Herzen gehend. Und Madeline von Melbourne hat sich dazu auch nochmal gemeldet mit einer E-Mail, gerade zu mir ins Studio, hat geschrieben: Hi Hanno, heute Morgen mal gute Nachricht und Happy Mail. Ich bin wieder daheim, bin endlich entlassen worden und bei meiner Familie. Der Rest ist jetzt Recovery zu Hause. Ja, Madeline war ja selber im Krankenhaus, nachdem sie in Deutschland war und dort auch einen Krankenbesuch abstatten musste, war sie selber auch noch im Krankenhaus und musste sich erstmal um ihre eigene Gesundheit kümmern. So, und dann hat sie noch geschrieben, dass sie Mail von Dominiks Eltern bekommen hat und mir sogar ein Foto beigelegt hat, und zwar eine Einladung zur Erinnerungsveranstaltung in der Kate Mary Chapel in Brisbane. Ja, herzlichen Dank dafür. Auf jeden Fall hat sie auch noch ein Foto von ihrem Haus dran gehängt, wo die Sonne, die Herbstsonne in Australien so richtig scheint. Und sie hat geschrieben: Foto habe ich beigelegt, welche von meinem Haus. Er schaut heute auf uns runter und schickt uns viel Sonne. Und grüßt die ganze Radiofamilie. Liebe Grüße auch von mir, Madeline from Melbourne. Ich bedanke mich ganz lieb, Madeline. Und grüße sehr lieb zurück. Erstmal viel Gesundheit jetzt nach der Entlassung aus dem Krankenhaus. Und alles Gute, einen schönen Sonntag, einen erholsamen.

Martina und Uwe, die sind in dieser Nacht unsere aktuellen Reporter der Nacht, haben nämlich gerade das WM-Vorbereitungsspiel der deutschen Nationalmannschaft verfolgt, und zwar vor Ort. Deutschland hat ja gegen die USA gewonnen mit einem 2:1-Sieg in Chicago, und sie haben geschrieben: Hallo Deutschland, hallo Hanno. Ich wollte nur kurz berichten, dass wir gerade vom Spiel unserer Mannschaft gegen die USA zurückkommen und bei euch jetzt zuhören. Es könnte doch diesmal bei der WM besser aussehen als bei der letzten. Den Eindruck hatten wir jedenfalls. Wir drücken auf alle Fälle die Daumen. Danke für die prima Musik.

wie immer ist auf euch Verlass. Ganz liebe Grüße an die Heimat von Martina und Uwe. Hey ihr beiden, Dankeschön für die schöne Einschätzung. Na, ich drück dann auch mal die Daumen, dass das nicht nur ein guter Auftakt war, sondern vielleicht auch ein Vorzeichen, wie der Verlauf dieser Weltmeisterschaft sein könnte. Ich finde die ja schon verrückt. Also so viele Spiele, ja, so viele Mannschaften, die antreten und teilweise auch so viele ungleiche Mannschaften. Na, mal sehen, was das wird. Und dann auch noch über so viele Stadien verteilt, also quer durch die ganze USA. Und was war noch? Kanada und Mexiko ja auch noch mit dabei. Ja, na, das ist auf jeden Fall eine Herausforderung, auch logistisch gesehen, für die Boys, die dann auf dem grünen Rasen ballern, die Boys. Sabrina jetzt bei uns in der ARD-Hitnacht.

0: Und damit 3.30 Uhr. Zeit für den Verkehrsservice der ARD-Hitnacht, ja, Unboxing der Verkehrsnews sozusagen. Die A1 ist zwischen Lengerich und Lattbergen wegen Brückenarbeiten in beiden Richtungen bis ca. 6 Uhr gesperrt. Die A4 Chemnitz Richtung Dresden ist zwischen Chemnitz-Mitte und Löser nach einem Unfall gesperrt. Die A67 Darmstadt Richtung Mannheim ist zwischen Darmstädter Kreuz und Pfungstadt nach einem Unfall gesperrt. Dann Blick auf die A96, hier ist zwischen München-Leim und Sendling wegen Brückenarbeiten in beiden Richtungen bis morgen gesperrt und zwar in den Morgen hinein. Und dann nochmal die A565 Nordbrücke Bonn über den Rhein, hier ist zwischen Bonn-Beuel und Auerberg in beiden Richtungen gesperrt, weil hier Einsturzgefahr vermutet wird oder zumindest starke Brückenschäden. Ich hatte auch schon gerade eben eine E-Mail noch dazu bekommen von Rüdiger. Da komme ich gleich dazu. Und dann wünsche ich jetzt erstmal gute Fahrt für alle, die mit dem Auto unterwegs sind. Und wir kommen dann gleich nochmal zur Bonner Brücke. Dank der Zulieferung von Rüdiger.
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0: Für alle, die gerne laufen zum Beispiel. Die Proclaimers kommen nämlich hier. Die würden gerne mal 500 Meilen laufen, einfach um zu dir zu kommen.

Ja, ja, ich würde 500 Meilen laufen, das ist immer noch was anderes, als es wirklich zu tun, ja. So wie Heidi mir gerade noch den Spruch geschickt hat, ich hatte nie daran geglaubt, dass ich mal um 6 Uhr aufstehen und joggen gehen würde. Und ich hatte recht. Sundays.

Like the Wind. Im Soundtrack der Nacht. Mal wieder schöne Filmmusik hier aus Dirty Dancing. Und ja, das ist vermutlich La Vede wie der Wind, die Bonner Rheinbrücke, also die Bonner Nordbrücke, die wir jetzt so oft schon in den Verkehrsnachrichten hatten und die ja eigentlich drinnen bleiben müsste, weil sie eben jetzt gesperrt ist und wahrscheinlich auch gesperrt bleibt. Und nicht Thomas, nein, wer war's? Genau, Rüdiger aus Neuruppin hatte eine E-Mail dazu geschrieben und hat gesagt, ich bin zwar kein Brückenfachmann, kenne aber das absolute Mega-Chaos um die Brücke, den zu bewältigenden Verkehr und das misslungene architektonische Gequetsche rund um die Brücke mit Häusern und Kulturtreffpunkten etc. Ein bautechnisches Desaster. Das bisherige Bauamt sollte nicht die Planungsleitung für einen Neubau bekommen.

ein externes Team sollte beauftragt werden. Nur ich glaube, das macht auch die Autobahn GmbH. Also in deren Zuständigkeit ist ja natürlich diese Autobahnbrücke. Auf jeden Fall diese Anregung in der Mail finde ich auch ganz gut. Möglicherweise sollte nicht nur eine riesen Megabrücke gebaut werden, sondern vielleicht zwei. Eine für Autos und eine für die Straßenbahnen. Beide Brücken könnten voneinander getrennt gebaut werden. Ein großer Wurf, auch wenn Häuser weichen müssten. Aber das natürlich für die Zukunft denken, wie der Bonner UN-Campus zum Beispiel. Und dann Dankeschön in die Sendung für die schöne Musik. Liebe Grüße von Rüdiger aus Neuruppin. Und ich grüße ganz lieb zurück. Dankeschön für die umfangreiche E-Mail. Ja, ich weiß nicht, was davon alles umgesetzt wird. Auf jeden Fall, Notmaßnahmen alleine sollten es natürlich dann auch nicht sein.

dachte so, I'll find my way home. Und in Sonjas Fall im Südwesten Deutschlands ist das der Weg ins warme Bettchen zurück. Also gerade gab es so eine kleine Schlafunterbrechung, hat sie mir geschrieben, weil sich das Nachthüngerchen gemeldet hat. Und dann noch habe ein leckeres Leberwurst-Käsebrot verspeist und mir eine Wärmeflasche gemacht. Und jetzt liege ich wieder im warmen Bettchen. So, jetzt muss ich nochmal versuchen zu schlafen. Danke für die schöne Musik. Kam an und ich grüße ganz lieb zurück. Sonja, ich wünsche einen schönen Sonntag, falls Sie noch nicht eingeschlafen sind.

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1: Um 4 Uhr mit Gabriela Kühne. Die deutsche Fußballnationalmannschaft hat ihre WM-Generalprobe erfolgreich bestanden. Das Team von Bundestrainer Nagelsmann entschied das letzte Testspiel vor Beginn der Weltmeisterschaft für sich. Es setzte sich in Chicago mit 2:1 gegen die USA durch. Die Tore für Deutschland schossen Kai Havertz und Leroy Sané. Das erste WM-Gruppenspiel bestreitet die DFB-Elf am Sonntag in einer Woche. Gegner ist Curaçao. In der Debatte über die Rentenreform fordert der Deutsche Gewerkschaftsbund eine verpflichtende Betriebsrente für alle Beschäftigten. Das hat DGB-Chefin Fahimi dem Redaktionsnetzwerk Deutschland gesagt. Aus der Nachrichtenredaktion Ronald Lessig.
2: Rund 20 Millionen Menschen in Deutschland hätten keine betriebliche Altersvorsorge, meist weil sie in Betrieben ohne Tarifbindung tätig seien, kritisierte Fahimi. Dort sei es denkbar, die Beschäftigten in bestehende Modelle aufzunehmen. Die Gewerkschaften stünden bereit, das zu regeln. Konkrete Eckpunkte kündigte die DGB-Chefin für Ende Juni an. Klar sei, dass die Arbeitgeber mit in die Pflicht genommen werden müssten. Die betriebliche Altersvorsorge dürfe nicht einseitig zulasten der Arbeitnehmer gehen.
1: US-Verteidigungsminister Hexas hat die westlichen Verbündeten aufgerufen, die Vereinigten Staaten bei der Verteidigung von Frieden und Freiheit stärker zu unterstützen. Das sagte er am Rande der Feierlichkeiten zum 82. Jahrestag der Landung der Alliierten in der Normandie. Aus der Nachrichtenredaktion Kevin Bieler.
3: Frieden lasse sich nur durch Stärke sichern, betonte der US-Verteidigungsminister auf einem amerikanischen Soldatenfriedhof in Nordfrankreich. Das gelte für beide Seiten des Atlantiks, gestützt durch Einsatzbereitschaft, gemeinsame militärische Fähigkeiten und einen unerschütterlichen politischen Willen. Amerika werde die Führung übernehmen, aber fähige Verbündete müssten in entscheidenden Momenten an der Seite der USA stehen, so Hexeth weiter. In den Jahren seit der Landung in der Normandie sei ein Großteil des Westens bequem geworden. Frieden sei nicht umsonst zu haben.
1: Am Tag der Bundeswehr haben zehntausende Menschen Standorte von Heer, Luftwaffe und Marine besucht. Bundesverteidigungsminister Pistorius sprach am Nachmittag von mehr als 300.000 Besucherinnen und Besuchern. Er rief zu mehr Zusammenhalt von Gesellschaft und Truppe auf. Ein solcher Aktionstag sei ein gutes Instrument, um wieder eine stärkere Verbindung zu schaffen, so der SPD-Politiker. Am Tag der Bundeswehr können Bürger militärisches Gerät besichtigen und mit Soldaten ins Gespräch kommen. Das waren die Nachrichten. Das Wetter in Deutschland. Tagsüber im Norden Wolken, Schauer und vereinzelt Gewitter. Im Süden meist trocken und sonnig. An den Alpen Schauer und Gewitter möglich. 18 Grad im Norden bis 26 Grad im Südosten. Am Montag heiter bis wolkig und meist trocken, 19 bis 28 Grad. Es ist 4.03 Uhr.
4: Schönen Dank fürs 3-Minuten-Nachrichten-Update. Von mir jetzt der Blick auf die Verkehrslage noch im Lande. Der Verkehrsservice der ARD-Hitnacht beginnt wieder bei der A1. Hier ist zwischen Lengerich und Ladbergen wegen Brückenarbeiten in beiden Richtungen gesperrt. Noch bis ca. 6 Uhr, also 2 Stunden. Dann die Autobahn 4, Chemnitz Richtung Dresden, ist zwischen Chemnitz

0: Mitte und Glöser nach einem Unfall gesperrt. Gesperrt nach einem Unfall ebenfalls die Autobahn 67, Darmstadt Richtung Mannheim zwischen Darmstädter Kreuz und Pfungstadt. Die A96 ist zwischen München-Leim und Sendling wegen Brückenarbeiten in beiden Richtungen bis morgen ca. 5 Uhr gesperrt. Und dann die Bonner Nordbrücke A565 hier ist zwischen Bonn-Beuel und Auerberg in beiden Richtungen wegen Brückenschäden gesperrt. Ihnen unterwegs eine gute Fahrt durch die Nacht. Bleiben Sie munter oder werden Sie es.
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0: Mit Hanno Bauer in Magdeburg. Grüß Sie schön.

Mr. Mester, die Broken Wings haben wir gerade gehört in der ARD-Hitnacht. Und eine aktuelle Verkehrsmeldung gibt es von der Autobahn 6, Mannheim Richtung Heilbronn. Achtung bitte hier in Höhe Viernheimer Kreuz. Hier gab es einen Unfall und dort beginnt jetzt gerade die Unfallaufnahme.

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Es gibt eine aktuelle Falschfahrermeldung von der Bundesstraße 2 zwischen Markkleeberg und Richard-Lehmann-Straße. Kommt ein Falschfahrer entgegen. Achtung bitte auf der B2 im Abschnitt Gera-Leipzig. Zwischen Markkleeberg und Richard-Lehmann-Straße ist ein Falschfahrer auf der Straße. Ja, kommt Ihnen vielleicht entgegen. Bitte ganz rechts fahren, nicht überholen und Vorsicht hier in beiden Richtungen.

Milli Vanilli in der ARD-Hitnacht. Und unsere Annette in Leipzig ist munter am Radio, hat sich eben über Annette Louisanne gefreut und schreibt neben ihrer Freude auch noch zwei Grüße auf, die ich durchgeben soll, und zwar an Rosi in Leipzig und an Pilotin Daniela, die auch heute Nacht wieder in München Schicht hat auf ihrem Rettungshubschrauber und im Einsatz ist für Leben und Gesundheit. Naja, Einsatz, hoffentlich nicht zu viele Einsätze in der Nacht. Dankeschön, Annette, für diese Grüße und ich wünsche natürlich einen schönen Sonntag zurück. Und Rüdiger hat sich auch gerade eben nochmal gemeldet, eben gerade mit der Brücke noch und seiner Meinung und seinem Schreiben in der Nacht gewesen und hat jetzt geschrieben: Lieber Hanno, ein lieber Gruß auch an die Musikredaktion, Annette Louisanne. Ihr trefft immer den Nagel mit dem Hammer auf den Nagelkopf. Liebe Grüße, Rüdiger. Na dann hoffe ich ja, dass das geklappt hat und dass es gut angekommen ist. George Harrison macht jetzt weiter hier bei uns musikalisch mit My Sweet Lord. 4.21 Uhr ist es. Ach so, und ja, natürlich, klar, die Falschfahrermeldung nochmal. Achtung bitte auf der B2 zwischen Marc Leback und Richard-Lehmann-Straße. Hier ist ein Falschfahrer unterwegs. Achtung bitte auf der B2 im Abschnitt Gera-Leipzig zwischen Marc Leback und Richard-Lehmann-Straße. Hier wurde ein Falschfahrer gemeldet. Noch gibt es keine Entwarnung. Vorsicht in beiden Richtungen immer noch.

0: So, so, das süße Leben. Deutsche Vita, Ryan Paris, mitten in der Nacht. 4.30 Uhr ist es damit. Ja, es geht in großen Schritten auf den Morgen zu. Und es gibt jetzt erstmal im Verkehrsservice der ARD Hitnacht die Entwarnung von der Bundesstraße 2. Kein Fahrschwachheim mehr zwischen Markkleeberg und Richard-Lehmann-Straße. Fahren alle wieder, wie gewünscht, in die richtige Richtung. So, wir bleiben bei den aktuellen Meldungen. Dann noch die A4 Chemnitz Richtung Dresden. Hier ist zwischen Chemnitz-Mitte und Löser nach einem Unfall gesperrt. Und die Autobahn 67 Darmstadt Richtung Mannheim ist zwischen Darmstädter Kreuz und Funkstadt nach einem Unfall gesperrt. Die Dauerbaustellen lassen wir in dieser Stunde jetzt mal weg. Sind ja sowieso alle hinterlegt in Ihrem Navigationsgerät, wenn es vernetzt ist.
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0: Mit Hanno Bauer in Magdeburg. Schönen Gruß, schönen Sonntag wünsche ich schon mal.

Oh ja, die Show muss und wird auch weitergehen, noch ein bisschen die ARD-Hitnacht, auch wenn es draußen schon so langsam heller wird und wir dadurch bemerken, dass die Nacht sich dem Ende entgegenneigt. Ja, es gibt eine aktuelle Verkehrsmeldung von der Autobahn 2, Hannover Richtung Braunschweig, zwischen Peine Ost und Braunschweig-Wartenbüttel. Achtung bitte, hier gab es einen Unfall und die Unfallstelle ist noch ungesichert. 4:40 Uhr wird es gleich.

Hier ist die ARD-Hitnacht und große Musik kommt jetzt von Amy McDonalds mit ihrem Dream On. Gefällt mir sehr gut. Hier ist die ARD-Hitnacht, 4:45 Uhr.

8 Minuten vor 5 Uhr ist es. Und hier ist die ARD-Hitnacht mit einer Meldung aus einer Leitstelle in Niedersachsen. Eine Gefahrenmitteilung für die Niedersachsen aufgrund einer starken Rauchentwicklung in Bremervörde, Mehedorf, werden Anwohner in den Bereichen Mehedorf, Iselersheim, Hönau-Lindorf und Börde-Lammstedt gebeten, Fenster und Türen geschlossen zu halten sowie Lüftungen und Klimaanlagen abzuschalten.

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1: Um 5 Uhr mit Gabriela Kühne. Die deutsche Fußballnationalmannschaft hat die Generalprobe für die Weltmeisterschaft erfolgreich bestanden. Sie gewann ihr letztes Testspiel gegen Co-Gastgeber USA mit 2:1. Aus der Sportredaktion Stefanie Lavoie.
2: Die DFB-Elf war durch ein Tor von Kai Havertz bereits in der 2. Minute in Führung gegangen. Anthony Robinson konnte kurz vor der Halbzeit für den WM-Co-Gastgeber ausgleichen. Leroy Sané erzielte schließlich den Siegtreffer. Sané war nach dem WM-Aus von Lennart Kahl auf dessen Position rechts vorne gerückt. Besonders in der Defensive hat die deutsche Mannschaft noch Luft nach oben, zeigte aber einige gute Offensivansätze. Heute in einer Woche startet Deutschland mit dem ersten Gruppenspiel gegen Curaçao in diese Mammut-Weltmeisterschaft.
1: Wie könnte der russische Angriffskrieg gegen die Ukraine beendet werden? Darüber wollen Großbritannien, Frankreich und Deutschland heute beraten. Zusammen mit der Ukraine selbst in London ist für den Abend ein Treffen angesetzt. Mit dem britischen Premier Starmer, Frankreichs Präsident Macron, Bundeskanzler Merz und dem ukrainischen Präsidenten Selenskyj. Der hatte kürzlich erst dem russischen Präsidenten Putin ein persönliches Treffen in einem Drittstaat angeboten. Putin lehnte das ab. Im Falle von Verhandlungen über einen Waffenstillstand wollen die Europäer mit am Tisch sitzen. In der Debatte über die Rentenreform fordert der Deutsche Gewerkschaftsbund eine verpflichtende Betriebsrente für alle Beschäftigten. Das hat DGB-Chefin Fahimi dem Redaktionsnetzwerk Deutschland gesagt. Aus der Nachrichtenredaktion Ronald Lessig.
3: Rund 20 Millionen Menschen in Deutschland hätten keine betriebliche Altersvorsorge, meist weil sie in Betrieben ohne Tarifbindung tätig seien, kritisierte Fahimi. Dort sei es denkbar, die Beschäftigten in bestehende Modelle aufzunehmen. Die Gewerkschaften stünden bereit, das zu regeln. Konkrete Eckpunkte kündigte die DGB-Chefin für Ende Juni an. Klar sei, dass die Arbeitgeber mit in die Pflicht genommen werden müssten. Die betriebliche Altersvorsorge dürfe nicht einseitig zulasten der Arbeitnehmer gehen.
1: Die deutschen Welterbestätten öffnen heute ihre Türen und bieten besondere Veranstaltungen und Aktionen an. Anlass ist der bundesweite UNESCO-Welterbetag. Eröffnet wird er mit einem Festakt im historischen Reichssaal in Regensburg. In Deutschland gibt es derzeit 55 Kultur- und Naturerbestätten. Dazu gehören zum Beispiel der Aachener Dom, verschiedene Altstädte wie in Bamberg und Wismar, das Bauhaus und seine Stätten in Weimar und Dessau sowie das Wattenmeer. Das waren die Nachrichten. Das Wetter in Deutschland. Tagsüber im Norden Wolken, Schauer und vereinzelt Gewitter. Im Süden meist trocken und sonnig, an den Alpen Schauer und Gewitter möglich. 18 Grad im Norden bis 26 Grad im Südosten. Die Zeit, es ist 5.03 Uhr.
4: Dankeschön für die letzten Nachtnachrichten. Von mir jetzt der Blick auf die Straßen im Lande. Hier ist der Verkehrsservice der ARD Hitnacht. Erstmal die Entwarnung noch von der B2. Kein Falschfahrer mehr zwischen Magdeburg und Richard-Lehmann-Straße. Dann die A1 Osnabrück. Münster ist zwischen Lengerich und Ladbergen wegen Brückenarbeiten in beiden Richtungen gesperrt. Noch eine Stunde lang. Bis 6 Uhr soll es dauern. Ich hoffe, man bleibt im Zeitplan. Dann die A96, hier ist zwischen München-Leim und Sendling wegen Brückenarbeiten in beiden Richtungen gesperrt. Das Ganze bis morgen, also Montag früh, ca. 5 Uhr. Und die A565 ist zwischen Bonn-Beuel und Auerberg in beiden Richtungen wegen Brückenschäden gesperrt. Außerdem gibt es nochmal die Gefahrenmitteilung für Niedersachsen. Aufgrund einer starken Rauchentwicklung in Bremervörde, Mehedorf werden die Anwohner in den Bereichen Mehedorf, Islersheim und Hönau-Lindorf sowie Börde-Lamstedt gebeten.

0: Fenster und Türen geschlossen zu halten und Lüftungen und Klimaanlagen abzuschalten.
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0: Eine Stunde Nachtsendung liegt noch vor uns. Ich bin Hanne Bauer. Wünsche jetzt einen schönen Übergang aus der Nacht in den Morgen und einen schönen Sonntag. Wir starten in dieser Stunde mit Jennifer Rush. I come undone.

Jennifer Rush, gerade war sie nach 13 Jahren TV-Abstinenz im deutschen Fernsehen mal wieder zurück auf dem Bildschirm. Und zwar in unserer MDR-Sendung Riverboat. Ja, und hat dort auch Fragen sehr oft auf Deutsch beantwortet. Also ich war sehr oft sehr überrascht, sie so gut Deutsch sprechen zu hören. Aber ja, das sind nun mal ihre Wurzeln, die sie ja hier in Deutschland hatte. Wen es interessiert, in der ARD-Mediathek ist das Ganze natürlich auch nachzuschauen. Kann ich einfach nur empfehlen. Also das Riverboat des MDR. Vor 2 Wochen war es am Freitag.

All Together zur frühester Stunde in der ARD-Hitnacht. Das ist gut. Das soll auch so sein. Und wenn Sie unterwegs sind, dann sind Sie auch nicht allein hinterm Lenkrad. Es gibt eine aktuelle Unfallstelle auf der Autobahn 7, Kassel Richtung Fulda, zwischen dem Dreieck Kassel Süd und Guxhagen. Gefahr durch eine noch ungesicherte Unfallstelle. Trotzdem, ansonsten, gute Fahrt.

So, das Narrenschiff ist unterwegs. Und wer schwebt denn da auf dem Narrenschiff so völlig losgelöst? Ach ja, Major Tom ist es dann wohl. Jetzt in der ARD-Hitnacht Peter Schilling zu hören.

völlig losgelöst. Geht's hinein in den Sonntagmorgen. 5.20 Uhr steht auf der Uhr. Guten Morgen, hier ist der ARD-Hitnacht noch und Diana Ross in The Supremes geben uns jetzt den richtigen Rhythmus vor.

So schöne Musik aus Deutschland. Max Mutzke, Can't Wait Until Tonight. Ja, 5:25 ist es, der Sonntagmorgen ruft schon langsam. Und damit er nicht zu langsam ruft, machen wir ihm jetzt Beine mit Dusty Springfield. Sehr schöne Beine. In Springfield hätte ich beinahe gesagt. Nein, in Private natürlich. Schönen Sonntagmorgen wünsche ich.

0: 5.30 Uhr ist es. Zeit für den Verkehrsservice in der ARD-Hitnacht. A1, A61, Euskirchen Richtung Köln, zwischen Erftstadt und Dreieck Erftal. Ei, nicht in Richtung, sondern einfach nur zwischen Erftstadt und Dreieck Erftal. In beiden Richtungen Gefahr durch Tiere auf der Fahrbahn. Hier sind Rehe auf der Fahrbahn. Aha, okay. A7 dann Hamburg Richtung Flensburg, zwischen Schleswig-Schubi und Tarp gab es einen Unfall. Der rechte Fahrstreifen ist hier gesperrt worden. Die nächsten Meldungen von der A1 ist hier zwischen Lengericht und Ladbergen wegen Brückenarbeiten in beiden Richtungen gesperrt. Bis ca. 6 Uhr soll es noch dauern. Und die A96 ist zwischen München-Leim und Sendling wegen Brückenarbeiten in beiden Richtungen bis morgen Montag ca. 5 Uhr gesperrt. Ebenfalls gesperrt die A565 zwischen Bonn-Beuel und Auerberg wegen Brückenschäden in beiden Richtungen. Ihnen unterwegs eine gute Fahrt in den Morgen hinein.
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0: Mit Hanno Bauer in Magdeburg. Grüß dich schön.

Frears herrliche Stimme. Looking for the Summer. Und da gibt es auch die Zeile, wo er singt von Fly Away. Und dann ist doch unsere Pilotin hier in der ARD-Hitnacht genau richtig. Lieber Hanno, schreibt Daniela, es ist spät bzw. früh, dass ich noch Zeit gefunden habe, schnell zu schreiben. Wir hatten heute Nacht viel zu tun. Jetzt schnaufe ich erstmal durch und freue mich aufs Bett. Das war eine sehr anstrengende Woche. Ja, Daniela ist Rettungsfliegerin mit dem Rettungshelikopter, stationiert in München. Und sie schreibt weiter, ja, ich möchte mich bei Claudia in Stuttgart bedanken für ihre lieben Zeilen. Das hat mich sehr berührt. Und ich komme gleich nach dem Dienstende sicher nach Hause und freue mich auf den nächsten Einsatz. Eure Rettungsfliegerin Daniela aus München, eigentlich in Oberhausen zu Hause, aber eben in München jetzt gerade im Einsatz. Dann wünsche ich mal alles Gute zurück und wünsche natürlich einen guten Übergang in die Horizontale, liebe Daniela. Und schön ausschlafen, wenn es denn geht, jetzt nach dem Dienst. Bis um 6 ist ja nur noch Bereitschaft und dann ist Schluss.

Hier ist die ARD-Hitnacht. Und die nächste E-Mail, die reingekommen ist, kam von Martina und von Ralf. Die waren nämlich begeistert, als vorhin gerade DJ Bobo bei uns im Radio lief. There's a Party. Und ihre E-Mail heißt der Was a Party. Sie haben geschrieben, guten Morgen Hanno, wir haben uns eben auch über DJ Bobo gefreut. Wir waren eben noch auf der The Great Adventure live in Köln bei DJ Bobo. Es war im Rahmen einer Geburtstagsparty, super Stimmung dort, die Lanxess Arena war bis unters Dach ausgebucht. Bin so froh, dass wir auf der Rücktour keinem Falschfahrer begegnet sind. Wünschen einen schönen Sonntag. Liebe Grüße von Martina und von Ralf und ich grüße ganz lieb zurück. Ja, dann kommt mal gut nach Hause. Und wünsche euch dann noch nach dem Ausschlafen einen schönen Sonntag.

Die AD-Hitnacht und Stefan, der Mann von der Feuerwehr in Cuxhaven, hat geschrieben: Moin Hanno, Gruß aus Cuxhaven, bin gerade mal wieder wach. Schöne Grüße an die Rettungsfliegerin, ich habe auch schon oft zu tun gehabt mit den tollen Teams. Gruß natürlich auch an alle, die Tag- und Nachtsdienst tun. Stefan, ich grüße ganz lieb zurück. Guess it's true.

Stay with me wird hier gefleht und ich schwöre, ich würd's. Die Nacht ist aber nun mal vorüber und deswegen darf der Nachtmoderator aus versicherungstechnischen Gründen jetzt nicht weiterreden. In den nächsten zwei Nächten bin ich dann aber wieder in der Nachtsendung. Also in zwei Nächten. Die nächsten zwei kommen von Romy. In zwei Nächten bin ich dann wieder da. Das verspreche ich. Beziehungsweise Nick Kamen, I promise myself. Also passend zu mir. Ich verspreche mich selbst. Passt doch. Hanno Bauer sagt Tschüss. Ciao, ciao.

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1: Um 6 Uhr mit Claudia Drews. Die deutsche Fußballnationalmannschaft hat ihr letztes Testspiel vor der Weltmeisterschaft gewonnen. Das Team von Bundestrainer Nagelsmann setzte sich in Chicago knapp gegen die USA durch. Aus der Sportredaktion Alexander von Kutschkowski.
2: Gegen Gastgeber USA gab es in Chicago ein 2:1. Kai Havertz köpfte das DFB-Team nach einem Freistoß bereits in der zweiten Minute in Führung. Die Amerikaner glichen mit einem sehenswerten Linksschuss von Anthony Robinson in der 37. Minute aus. Nach der Halbzeit gelang dann Leroy Sané, der für den verletzten Leonard Karl in die Startelf gerutscht war, in der 57. Minute das entscheidende 2:1. Deutschland startet am 14. Juni in Houston gegen Curaçao in die WM.
1: In der Debatte über die Rentenreform fordert der Deutsche Gewerkschaftsbund eine verpflichtende Betriebsrente für alle Beschäftigten. DGB-Chefin Fahimi hat dem Redaktionsnetzwerk Deutschland gesagt, die zusätzliche Altersvorsorge solle von den Tarifparteien organisiert und von den Arbeitgebern mindestens mitfinanziert werden. Nach Angaben des DGB haben etwa 20 Millionen Beschäftigte derzeit keine betriebliche Altersvorsorge. Konkrete Vorschläge will Fahimi Ende des Monats vorlegen. Sie betonte, die Kosten dürften nicht allein den Arbeitnehmern aufgebürdet werden. Kritik an höheren Beiträgen wies sie zurück und verwies auf viele europäische Länder mit deutlich höheren Rentenbeiträgen. In London steht heute ein Treffen mehrerer europäischer Staaten mit der Ukraine an. An den Gesprächen am Abend werden der britische Premier Starmer, der französische Präsident Macron, Bundeskanzler Merz und der ukrainische Präsident Zelensky teilnehmen. Gemeinsam wollen sie die Chancen für neue Verhandlungen mit Russland zur Beendigung des Ukraine-Krieges ausloten. Aus London, Gabi Biesinger.
3: Dabei soll es um die weitere Unterstützung der Ukraine und den verstärkten Druck auf Russland gehen, wie das französische Präsidialamt mitteilte. Der ukrainische Präsident Volodymyr Zelensky hatte zuletzt in einem offenen Brief ein persönliches Treffen mit dem russischen Staatschef Wladimir Putin vorgeschlagen. Bundeskanzler Friedrich Merz begrüßte Zelenskys Angebot zu direkten Gesprächen mit dem Kreml-Chef. Er fügte hinzu, es sei aus seiner Sicht selbstverständlich, dass bei einem solchen Gesprächsformat die Europäer mit am Tisch säßen. Was fehle, sei aber die Bereitschaft des russischen Präsidenten, in Gespräche einzutreten.
1: Die Zahl irregulär eingereister Schutzsuchender in die Europäische Union ist deutlich gesunken. EU-Migrationskommissar Brunner sagte der Funke Mediengruppe, die sogenannte illegale Migration sei innerhalb von 2 Jahren um 55% zurückgegangen. Auf einzelnen Routen, etwa über den Westbalkan, betrage der Rückgang sogar 90%. Zugleich stieg nach Brunners Angaben die Zahl der Rückführungen abgelehnter Asylsuchender von 21 auf knapp 30%. Mit Blick auf das kommende europäische Asylsystem betonte der EU-Kommissar, das Recht auf Asyl bleibe uneingeschränkt bestehen. Ziel sei es, die Kontrolle über die Migration nach Europa zurückzugewinnen. Das waren die Nachrichten.
4: 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Am freundlichsten ist das noch Bett Medach hin. Die Temperatur klattert mit 8 Grad, eine 11 und bei 22 eine Öcker. Obstunsem wie all Dörtein, Bijuch in Öckermünden, 4 sündert in Pütt, in Parchen und 5 in Beutzenburg. Die Wind dort tau, die kümmt Mitteldull bett fix mit stürmische Böen und Südwesten. 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Öckermünde, Vorsicht, Bergstraße zwischen Rathaus und Ende der Straße. Ist die Bergstraße wegen eines Feuerwehreinsatzes gesperrt. Da brennt's nämlich. Und das entsprechend haben wir die Gefahreninformation in Öckermünde. Waldstraße, Feuerwehreinsatz. Die Anwohner werden in diesem Bereich gebeten, Fenster und Türen geschlossen zu halten, sowie Lüftungs- und Klimaanlagen abzuschalten. So ist Gaude Fahrt fort durch das Land an frühen Sonntag und

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0: Bei der Dörfergemeinschaft am Stegenbach in Butzow ist die Stimmung super.
1: Und gute Laune, und gute Laune.
0: Denn die Vereinsmitglieder können sich über 2000

0: 1.000 Euro für Ihre Vereinskasse freuen. 100 Leute sollten gemeinsam tanzen zum Song Gute Laune.
1: Wir müssen da Arme hoch machen, runter und auch springen. Das hat wirklich Spaß gemacht.
0: Mit vereinten Kräften haben Sie das locker geschafft.

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2: 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Mit Christian Schäfer, guten Morgen erstmal.
3: Guten Morgen, Thomas.
2: Einen Besucheransturm, Christian, hat gestern aus ganz Deutschland, hat die kleine Stadt Lage bei Rostock gestern erlebt. 60.000 Besucher sind nach Angaben der Luftwaffe zum Tag der Bundeswehr in den Fliegerhorst Lage gekommen. Wie ist das Fazit?
3: Also der Tag, der begann ja erstmal mit Staus und langen Warteschlangen vor der Kaserne. Viele Besucher verpassten so den Kurzbesuch des Bundeskanzlers, der mit seinem Regierungsflieger demonstrativ von 2 Eurofightern abgefangen wurde. Gegen Mittag wurde es dann voll auf dem 300.000 Quadratmeter großen Gelände. Die Besucher, die sahen unter anderem Luftkämpfe samt Schusswechseln und Bombenabwürfen. Am Boden zu sehen waren dann weitere Waffensysteme, verschiedene Panzertypen und auch Luftabwehrsysteme. Nachdem es bereits gestern Abend zu einem Brand im Kulturspeicher in Ueckermünde gekommen war, ging kurze Zeit später die Meldung ein, dass aus dem Gebäude wieder ein Feuerschein wahrnehmbar. Beim Eintreffen von Polizei und Feuerwehr konnten bereits Flammen im Bereich des Dachstuhls und im gesamten Gebäude wahrgenommen werden. Die Brandursache ist noch unklar. Der entstandene Gesamtschaden wird aber auf mindestens 1 Million Euro geschätzt. Es wurde niemand verletzt. Die deutsche Fußballnationalmannschaft hat ihre WM-Generalprobe mit einer durchschnittlichen Leistung erfolgreich bestanden. Das Team von Bundestrainer Nagelsmann entschied das letzte Testspiel vor Beginn der WM für sich. Es setzte sich in Chicago mit 2:1 gegen die USA durch. Die Tore für Deutschland schossen Havertz und Sané. Das erste WM-Gruppenspiel bestreitet die DFB-11 am Sonntag. In einer Woche Gegner ist dann Curaçao.
2: 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Die Temperatur klattert Bett 8 Tein Grad an der 11, Bett 42 an der Öcke, obstunds Hemm wie in Ribnitz, Dammgorden 4 Tein Grad, Loch 5 Tein und die Wind dort tau, die ist mit Dullbett fix, innerwergens mit stürmische Böen und Südwesten. Und sogar das Wiede, morgen durch Wussen, aber meist ruhig, Bett 24 Grad. Dingsach und Mittelwerken auch durch Wussen, aber mit Schuhe und Werdewag, nur tau stürmisch, Bett 21 Grad. Pollen sind auch innerwergens, Gras und Roggen fliegen dull. 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Sie habt das gehört. In Ueckermünde, die Bergstraße zwischen Rathaus und Ende der Straße, ist wegen eines Feuerwehreinsatzes weiterhin gesperrt. Und zwar wegen des Brandes dort. Das bedeutet auch in Ueckermünde Waldstraße wegen des Feuerwehreinsatzes oder auch darüber hinaus. Anwohner werden gebeten, Fenster und Türen in dem Bereich geschlossen zu halten, sowie Lüftungs- und Klimaanlagen abzuschalten. 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

0: Was? Aber Musik von Anne N. von der Ostsee.
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0: Frühstücksradio an. 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
0: Guten Morgen mit Christian Schewe, die noch eins. Guten Morgen.
2: Das lebt auch einen schönen guten Morgen.
0: Christian, in Ueckermünde brennt seit mehreren Stunden das Gebäude des Kulturspeichers. Dabei ist ein großer Schaden entstanden.
2: Ja, ganz genau. Und wie hoch dieser Schaden ist, diese Frage geben wir jetzt weiter an Stefan Thoms. Er ist unser Reporter heute Morgen im Hafen-Müritz-Studio in Neubrandenburg.
3: Bisher wird der Schaden auf etwa 1 Million Euro geschätzt. Eine Person wurde verletzt. Die erste Brandmeldung kam bereits gestern Abend. Die Feuerwehr konnte schnell reagieren und löschen. Offenbar wurde das Feuer durch einen technischen Defekt ausgelöst. Heute am frühen Morgen dann die nächste Meldung. Erneut wurden Flammen gesehen. Seitdem ist die Feuerwehr mit einem Großaufgebot aktiv. Der Kulturspeicher ist komplett zerstört worden. Die dazugehörigen Ferienwohnungen sind nicht mehr bewohnbar. Mehrere Anwohner mussten in Notunterkünfte gebracht werden.
2: Einen Besucheransturm aus ganz Deutschland hat die Kleinstadt Lage bei Rostock gestern erlebt. Rund 60.000 Besucher kamen nach Angaben der Luftwaffe zum Tag der Bundeswehr in den Fliegerhorst Lage und der zieht ein positives Fazit. Informationen von Juliane Mau.
4: Der Tag begann mit Staus und langen Warteschlangen vor der Kaserne. Viele Besucher verpassten so den Kurzbesuch des Bundeskanzlers, der mit seinem Regierungsflieger demonstrativ von 2 Eurofightern abgefangen wurde. Gegen Mittag wurde es dann voll auf dem 300.000 Quadratmeter großen Gelände. Die Besucher sahen unter anderem Luftkämpfe samt Schusswechseln und Bombenabwürfen. Am Boden zu sehen waren weitere Waffensysteme, verschiedene Panzertypen und die Luftabwehrsysteme Patriot und Iris-T. Andrang gab es auch am Karrierecenter der Bundeswehr. Viele Familien nutzten die Gelegenheit, sich über den freiwilligen Wehrdienst zu informieren. Vor der Kaserne waren Gegendemonstrationen angemeldet. Daran nahmen weniger als 50 Personen teil.
2: Die Regierungschefs aus Großbritannien, Frankreich und Deutschland treffen sich heute mit dem ukrainischen Präsidenten Zelensky. In London wollen der britische Premier Starmer, Frankreichs Präsident Macron und Bundeskanzler Merz mit Zelensky über mögliche Verhandlungen über ein Kriegsende sprechen. Eine Lösung ist bisher aber nicht in Sicht. Zelensky hat dem russischen Präsidenten Putin gerade erst ein persönliches Treffen in einem Drittstaat angeboten. Putin lehnt das aber ab. Im Falle von Verhandlungen über einen Waffenstillstand wollen die Europäer mit am Tisch sitzen. Und dann kommen wir zum Fußball. Dort hat es gestern die Auslosung zur ersten Hauptrunde im DFB-Pokal gegeben und der FC Hansa Rostock hat einen attraktiven Gegner bekommen. Der Drittligist empfängt den Bundesligisten VfB Stuttgart. Der genaue Spieltermin steht noch nicht fest. Gespielt wird zwischen dem 21. August und dem 2. September. Und dann gab es gestern ja auch noch das Testspiel der deutschen Fußballnationalmannschaft gegen den Gastgeber USA bei der Weltmeisterschaft. Am Ende gab es ein 2:1 für die deutsche Mannschaft.
5: Deutschland packt den 9. Sieg in Folge in den Koffer und reist morgen zumindest mit einem guten Ergebnis aus Chicago ins WM-Camp nach Winston-Salem. Das 2:1 gegen die USA durch die Tore von Havertz und Sané beim zwischenzeitlichen Ausgleich des WM-Gastgebers offenbarte aber durchaus Schwächen. Gegen stärkere Gegner wird mehr Intensität und Präzision nötig sein. Der WM-Spielplan beschert kommenden Sonntag mit Curaçao aber einen vermeintlich leichten Turnierstart.
0: 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Temperatur kladdert bei 8 Grad an der 11, bei 22 an der Öcker. Obstunsheim wie in Lübsdorp 14 Grad, Aal in Feldbach in Meggelburg 15 und in Julius Rau ob Rügen 16 Grad. Der Wind kommt Mitteldulbeck fix, auch mal mit stürmische Böen und Südwesten. Und so geht wieder, morgen freundlicher, meist durch, bei 24 Grad, Dingsach und Mittewerken. Wetter durchwussen. Der zuverlässigste Verkehrsservice für uns in Mecklenburg-Vorpommern. Ich habe da in den Nachrichten gehört. Ueckermünde, Bergstraße zwischen Rathaus und Ende der Straße ist die Strecke wegen eines Feuerwehreinsatzes gesperrt. Und die Anwohner werden in diesem Bereich gebeten, Fenster und Türen geschlossen zu halten, Lüftungs- und Klimaanlagen abzuschalten. Wenn Sie noch was habt von den Straßen, ruft durch, wir singen das wieder. 0800 Fiefnägen, Fiefnägen 100, die kostenlose Nummer.
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Ewe. Christian, bei einem erneuten Brand im Ueckermünder Kulturspeicher ist vergangene Nacht ein Millionenschaden entstanden. Eine Person wurde laut Polizei verletzt. Zudem mussten mehrere Menschen drei angrenzende Wohnungen verlassen. Wie ist die Situation?

0: Eichal gerufen worden. Die Flammen konnten da den Angaben zufolge schnell gelöscht werden. Die Ermittler gingen in diesem Fall von einem technischen Defekt an einem Töpferofen aus. Der Schaden momentan, wie gesagt, im Millionenbereich. In der Debatte über die Rentenreform fordert der Deutsche Gewerkschaftsbund eine verpflichtende Betriebsrente für alle Beschäftigten. DGB-Chefin Fachimi sagte dem Redaktionsnetzwerk Deutschland, die zusätzliche Altersvorsorge solle von den Tarifparteien organisiert und von den Arbeitgebern mindestens mitfinanziert werden. Nach Angaben des DGB haben etwa 20 Millionen Beschäftigte derzeit keine betriebliche Altersvorsorge. Konkrete Vorschläge will Fachimi Ende des Monats vorlegen. Die deutsche Fußballnationalmannschaft hat ihre WM-Generalprobe mit einer durchschnittlichen Leistung erfolgreich bestanden. Das Team von Bundestrainer Nagelsmann entschied das letzte Testspiel vor Beginn der Weltmeisterschaft für sich. Es setzte sich in Chicago mit 2:1 gegen die USA durch. Die Tore für Deutschland schossen Havertz und Sané. In der zweiten Halbzeit sicherte Oliver Baumann im deutschen Tor mit mehreren Glanzparaden den Sieg. Und im DFB-Pokal bekommt es Hansa Rostock in der ersten Runde mit Pokalfinalist VfB Stuttgart zu tun.
1: Das Wetter für diesen Sonntag, fangen wir mal mit der Temperatur an. Die klattert an die 11, bei 18 Grad, hüt über Dach und bei 22 an der Öcke. Ob sonst haben wir in Grotschwansee 15, bei Juchen Anklam sind das 16 und an Schlott in Rattei 17 Grad. Dort hau durch Wussen, Völlwolken, werden Sünden auf und an, ucken Schuhe oben Kopf. Noch Nachmittag hin kann doch Werder mit Blitz und Donner vermengeliert. Am freundlichsten ist das noch Bett Mittag hin und die Wind, die ist Mitteldull, Bett fix unterwegs mit stürmische Böen und Südwesten. Mir erwird Werder, liegt in unseren utförlichen Werdeschnack. Der tauverlässigste Verkehrsservice für uns in Mecklenburg-Vorpommern, Öckermünde, die Bergstraße zwischen Rathaus und Ende der Straße ist wegen des Feuerwehreinsatzes weiterhin gesperrt. Anwohner werden in dem Bereich gebeten, Fenster und Türen geschlossen zu halten, sowie Lüftungs- und Klimaanlagen abzuschalten. Wenn Sie einen Blitzer habt, Süßfahrt von den Straßen, ruft durch, wie sengt das wieder? 0800 Fiefnägen, Fiefnägen 100, die kostenlose Nummer, guide just so gaut über die App. Plattern Sönnach ist hier, ich bin Thomas Lenz. 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

0: 8 Minuten noch, 7:30 haben wir das. Tiet für unseren Werdeschnack. In Werdestudio Ant Kap a Corona sit uns Werdefachmensch Frank Abel. Guten Morgen.
1: Moin, Thomas.
0: Frank, kommen wir einigermaßen durch den Dach oder ist das Gummistiefel Werde?
1: Weder noch, würde ich sagen. Also viel ist es im Moment nicht. Das sind eher homöopathische Mengen, die von dieser sogenannten Kaltfront, von dem Tiefqueller jetzt gerade über Vorpommern hängen. Und auch an der Müritz ist im Moment so der Regen davon da. Bei 15 Grad in Waren jetzt ein bisschen leichtes Geniesel, leichtes Geregne. Das wird dann eher so zu einzelnen Schauern. Dass diese Front, die aktiviert sich wahrscheinlich direkt zwischen Rügen, Usedom und Uecker zur Mittagszeit. Also wer da vielleicht draußen Mittagessen will, darauf achten. Es kann durchaus auch mal für ein Gewitter reichen. Das ist so die aktivste Phase. Ansonsten lockert zwischendurch mal auf, wie jetzt gerade schon Richtung Schwerin. Und dann heute Nachmittag sind es allgemein mal ein paar einzelne Schauer. Dazwischen ist es länger trocken, aber es ist auf jeden Fall unbeständiger, vor allem windiger. Das heißt mäßiger, teils frischer Wind aus Südwest. Und wenn so Schauer gerade durchgehen, auch mal stark böig. Also 50-60 km/h, Windstärke 7 ist so das Maximum. Und wer da Richtung Pommersche Bucht unterwegs ist, der kriegt davon gar nichts mit. Da bleibt es nämlich schwachwindig und das alles bei 18 bis 22 Grad. Mit anderen Worten, für eine Radtour reicht es mit einem Cape.
0: Ja, wunderbar. Guck mal. Und reicht es auch für mal ins Wasser springen so?
1: Ja, das geht auch. Also wie gesagt, Gewitterwahrscheinlichkeit mittags ganz im Osten beachten. Abgesehen davon kann man das machen. An der Ostsee habe ich gestern übrigens in Sassnitz schon hier auf Rügen gesehen, dass die da lustig im Wasser gespielt haben. Bei 16 Grad Wassertemperatur.
0: Ja,
1: also ne, die merken das nicht, die Kinder.

0: 18 Grad sonst mal. Und an den Seen sind wir bei 20 Grad. Da ist es ja schon ganz entspannt in der Seenplatte, dass man da mal reinspringt.
1: Ja, morgen auch Start in die neue Woche. So ein Topwetter? Nee, wird besser, wa?
0: Nee, morgen ist mal, also das ist ein Ausnahmetag, muss man fast sagen. Da kommt Emil vorbei, das nächste Zwischenhoch für uns. Und das bedeutet, sieht ganz gut aus, ein paar Wolkenfelder vielleicht, aber länger ist die Sonne mit dabei. Wie immer, Vorpommern muss man sagen, am meisten Sonne, 10 Stunden sind da drin. Bevor dann der Rest der Woche, muss man sagen, unbeständig wird. Fast jeden Tag irgendwo Schauer, Gewitter, Temperaturen leicht im Rückwärtsgang. Also Sonne zwischendrin, so wie heute, sehen wir ja auch. Aber morgen ist wirklich der ruhigste Tag zum Wäsche aufhängen.
1: Und dann auch am wärmsten, vermutlich.
0: Ja, wahrscheinlich am wärmsten 22 Grad und zweite Wochenhälfte eher so um die 18. Boah. Also es geht leicht in den Rückwärtsgang.
1: Na gut. Letzte Frage, Pollen sind auch unterwegs, sie fühlen sich auch wohl jetzt.
0: Ja, werden alle wissen, die Heuschnupfen geplagt sind, das juckt ganz schön. Das sind vor allem die Gräserpollen, die stark, wirklich sehr stark fliegen mit dem böigen Wind. Da hofft man ja fast auf Schauer, wenn die auch ein bisschen kräftiger sind. Die Roggenpollen sind ebenso stark unterwegs, also da werden wir auch ein bisschen was zu tun haben. Waldbrandgefahr zum Positiven, die ist ziemlich gering noch, weil eben immer wieder mal Schauer.
1: 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Frank Abel in Werdestudio an Capacona, dank die.
0: Gerne.
1: 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Wir hören uns Glock 8 Weller mit Platt Ansenach.

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1: Heute mit dem Erzählcafé in Bergen auf Rügen, mit dem riesigen Altargemälde in der Stadtkirche Ludwigslust, mit Turmblasen in Röbel, mit einer Kolumne über wachsende Armut und mit mir, mit Sarah Oltmanns, einen schönen guten Morgen.

0: halt Spaß, ne, mit den Menschen da so unterwegs zu sein.
1: Sagt Friederike Tauscher aus Bergen auf Rügen. Sie ist Pastorin und bietet in ihrer Gemeinde ein Erzählcafé an.
0: Das Erzählcafé lebt eben von den Geschichten, die die Menschen mitbringen. Dass wir zusammenkommen, mit gemeinsamen Kaffee und Kuchen anfangen. Und ich habe dann immer ein Thema, was ich

0: schon vorher ankündige, wie zum Beispiel die erste Freundschaft. Und dann sind die Leute eingeladen, irgendwas mitzubringen, was sie an die erste Freundschaft erinnert. Und das kann sein eine Geschichte, manchmal sind es Fotos. Das wird mitgebracht und dann eben ist jeder einmal dran, was dazu zu erzählen.
1: Viele Gäste des Erzählcafés machen sich richtig Gedanken, etwas Schönes mitzubringen, sagt Pastorin Tauscher.
0: Die eine hatte eine Töpfertasse dabei und dahinter steckte ja eine ganz große Eigenschaft und Liebe von dieser Frau. Und dadurch lernen wir uns auch alle näher kennen. Denn über solche Dinge redet man nicht, wenn man sich einfach mal fragt, na, wie geht's? Ja, gut, danke. Oder was machen die Enkelkinder? Das sind ja sonst immer so Gesprächsthemen, die auch wichtig sind. Aber dass sich zeigen und wahrgenommen werden und gesehen werden, das ist so wichtig. Das erlebe ich da und die packen eben auch ihre Schätze in einem geführten Rahmen aus. Und die dürfen da sein und alle haben die gleiche Wertigkeit.
1: Manchmal bringt aber auch Friederike Tauscher etwas mit, vor allem, wenn es darum geht, auch schwere Themen anzusprechen.
0: Ja, ich versuche auch immer so Gegenstände aus der Zeit von früher zu erhaschen, um dann auch schon wieder so Erinnerungen zu triggern, ist ja immer so ein Stichwort, ne? Denn das triggert ja auch ganz viel, wenn dann eine alte, rostige Eisenbahn auf einmal steht. So, ne? Und so versuche ich eben auch da Erinnerungen wachzurufen. Und es tut einfach gut, dann auch mal in Erinnerung zu schwelgen.
1: Vor allem bei diesen schweren Themen erlebt Pastorin Tauscher es so, dass es ein großes Vertrauen gibt und ein großes Zutrauen unter den Gästen beim Erzählcafé.
0: Man schämt sich ja oft dafür, dass man irgendwas erlebt hat. Als Kind geschlagen, Mobbing-Erfahrung in der Arbeit und als älterer Mensch doch geschieden. Und trotzdem ist das da dann völlig wertfrei. Es wird angenommen und getragen, auch von der ganzen Gruppe.
1: Manchmal gibt es auch überraschende Momente.
0: Ich habe jetzt eine, die ist 90 geworden und ihre Tochter ist entsprechend auch schon Mitte 60 im Ruhestand. Und bei einem Thema hat die alte Mutter eine Geschichte erzählt, die die Tochter noch gar nicht kannte. Und die Tochter, die guckte ihre Mutter nur an und sagt, also das war das Beste heute, was ich gehört habe. Das wusste ich noch gar nicht. Und das war wirklich so eine familieninterne Geschichte, die total schön war, aber offensichtlich war nie der Anlass, das mal rauszuholen.
1: Teilnehmen am Erzählcafé dürfen alle.
0: Also alle, die wollen, die Lust haben, die eben auch da wieder die Offenheit mitbringen, erstmal so den ersten Schritt zu machen, zu sagen, ach ja, ich guck mal, was da los ist, ne?
1: Das Erzählcafé findet statt an jedem ersten Mittwoch eines Monats ab 14:30 Uhr im Gemeindehaus in Bergen auf Rügen. Die einzelnen Themen und Termine finden Sie online im Gemeindebrief.

0: Wer die Stadtkirche betritt in Ludwigslust, kennt vielleicht diesen Wow-Effekt, sobald das Altargemälde in den Blick gerät. Zu sehen ist ein riesiger Himmel aus Licht, aus Wolken und darin bewegen sich Engel. Viele sagen wegen der Größe, wegen der Farben einfach nur Wow. Doch dieses Altargemälde bröckelt schon an der einen oder anderen Stelle und muss restauriert werden. Ausgerechnet jetzt, denn die Gemeinde muss auch schon die Orgel restaurieren, die nicht mehr richtig spielbar ist, sagt Andrea Tenner vom Kirchengemeinderat.
1: Ja, das ist sozusagen auch schon in die Jahre gekommen und dort haben wir auch einige Stellen, an denen wir unbedingt ran müssen. Da können wir aber auch an einigen Stellen auch wirklich nur ran, wenn die Orgel ausgebaut ist. Und das ist so das Problem, dass das sozusagen zeitlich eben einfach zusammenhängt, diese Restaurierung. Weil wenn die Orgel ausgebaut ist, können wir dann halt an bestimmten Stellen vom Altargemälde ran, vor allem auch in der Kuppel und im hinteren Bereich. Und das wäre sonst halt mit der Orgel, ja, würde sich sehr schwierig gestalten.
0: Das Altargemälde ist nicht nur schön, es ist auch riesengroß. 350 Quadratmeter nämlich. Es ist das größte Altargemälde in Europa. Es lässt sich also nicht mal eben abhängen und überarbeiten. Wenn nun die Orgel restauriert wird, ist es eine einmalige Gelegenheit, auch

0: das Altargemälde zu erneuern. Doch diese Chance hat ihren Preis, ergänzt Jörg Zimmermann vom Kirchengemeinderat.
1: Also wir hätten uns das natürlich, wenn wir uns das aussuchen könnten, nicht so gewünscht, aber das kam schon Hinweise auch von Restauratoren und Denkmalschutz, dass wir, wenn wir das machen wollen, wirklich diesen Zeitabschnitt jetzt nutzen müssen. Und es ist organisatorisch schon mal ein sehr großer Aufwand, aber finanziell natürlich auch erheblich.
0: Die Kosten wurden schon geschätzt, vorläufig über 800.000 Euro wird beides kosten, also Orgelsanierung und die des Altargemäldes.
1: Das ist für uns als kleine Gemeinde natürlich ein Riesenbetrag. Allerdings wollen wir eigentlich schon auch das versuchen, das irgendwie zusammenzubekommen, weil es einfach diese Chance gibt, im ausgebauten Zustand wirklich auch das Altargemälde gründlich anzugehen.
0: Die Gemeinde hat daher längst angefangen, aktiv zu werden.
1: Das war bis jetzt auch viel organisatorische Arbeit, einfach Stiftungen anschreiben, Fördermittelanträge. Wir mussten jetzt die ganzen Gutachten für das Altargemälde halt noch erstellen. Das war ein wahnsinniger logistischer Aufwand, das alles noch so auf die Reihe zu kriegen.
0: Und dazu kommt noch erschwerend.
1: Wir merken als Kirchgemeinde oder auch als Leute vom Sanierungsausschuss, dass wir zwar viel Interesse hauptsächlich fürs Altarbild haben, weil das natürlich das ist, was einem in der Kirche so gleich entgegenspringt und wo viele ja mit diesem Wow-Effekt in die Kirche kommen und sagen, was ist das denn? Die Orgel merkt man, dass sie in Stiftungen und sonst in der Öffentlichkeit nicht ganz so der große Magnet ist, was das Interesse bekommt.
0: Aber ohne Sanierung der Orgel kann eben auch das Altargemälde nicht restauriert werden. Daher feiert die Stadtkirchengemeinde in Ludwigslust heute ein Gemeindefest. Dabei wird das Altargemälde gezeigt und auch der Zustand der Orgel vorgeführt. Wenn Sie mögen, kommen Sie gerne dazu. Los geht es in Ludwigslust heute ab 10 Uhr.

0: Es ist eben so die Lage auch besonders an der Müritz,
1: sagt Maren Heinemann über die St. Marienkirche in Röbel.
0: Man ist eben ziemlich dicht am Wasser, das finde ich schon sehr besonders. Und der Turm, wenn man dort hochsteigt, hat man sofort dieses Heimatgefühl, zumindest habe ich das, weil ich gucke da oben auf meine Stadt und das ist mein Ort. Da geht mir mein Herz auf und ich freue mich einfach in Röbel zu leben.
1: Maren Heinemann hat sich mit vielen anderen aus der Kirchengemeinde in Röbel dafür eingesetzt, dass diese Kirche dieses Jahr ordentlich gewürdigt wird, denn sie wird 800 Jahre alt und gefeiert wird das zum Beispiel heute.
0: Um 8 Uhr wird es ein Turmblasen geben vom Turm der Marienkirche, weil ich habe im Festprogramm nachgeguckt, vor 100 Jahren, also zur 700-Jahr-Feier, die wurde auch ganz, ganz groß gefeiert in Röbel, da haben die auch ein Turmblasen gemacht um 7 Uhr morgens vom Kirchturm der Marienkirche mit den Bläsern.
1: Damit wurde sozusagen der Festsonntag feierlich eröffnet.
0: Und da habe ich gedacht, ach, das ist ja eine gute Idee, das haben sie ja toll gemacht. Und da haben wir gesagt, okay, dann machen wir jetzt zur 800-Jahr-Feier morgens um 8 Uhr. Also jetzt um 8 wird auch vom Turm der Marienkirche geblasen, sozusagen in alter Tradition. In der Hoffnung, dass in 100 Jahren um 9 Uhr geblasen wird.
1: Heute Nachmittag, da wird es dann einen Festgottesdienst geben ab 14 Uhr. Mit dabei ist unser Bischof Tillmann Jeremias, der auch die Predigt hält.
0: Dann wird es, wie das so ist, an so einem Festgottesdienst natürlich noch Grußworte geben von der Stadt, vielleicht auch noch von der Pröbstin. Wir lassen uns da überraschen, das wissen wir ja noch nicht, wer da Grußworte überbringt. Und dann gibt es natürlich auch noch mal so ein Jubiläumsgedenken, ne, vom Kirchengemeinderat. Der wird dann noch mal ein bisschen was zur Geschichte erzählen. Natürlich die 800-jährige Geschichte, da könnte ich 3 Stunden lang drüber erzählen.
1: Das wird Maren Heinemann aber sicher nicht machen, denn sie muss sich ja auch noch etwas aufbewahren für die besonderen Kirchenführungen im Juli zum Beispiel. Aber sicherlich wird zur Sprache kommen, dass Röbel viele Jahrhunderte zweigeteilt war in Altstadt und Neustadt aus geschichtlichen Gründen.
0: Und naja, so ganz grün waren die sich immer nicht. Also man guckte schon, entweder gehörte man zur Altstadt oder zur Neustadt und da achtete man, legte man sehr viel Wert drauf, dass man wusste, wo man herkommt. Ich weiß von Erzählungen von unseren älteren Gemeindemitgliedern und auch von den Erzählungen meiner Großeltern, also als Altstädter Kind spielte man einfach nicht mit den Kindern außer Neustadt. Da wurde sich auch mal richtig gekloppt.
1: Bis in die 1990er Jahre gab es noch diese Zwistrigkeiten, aber die sind vorbei. Seitdem gibt es nur ein Röbel mit 2 schönen Kirchen. Die eine in der Altstadt, die andere in der Neustadt.

0: Und ganz Röbel feiert heute zusammen mit dem Turmblasen gleich ab 8 Uhr und dem Festgottesdienst ab 14 Uhr.
1: Und dann geht's rüber zum Kaffeetrinken. Und ich freue mich sehr darauf, viele interessante Gespräche zu führen. Auch von Menschen, die eben auch vor meiner Zeit da waren und vielleicht auch berichten, wie war es denn, sag ich mal, vor 40 Jahren, vor 30 Jahren.
0: Vielleicht mögen Sie ja auch dabei sein. Bei der Gelegenheit könnten Sie auch noch den Turm besteigen der Marienkirche, den Blick auf die Müritz schweifen lassen. Und wer weiß, vielleicht geht Ihnen dann ja auch Ihr Herz auf.

0: Über kleine Gesten und große Debatten in Sachen Armut, darüber spricht Pastorin Ann-Kathrin Brenke in der Kolumne der Radiokirche.
1: Eine Nachbarin steht mit Tulpen und Pralinen vor der Tür. Alles Gute zum Geburtstag, sagt sie. Es ist der 80. meiner Tante. In der Nachbarschaft ist meine Tante gut vernetzt, kennt viele, plauscht gern und war schon immer großzügig. Zum Kaffee will die Nachbarin nicht bleiben, nur kurz gratulieren. Sie rauscht fröhlich wieder raus, wie sie reingerauscht ist. Meine Tante legt die Pralinen und Blumen auf die Anrichte. Hat selber nichts und schenkt mir was, sagt sie kopfschüttelnd und gerührt. Hier im Stadtteil, im Hamburger Südosten, haben die Menschen nicht so viel. Viele leben allein, die Rente reicht oft vorn und hinten nicht. Und trotzdem ist es das, was ich hier erlebe. Wer wenig hat, gibt gern und weiß, wie es sich anfühlt, wenn man jeden Cent umdrehen muss. Dieses Gefühl teilen immer mehr Menschen. Die Armut wächst. Das hat in dieser Woche der Bericht des Paritätischen Wohlfahrtsverbandes gezeigt. Mehr als 13 Millionen Menschen leben hierzulande in Armut, ein Rekordwert. Und gleichzeitig bekommen Gutverdiener immer mehr. Die Schere zwischen Arm und Reich wird extremer und das seit Jahren. Armut ist relativ, aber die Sorgen vieler Menschen sind sehr konkret. Und da geht es nicht um Abstriche beim Urlaub. Es sind die laufenden Kosten, die nicht gedeckt werden können und nachts wach halten. Jede ungeplante Ausgabe schlägt ins Kontor. Ich bin froh, dass es die Tafeln gibt und Mittagstische für kleines Geld in kirchlichen Gemeindehäusern. Und ich bin froh über Nachbarschaften wie die bei meiner Tante, wo Menschen sich mit wenig eine Freude machen, sich unterstützen und aushelfen. An sozialem Zusammenhalt ist hier zumindest niemand bedürftig. Aber es braucht mehr Hilfe von anderer Stelle, ein gerechtes Sozialsystem, damit wir uns im Ganzen als Gesellschaft nicht verlieren.
0: Mit der Kolumne von Ann-Kathrin Brenke endet auch schon wieder unsere Sendung Treffpunkt Kirche. Am Mikrofon verabschiedet sich Sarah Oltmanns. Ich wünsche Ihnen nur noch einen fröhlichen, einen gesegneten Sonntag. Bis bald.

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0: Mit Christian Schäfer heute Morgen. Christian, Großeinsatz für die Feuerwehren in Ueckermünde. Das historische Gebäude des Kulturspeichers in der Stadt brennt seit mehreren Stunden.
2: Ja, ganz genau. Die Feuerwehr ist dort auch immer noch mit einem Großaufgebot aktiv. Stefan Thoms jetzt in unserem Hafen-Müritz-Studio. Ist schon bekannt, wie lange die Löscharbeiten noch dauern werden?
3: Nein, eine Polizeisprecherin sagte, dass sich das noch über mehrere Stunden hinziehen kann und danach werden dann höchstwahrscheinlich Experten

0: Experten hinzugezogen, die versuchen werden, die Brandursache herauszufinden. Das muss aber die Staatsanwaltschaft veranlassen. Du hast es gesagt, ein historisches Gebäude brennt aus dem 17. und 18. Jahrhundert. Deshalb ist der Schaden auch riesig. 1 Million Euro mindestens, teilte die Polizei mit. Eine Person ist verletzt worden. Der Kulturspeicher ist komplett zerstört worden. Dazu gehören auch mehrere Ferienwohnungen. Die sind nicht mehr bewohnbar. Und auch in der Nachbarschaft mussten einige Gebäude evakuiert werden. Die Bewohner wurden in Notunterkünften untergebracht.
1: Luftwaffe, Heer und Marine haben sich gestern zum Tag der Bundeswehr in Lage präsentiert. Laut Veranstaltern kamen 60.000 Besucher, vor allem wegen der Flugshows. Seit heute fliegen viele ausgestellte Maschinen zurück zu ihren Standorten. Informationen von Jürgen Opel.
2: Auch nach dem Tag der Bundeswehr bleibt es in der Region lauter als gewöhnlich. Gegen Mittag etwa startet in Lage eine polnische MiG-29. Der Kampfjet war einst dort stationiert, wurde jedoch 2003 außer Dienst gestellt. Im August wird der Typ auch in Polen ausgemustert. Und damit dürfte es sich um einen der letzten Flüge einer MiG über Mecklenburg-Vorpommern handeln. Auch die Kampfjets vom Typ Tornado sowie der Kampfhubschrauber Chinook und viele weitere Hubschrauber und Maschinen der Luftwaffe müssen zurückgeführt werden. Laut Luftwaffe ist das noch bis Dienstag geplant.
1: Wie arbeitet eigentlich eine Landesregierung? Wer das einmal aus nächster Nähe erleben möchte, der bekommt heute in Schwerin die Gelegenheit dazu. Zum Welterbetag öffnen Ministerien und Staatskanzlei ihre Türen für die Besucher. Laurin Zielke aus unserer aktuellen Redaktion, was können die Menschen da entdecken?
3: Unter dem Titel »Ein Blick in die Landesregierung« laden alle Ministerien und die Staatskanzlei zu Führungen, Gesprächen und Mitmachaktionen ein. Besucher können unter anderem einen Blick in den Kabinettssaal und sogar in das Büro von Ministerpräsidentin Schwesig werfen. Vor der Staatskanzlei gibt es außerdem ein Kulturprogramm mit der Fritz-Reuter-Bühne und dem Shantychor Louf und Lee. In den Ministerien geht es um erneuerbare Energien und Brückenprüfungen mit Drohnen bis hin zum Kulturgüterschutz. Das Kulturministerium zeigt unter anderem traditionelle Fischerteppiche und historische Handharmonikas. Viele Angebote richten sich auch an Familien, beispielsweise Körbewerfen mit den Rostock Seawolves.
1: Die deutsche Fußballnationalmannschaft hat ihre WM-Generalprobe mit einer durchschnittlichen Leistung erfolgreich absolviert. Das Team von Bundestrainer Nagelsmann entschied das letzte Testspiel vor Beginn der Weltmeisterschaft für sich. Es setzte sich in Chicago mit 2:1 gegen die USA durch. Die Tore für Deutschland schossen Havertz und Sané. In der zweiten Halbzeit rettete Torhüter Baumann mit mehreren Glanzparaden den deutschen Erfolg. Das erste WM-Gruppenspiel bestreitet die DFB-Elf heute in einer Woche. Gegner ist dann Curaçao. Der FC Hansa hat für die erste Runde im DFB-Pokal einen hochklassigen Gegner zugelost bekommen. Die Rostocker treffen auf den VfB Stuttgart. Jörn Pisowatzki, Hansa steht ja offenbar vor einer großen Aufgabe.
4: Die Stuttgarter spielen in der kommenden Saison in der Champions League und der VfB stand zuletzt zweimal hintereinander im Berliner Pokalfinale. Es sei ein cooles Los und der VfB eine der Top-Mannschaften Deutschlands, sagte Hansas Sportdirektor Amir Chapozadeh als erste Reaktion auf die Auslosung. Beide Teams sehen sich jetzt zum 7. Mal im DFB-Pokal im Ostseestadion und die Rostocker haben mit 4 Siegen gegen 2 Niederlagen eine positive Pokalbilanz gegen den VfB. Interessant ist, dass Hansa und Stuttgart nun zum 4. Mal in der ersten DFB-Pokalrunde gegeneinander spielen.
5: 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Am freundlichsten ist halt noch Bett Medach hin. Die Temperatur klattert bei 18 Grad an eine 11, bei 22 an eine Öcker, obst uns hem wie in Zarentin an Schalsee, 15 Grad. Bei Juch in Worn sind das Söstein und in Grambusch werden in Sömtein. Die Wind dort hauke Mitteldull bett fix mit, enkelte stürmische Böen und Südwesten. Und so geht wieder. Morgen freundlicher, meist ruhig, bei 24 Grad, Dingsdag in Mittewerken werde durchwussen mit Schuhe und Werde wagt der Tau Stürmscher, Bett 21 Grad. Pollen sind auch in der Wergens, Gras und Roggen fliegen dull. Der zuverlässigste Verkehrsservice für uns in Mecklenburg-Vorpommern. Schäbler Türt in den Norrichten. Öckermünde, Bergstraße zwischen Rathaus und Ende der Straße ist die Strecke da wegen des Feuerwehreinsatzes noch gesperrt. Und Anwohner werden in dem Bereich gebeten, Fenster und Türen weiterhin geschlossen zu halten, sowie Lüftungs- und Klimaanlagen abzuschalten. Wenn ich den Blitzer hab, ruck durch. 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

0: Fleetwood Mac mit Dreams, hier bei Platt an Sonntagmorgen. Half Nägen haben wir dat den Nachrichtenüberblick hat Christian Schewe. Christian, bei einem erneuten Brand im Kulturspeicher in Öckermünde ist vergangene Nacht ein Millionenschaden entstanden. Eine Person wurde laut Polizei verletzt, zudem mussten mehrere Menschen drei angrenzende Wohnungen verlassen. Wie sieht's im Moment am Brandort aus?
1: Also die Feuerwehr, die ist noch weiter mit den Löscharbeiten beschäftigt und das wird, so wie es aussieht, wohl auch noch eine ganze Weile so bleiben. Die Flammen breiteten sich den Angaben zufolge in der Nacht im ganzen Gebäude aus. Auch im Bereich des Dachstuhls seien bereits beim Eintreffen der Einsatzkräfte Flammen zu sehen gewesen. Warum das Feuer ausgebrochen ist, das ist noch unklar. Bereits gestern Abend war die Feuerwehr ja zu einem Brand in dem Kulturspeicher gerufen worden. Die Flammen konnten den Angaben dann auch schnell gelöscht werden. Die Ermittler gingen in diesem Fall von einem technischen Defekt an einem Töpferofen aus. Der Schaden im Moment aber, wie gesagt, im Millionenbereich.

0: beim Elterngeld sogar Kürzungen drohten. Er schlägt vor, die Rente nur um 3% zu erhöhen. Dadurch könnten nach seinen Angaben 5 Milliarden Euro frei werden. Die deutsche Fußballnationalmannschaft hat ihre WM-Generalprobe mit einer durchschnittlichen Leistung erfolgreich absolviert. Das Team von Trainer Nagelsmann entschied das letzte Testspiel vor Beginn der WM für sich. Es setzte sich in Chicago mit 2:1 gegen die USA durch. Die Tore für Deutschland schossen Havertz und Sané. In der zweiten Halbzeit sicherte Torhüter Oliver Baumann mit mehreren Glanzparaden den Sieg. Und im DFB-Pokal bekommt es Hansa Rostock in der ersten Runde mit dem Pokalfinalisten VfB Stuttgart zu tun.
1: 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Morgen freundlicher, meist ruhig, Bett 44 Grad, Dienstag, Mittewerken, Werder durchwussen mit Schuhe und Werdewag, dort hau stürmischer, Bett 41 Grad. Pollen sind auch unerwergens, Gras und Roggen fliegen dull. Der tauverlässigste Verkehrsservice für uns in Mecklenburg-Vorpommern, ihr habt das gehört in den Nachrichten, Ueckermünde, die Bergstraße zwischen Rathaus und Straßenende dort, ist wegen des Feuerwehreinsatzes weiterhin gesperrt und die Anwohner in diesem Bereich werden gebeten, Fenster und Türen ebenfalls weiterhin geschlossen zu halten, sowie Lüftungs- und Klimaanlagen abzuschalten. Wenn Sie unterwegs sind, wird Hepp von Straden, ruppt euch, wir singen das wieder 0800-5-100, die kostenlose Nummer, Guide Oak, über die App. Platt an Sonntag ist hier, halb Stunde noch, ich bin Thomas Lenz. Guten Morgen noch eins.

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2: Mit Jolene Wagnerstein. Guten Morgen. Die Landeshauptstadt Schwerin feiert heute den Welterbetag. Besucher können beispielsweise einen Blick in den Marstall, in das Neustädtische Palais oder auch in die Staatskanzlei werfen. Insgesamt gehören mehr als 30 historische Gebäude und Parkanlagen zum Weltkulturerbe. Und auch die Stadt Parchim feiert, und zwar ihr 800-jähriges Stadtjubiläum. Höhepunkt ist heute der große Festumzug durch die Altstadt mit mehr als 2000 Teilnehmenden. Unter dem Motto Parchim voller Leben zeigen Vereine, kulturschaffende Unternehmen sowie Bürgerinnen und Bürger beim Festumzug die Vielfalt des heutigen Parchims. Los geht's um 14 Uhr. Wegen der Feierlichkeiten kommt es noch bis morgen zu Straßensperrungen und Halteverboten. Zusätzliche Parkmöglichkeiten gibt es unter anderem am Festplatz an der Bergstraße. Außerdem verkehrt eine kostenfreie Shuttlebuslinie der VLP. In Lübs wird heute das Stadtoberhaupt neu gewählt. 4 Kandidierende bewerben sich um das Bürgermeisteramt. Amtsinhaberin Astrid Becker, die seit 2019 Bürgermeisterin ist und für SPD und Linke gemeinsam antritt, sowie Alexander Leetz von der CDU, der parteilose Sebastian Krohn und David Brose von der Wählergruppe Wir leben Demokratie. Aufgerufen zur Bürgermeisterwahl in Lübs sind 5.300 Menschen.
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0: ganz entspannten Start in diesen Sonntagmorgen. Gleich 9 Uhr.
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0: Ja, da haben wir gerade einen Großeinsatz für die Feuerwehren in Ueckermünde. Bei mir jetzt Christian Schewe aus der Nachrichtenredaktion. Christian, das historische Gebäude des Kulturspeichers in der Stadt brennt seit mehreren Stunden, ne?
2: Ja, ganz genau. Und die Feuerwehr, die ist immer noch mit einem Großaufgebot dort vor Ort. Wir reichen mal die Frage weiter an Stefan Turms aus unserem Hafenbüro-Studio. Ist schon bekannt, wie lange die Löscharbeiten noch dauern werden?
3: Nein, eine Polizeisprecherin sagte, dass sich das noch über mehrere Stunden hinziehen kann und danach werden dann höchstwahrscheinlich Experten hinzugezogen, die versuchen werden, die Brandursache herauszufinden. Das muss aber die Staatsanwaltschaft veranlassen. Du hast es gesagt, ein historisches Gebäude brennt aus dem 17. und 18. Jahrhundert. Deshalb ist der Schaden auch riesig. 1 Million Euro mindestens, teilte die Polizei mit. Eine Person ist verletzt worden. Der Kulturspeicher ist komplett zerstört worden. Dazu gehören auch mehrere Ferienwohnungen. Die sind nicht mehr bewohnbar. Und auch in der Nachbarschaft mussten einige Gebäude evakuiert werden. Die Bewohner wurden in Notunterkünften untergebracht.
2: In Lübz im Landkreis Ludwigslust-Parchim wird heute das Stadtoberhaupt neu gewählt. 4 Kandidierende bewerben sich um das Bürgermeisteramt. Julien Wagner-Stein in unserem Mecklenburg-Studio in Schwerin. Wer stellt sich da heute genau zur Wahl?
0: Da ist zunächst

0: ist die Amtsinhaberin Astrid Becker. Sie ist seit 2019 Bürgermeisterin, Diplom-Ingenieurin für Raumplanung und tritt für SPD und Linke gemeinsam an. Ihr ist nach eigenen Angaben die Bürgerbeteiligung besonders wichtig. Ein Herausforderer ist Alexander Leetz von der CDU. Er ist in Lübs geboren und arbeitet als Vertriebsleiter bei den Stadtwerken. Er ist bereits ehrenamtlicher Bürgermeister in der Nachbargemeinde Krain. Sebastian Krohn, der dritte Kandidat, ist parteilos Apotheker und Chef des Lübser Gewerbevereins. Und auch David Brose von der Wählergruppe Wir leben Demokratie tritt an. Er ist aktuell bei einem kommunalen Verkehrsunternehmen angestellt. Aufgerufen zur Wahl sind 5.300 Menschen.
1: Ein Motorradfahrer ist mit seiner Maschine gegen einen Baum geprallt und hat dabei schwere Verletzungen erlitten. Der 42-Jährige verlor gestern in einer Linkskurve in Burg Stargard die Kontrolle über seine Maschine und kam von der Fahrbahn ab, wie die Polizei mitteilt. Die Ermittler gehen davon aus, dass die unangepasste Geschwindigkeit des Mannes und der auf der Straße liegende Splitt für den Unfall verantwortlich waren. Sanitäter brachten den Schwerverletzten in eine Klinik. Mit einem Festgottesdienst endet heute die 80. Greifswalder Bachwoche. Mehr als 10.000 Besucher haben die Veranstaltung besucht. Juliane Vogt aus dem Vorpommernstudio Greifswald hat weitere Einzelheiten.
2: Höhepunkt der 80. Greifswalder Bachwoche war gestern Abend die Aufführung der H-Moll-Messe von Johann Sebastian Bach unter Mitwirkung des Domchors und des Bachwochenorchesters unter der Leitung von Bachwochenchef Frank Dittmar. In das Konzert kamen knapp 500 Besucher. Auch die meisten anderen der 40 Veranstaltungen der vergangenen Woche waren ausgebucht, so der Sprecher der Bachwoche Tillmann Beirich. Darunter Kinderkonzerte, Orgelmusiken und Konzerte kleinerer Ensembles. Die Bachwoche geht am Vormittag mit einem Gottesdienst im Greifswalder Dom zu Ende. Die Predigt hält Bischof Tillmann Jeremias. Unterstützt wird die Bachwoche auch vom NDR.
1: Heute in einer Woche bestreitet die DFB-Elf das erste Spiel bei der Weltmeisterschaft gegen Curaçao. In der Generalprobe gestern gab es ein knappes 2:1 gegen Gastgeber USA. Holger Dahl aus der Sportredaktion.
3: Deutschland packt den 9. Sieg in Folge in den Koffer und reist morgen zumindest mit einem guten Ergebnis aus Chicago ins WM-Camp nach Winston-Salem. Das 2:1 gegen die USA durch die Tore von Havertz und Sané beim zwischenzeitlichen Ausgleich des WM-Gastgebers offenbarte aber durchaus Schwächen. Gegen stärkere Gegner wird mehr Intensität und Präzision nötig sein. Der WM-Spielplan beschert kommenden Sonntag mit Curaçao aber einen vermeintlich leichten Turnierstart.
1: Und im DFB-Pokal, da bekommt es Hansa Rostock mit dem VfB Stuttgart zu tun.
4: Dankeschön, Christian. So, und das Wetter für uns in Mecklenburg-Vorpommern ist heute auf jeden Fall eine sehr wechselhafte Angelegenheit. Ich habe gerade noch eine richtig süße Nachricht bekommen von der lieben Sabine über die NDR-MV-App. Heute ist nämlich ein großer Flohmarkt in Gransebiet. Geht in gut einer Stunde los bis 15 Uhr an der Freiwilligen Feuerwehr in Zarrentin. Da lädt nämlich die Jugendfeuerwehr ein, und sammelt natürlich auch so ein bisschen Geld. Vielen lieben Dank, Sabine. Auf jeden Fall würde ich sagen, mal ein bisschen dickeren Pulli heute anziehen dort und auch mal den einen oder anderen Schauer erwarten. Das kann ich schon mal sagen. Temperaturen aktuell 17 Grad haben wir in Güstrow, dann haben wir gerade in Greifswald 17 Grad. Da kann es auch gerade so ein bisschen regnen. Und dann schauen wir nochmal Richtung Wismar. Da sind wir gerade bei 17 Grad. Ja. Um die 22 Grad sind heute nochmal drin. Es weht dann meist noch so ein mäßiger, teils auch frischer Südwestwind mit starken bis steifen Böen. Und in der Nacht auch noch ein paar Schauer unterwegs. Im Verlauf der Nacht dann lockert es immer mal auf. Meist dann trocken, 14 bis 10 Grad. Und morgen am Montag eigentlich eine ruhige Angelegenheit. In Vorpommern gibt es wohl öfter mal Sonne. An der Elbe her ein paar mehr Wolken, aber auch noch meist trocken. Temperatur so um die 24 Grad dann morgen. 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Und wir haben es ja gerade schon gehört, in den Nachrichten in Ueckermünde zwischen am Rathaus und Ende der Straße ist die Strecke dort noch wegen des Feuerwehreinsatzes gesperrt. Und da gilt auch noch die Gefahreninformation, da auf jeden Fall an der Wallstraße die Türen und Fenster geschlossen halten und natürlich auch die Lüftungs- und Klimaanlagen unbedingt abschalten. Geblitzt wird auf der A24 Richtung Hamburg zwischen Zarrentin und Gudow. Dann geht's auf die B5 in Dersenow Richtung Ludwigslust. Auf der B96 auf Rügen zwischen Lietze und Bergen Höhe Ralswiek. Auf der 103 Stadtautobahn Rostock Richtung Warnemünde Höhe Evershagen. Dann geht's auf die 105 Ribnitz-Damgartenheimer Richtung Stralsund Höhe Altenwillershagen. Und am Ortsausgang Mönchshagen Höhe Bahnhof. Direkt in Zempin immer noch, das ist die B111, dann B191 in Lutheran Richtung Parchim. Es geht weiter in Burg Stargard. Karl-Stolte-Straße stadteinwärts und Fahrbinde Richtung Ortkrug Höhe Goldenstedt. Haben Sie noch einen Blitzer entdeckt oder stehen gerade schon irgendwo im Stau? Klingeln Sie hier mal durch. 0800 5959 100 ist ja kostenlos. Oder Sie machen es wie Sabine und schicken auch gerne mal einen Tipp, was heute noch so los ist in Ihrer Region über die NDR MV-App.
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4: Ja, was war das gestern für ein erstes Jahr? Ein Testspiel USA-Deutschland. Das war so ein kleines Nervenszenario. Ich habe es auch geguckt, bin aber ehrlich, nach der ersten Halbzeit weggepennt, sage ich ganz ehrlich. Aber wie es so weitergeht, mit welchen Gefühlen Julian Nagelsmann so heute in seinen freien Tag startet, ich würde sagen, da sprechen wir auf jeden Fall ja, in so gut 10 Minuten nochmal drüber. Und hier gibt es jetzt erstmal die wunderbaren Atomic Kitten, Hole Again.

0: Was ein 90er Bon Jovi. Bed of Roses in ihrem Lieblingsmix bei NDR 1 Radio MV am Sonntagmorgen. Ja, und die deutsche Nationalmannschaft, die hat ja gestern das letzte Testspiel vor der WM mit 2:1 gegen Co-Gastgeber USA gewonnen. Der 9. Sieg in Folge für das DFB-Team. Die Tore haben ja Kai Havertz geschossen, 1:0 und Leroy Sané. Ja, und unser Reporter Dirk Walsdorf, der hat sich das Spiel gestern in Chicago angesehen. Mit welchen Gefühlen, Dirk, wird denn Julian Nagelsmann heute so in seinen freien Tag starten, sag mal?
1: Julian Nagelsmann dürfte tatsächlich ganz zufrieden in diesen Tag starten. Er hat so ein bisschen Halsschmerzen, das haben wir gestern nach dem Spiel ganz gut hören können. Aber dafür bereitet ihm der Zustand seiner Mannschaft offenbar keine großen Sorgen. Nach 9 Siegen in Folge, total nachvollziehbar. Auch wenn Nagelsmann das 2:1 gegen den WM-Gastgeber gestern in Chicago zumindest nach außen noch ein bisschen freundlicher bewertet hat als manche Beobachter. Aber insgesamt ist das natürlich eine beachtliche Siegesserie und eine gute Grundlage, auf der so ein Bundestrainer eben zufrieden in die letzte Vorbereitungsphase gehen kann. Komplett frei macht er selbst übrigens heute nicht. Das gilt für die Spieler. Die Trainer haben ein bisschen Videoanalyse vom Spiel gestern auf ihrem Arbeitszettel.
0: Okay, Dirk. Und war das Spiel gestern auch so ein kleiner Vorgeschmack schon, sag mal, wie die WM dann in den USA ablaufen kann?
1: Das war gestern natürlich auf mehreren Ebenen irgendwie besonders, weil die Amerikaner selbst mitgespielt haben, dann auch, weil die deutsche Mannschaft hier sehr beliebt ist und von den Gastgebern auch sehr gefeiert wurde. Auch weil die Tickets bei diesem Testspiel zwar teuer waren, aber längst nicht so teuer wie die Tickets bei den WM-Spielen sein werden. Da wissen wir ja gar nicht, wie viele echte Fußballfans überhaupt in die Stadien kommen. Denn für ganz normale Leute sind die Ticketpreise eigentlich unbezahlbar. Auf jeden Fall wird es bei den Spielen und drumherum aber ziemlich eventig. Sehr vieles war für die Zuschauer komplett durchchoreografiert und auf Entertainment gestern in Chicago ausgerichtet. Das wird mit Sicherheit bei dieser WM immer wieder zu spüren sein.
0: Und ich sag persönlich, Dirk, ich find's ja ehrlich gesagt ganz cool, diese ganzen riesen Sport-Events immer in den Staaten. Ja, in genau einer Woche am 14.06. startet Deutschland dann in die WM gegen Curaçao. Julian Nagelsmann bestätigte gestern, dass der Manuel Neuer dann im Tor stehen soll. Ja, wir sind gespannt.

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Am Sonntagmorgen spielen die deutschen Hits, wir spielen die aktuellen und vor allem spielen wir die Kulthits. Die meisten 80er und hier einer meiner absoluten Lieblinge, Kool & The Gang, Joanna, 1983. Haben Sie einen richtig schönen Start in diesen Sonntag.

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2: Und das Wetter für uns in Mecklenburg-Vorpommern tut sich noch so ein bisschen schwer auf jeden Fall. Ich habe gerade schon eine Nachricht bekommen vom lieben Micha aus der schönen Hansestadt Greifswald. Da ist noch so ein bisschen grau. Ja, insgesamt heute, aprillig, ne? 17 Grad haben wir gerade in Greifswald. Da dürfte es jetzt gerade auch regnen. 18 Grad in Waren, 17 in Wismar. Und ich habe noch eine süße Nachricht bekommen von der Kerstin aus Stralsund. Da ist einiges los. Da sind nämlich Hafentage und Klosterfest im St. Johannes. Die Bilder sehen fantastisch aus. Also wenn Sie heute noch nichts vorhaben und sich so ein bisschen wetterfest anziehen, dann passt das wohl. Der Wind ist ganz gut unterwegs. Der kommt mäßig gern mal auch frisch aus Südwest mit starken Böen. In der Nacht dann auch Wolken, Schauer. Im Verlauf lockert es wohl ein bisschen auf. Und ist dann wohl auch trocken bei so 14 bis 10 Grad in der kommenden Nacht. Ja, und der 3-Tage-Trend. Morgen am Montag eine ruhige Kiste. In Vorpommern wohl länger Sonne, an der Elbe wohl ein paar mehr Wolken, meist aber trocken bei bis zu 24 Grad. Am Dienstag kommt dann noch ordentlich Wind dazu. Stürmische Böen, örtlich Gewitter, 21 Grad.

0: 24 Richtung Hamburg zwischen Zarrentin und Gudow. B5 in Dersenow Richtung Ludwigslust. Dann geht's nach Rügen B96 zwischen Lietzow und Bergen, Höhe Ralswiek. Dann Stadtautobahn Rostock, die 103 Richtung Warnemünde, Höhe Evershagen. Dann dreimal auf der 105 Ribnitz-Damgarten Richtung Stralsund, Höhe Altenwillershagen. Dann am Ortsausgang Bentwisch Richtung Rostock, Höhe Hansecenter. Und am Ortsausgang Mönchshagen, Höhe Bahnhof. Dann geht's auf die B111 in Zempin. B191 in Lutheran Richtung Parchim, in Burg Stargard, in der Karl-Stolte-Straße stadteinwärts. Fahrbinde Richtung Ortkrug, Höhe Goldenstedt und zwischen Röbel und Sito haben wir noch einen Blitzer. Und ja, wenn Sie auch noch einen Blitzer entdeckt haben oder noch einen Tipp haben, wie die Kerstin aus Stralsund, was bei Ihnen los ist, freue ich mich, wenn Sie hier Bescheid sagen. 0800 59 59 100 oder Sie schicken halt eine Nachricht, gerne auch eine Sprachnachricht über die NDR MV-App.
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0: 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Holt mich immer noch total ab. Was für großartige Musik bei NDR 1 Radio MV. Und was bei Ihnen heute in der Region los ist, wo Sie noch mal hin können, das hören wir jetzt.
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2: Mit Jolene Wagner-Stein, guten Tag. Volksfeststimmung erleben Sie auch heute noch mal in Bolzenburg beim letzten Tag auf dem Hafenfest. Autoscooter, Foodtrucks, Live-Musik oder auch Ausfahrten mit einem Schlepper. Das Hafenfest findet an der Hafenpromenade statt. Der Eintritt ist frei. Richtig tierisch wird es heute unter anderem in Dorf Mecklenburg. Dort lädt das Tierheim zu einem großen Fest ein. Bis 16 Uhr gibt es ein abwechslungsreiches Programm für die ganze Familie, unter anderem mit Informationsständen rund um das Thema Tierschutz. Interessierte haben die Gelegenheit, mehr über die Arbeit des Tierheims und den Alltag der Tiere zu erfahren. Außerdem werden Tiere vorgestellt, die noch ein Zuhause für immer suchen. Das Team selbst freut sich besonders auf ein Wiedersehen mit ehemaligen Schützlingen. Ein abwechslungsreicher Konzertnachmittag für die ganze Familie, das verspricht das Benefizkonzert der Schelfonica und des Sinfonieorchesters Schwerin. Los geht's um 16 Uhr in der Schelfkirche. Auf dem Programm stehen unter anderem Werke von Vivaldi, Beethoven und Haydn. Mit dabei ist auch die Fagottsolistin Annika Koll. Der Eintritt ist frei, um Spenden für die Restaurierung der Schelfkirche wird aber gebeten.
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Die großartige, wunderbare Lana Del Rey Video Games in ihrem Lieblingsmix bei NDR 1 Radio MV. Und hier kommt jetzt 90er und da sind wir alle wieder wach. Stefan Massimo, anytime, anywhere. Ja, ein schön, ich sag mal, Vormittag jetzt schon mal am Sonntag. Das ist hier Kaffee für die Ohren.

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ein deutscher Hit in ihrem Lieblingsmix. Revolverheld, einfach machen. Das geht hier richtig nach vorne heute. Wir spielen die aktuellen und wir spielen natürlich die Kulthits. Die meisten 80er. Ja, 1985, The Sun Always Shines on TV. Aha, einen richtig schönen Sonntagvormittag. Ich bin Theresa Hebert.

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2: Einen schönen Sonntagvormittag, 10 Uhr.
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2: Ja, und das sind Bilder. Großbrand in Ueckermünde. Der Kulturspeicher brennt und zwar immer noch. Wie sieht's aus, Christian Schäfer aus der Nachrichtenredaktion?
3: Ja, genau. Das Feuer im Kulturspeicher Ueckermünde ist tatsächlich immer noch nicht gelöscht. Seit gestern Abend haben die Einsatzkräfte dort nun ja schon zu tun. Und Stefan Thoms in unserem Hafenmeritstudio, es gibt keine guten Nachrichten für den Kulturspeicher.
4: Das Gebäude ist mittlerweile stark einsturzgefährdet. Deshalb sind jetzt auch Statiker vor Ort, sagte eine Polizeisprecherin. Außerdem hat die Staatsanwaltschaft einen Brandursachenermittler angefordert. Der soll sich gegen 12 Uhr einen ersten Überblick verschaffen. Gestern Abend wurde die Feuerwehr erstmals alarmiert und konnte den ersten Brand schnell löschen. In der Nacht dann wieder Alarm. Mit diesem Feuer sind die Einsatzkräfte immer noch beschäftigt. Der Schaden wird auf etwa 1 Million Euro geschätzt. Eine Person ist verletzt worden. Mehrere Anwohner mussten in Notunterkünften untergebracht werden.
3: Eine Führung über das Dach des Schweriner Schlosses, mit den Kindern eine Märchenrallye machen oder doch lieber in ein Konzert gehen. Schwerin feiert heute den Welterbetag. Nikolas Triegert aus dem Mecklenburg-Studio.
5: Mehr als 30 historische Gebäude und Parkanlagen gehören zum Kulturerbe. Besucher können beispielsweise einen Blick in den Marstall, das Neustädtische Palais oder auch in die Staatskanzlei werfen. Viele der historischen Gebäude, die Teil des Schweriner Residenzensembles sind, beherbergen Ministerien, Büroräume oder Verwaltungen. Ein Tag wie heute kann so also einen seltenen Einblick ermöglichen in die sonst für die Öffentlichkeit unzugänglichen Bereiche der Stadt. Zudem gibt es viele Aktionen wie eine Führung durch das staatliche Museum mit einem Restaurator oder eine inklusive Stadtführung mit Gebärdendolmetscherin.
3: Bei mehreren Verkehrsunfällen im Land sind 2 Motorradfahrer schwer verletzt worden. Ein 42-Jähriger verlor gestern in einer Linkskurve in Burg Stargard die Kontrolle über seine Maschine und kam von der Fahrbahn ab und prallte dann gegen einen Baum, vermutlich wegen unangepasster Geschwindigkeit, wie die Polizei mitteilt. Auch auf dem Paulsdamm bei Schwerin kam es zu einem Unfall mit einem Motorradfahrer. Nach derzeitigen Erkenntnissen befuhr ein 52-jähriger Kartfahrer die B104 und stieß in einer Rechtskurve frontal mit einem entgegenkommenden Pkw zusammen. Er erlitt ebenfalls schwere Verletzungen. Der Schaden liegt bei 35.000 Euro. Die Stadt Parchim feiert heute ihr 800-jähriges Stadtjubiläum. Höhepunkt ist heute der große Festumzug durch die Altstadt mit mehr als 2000 Teilnehmenden. Sophie Jung aus dem Mecklenburg-Studio hat weitere Einzelheiten.
6: Unter dem Motto Parchim voller Leben zeigen Vereine, Kulturschaffende, Unternehmen sowie Bürgerinnen und Bürger beim Festumzug die Vielfalt des heutigen Parchims. Los geht es 14 Uhr in der Flörkestraße. Anschließend zieht der bunte Umzug rund 2 Stunden lang durch die Altstadt, bevor die Teilnehmenden gegen 16 Uhr ihr Ziel in der Cordesiusstraße erreichen. Wegen der Jubiläumsfeierlichkeiten kommt es noch bis morgen zu Straßensperrungen und Halteverboten. Zusätzliche Parkmöglichkeiten gibt es am Festplatz an der Bergstraße sowie an der Mayenburger Straße.
3: Die Regierungschefs aus Großbritannien, Frankreich und Deutschland treffen sich heute mit dem ukrainischen Präsidenten Selenskyj. In London wollen der britische Premier Starmer, Frankreichs Präsident Macron und Bundeskanzler Merz mit Selenskyj über mögliche Verhandlungen über ein Kriegsende sprechen. Eine Lösung ist bisher nicht in Sicht. Selenskyj hat dem russischen Präsidenten Putin gerade erst ein persönliches Treffen in einem Drittstaat angeboten. Putin lehnt das aber ab. Im Falle von Verhandlungen über einen Waffenstillstand wollen die Europäer mit am Tisch sitzen.
2: Dankeschön, Christian Schäfer. Und wir gucken mal auf das Wetter für uns in Mecklenburg-Vorpommern. Ja, das ist immer noch und bleibt aprillig hier im Juni auf jeden Fall. Und vor allem für unsere Veranstaltungen im Land, ob jetzt der Welterbetag zum Beispiel in Schwerin oder auch das Stadtfest in Parchim. Ja, vielleicht noch mal einen kleinen Pullover noch mal mitnehmen, vielleicht einen kleinen Regenschirm. Später kann das nämlich doch immer noch mal nass werden. 18 Grad zurzeit in Waren, 17 haben wir in Stralsund, 17 auch in Rostock. Die Sonne kommt aber auch immer noch mal durch. Ne? Das muss man auch noch mal dazu sagen. Der Wind kommt mäßig, teils auch frisch aus Südwest heute mit starken bis steifen Böen. In der Nacht auch ein paar Wolken unterwegs und die letzten Schauer, dann lockert es immer auf und trocknet dann auch ab bei so 14 bis 10 Grad. Und morgen am Montag eher eine ruhige Angelegenheit. Viel Sonne in Vorpommern Richtung Mecklenburg, paar dickere Wolken, bleibt aber wohl trocken bei bis zu 24 Grad. 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Und es gilt immer noch die Sperrung in Ueckermünde. Wir haben es gerade in den Nachrichten gehört, das dauert alles noch. Ja, zwischen der Straße am Rathaus und Ende der Straße ist das also noch gesperrt und es gilt deshalb auch noch die Gefahreninformation. Nämlich für die Anwohner in dem Bereich Fenster und Türen immer noch geschlossen halten und natürlich auch die Lüftungs- und Klimaanlagen lieber abschalten. Dann wird noch geblitzt auf der A24 Richtung Hamburg zwischen Zarrentin und Gudo, auf der B5 in Dersenow Richtung Ludwigslust, auf der B96 auf Rügen zwischen Lietzow und Bergen, Höhe Ralswiek, auf der B103 Stadtautobahn Rostock Richtung Warnemünde, Höhe Evershagen, dann gleich dreimal auf der 105 Ribnitz-Dammgarten Richtung Stralsund, Höhe Altenwillershagen, dann am Ortsausgang Bentwisch Richtung Rostock, Höhe Hansescenter und am Ortsausgang Mönchshagen, Höhe Bahnhof. Dann geht's auf die 109 zwischen Pasewalk und Jetznik, auf der B111 in Zempin direkt. Es geht weiter auf der B191 in Lutheran Richtung Parchim, in Burg Stargard in der Karl-Stolte-Straße stadteinwärts und Fahrbinde Richtung Ortkrug, Höhe Goldenstedt. Und vielen lieben Dank an Anja oder auch an Marcel, die sich hier bei mir schon gemeldet haben über die NDR-MV-App. Das können Sie auch jederzeit tun, auch wenn Sie einen Tipp haben, wo man heute unbedingt noch hin muss bei uns im Land. Oder Sie klingeln klassisch bei mir hier im Studio durch. Dann schnacken wir noch mal kurz hier. 0800 59 59 100.
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2: Ja, und als ich die Frau gerade in meiner Titelliste hier gesehen habe, habe ich gedacht, boah, die ist nicht nur wunderschön und die hat vor allem eine Hammerstimme. Dua Lipa Physical, ein aktueller Hit in ihrem Lieblingsmix bei NDR 1 Radio MV.
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0: einen schönen Sonntagvormittag. Zeit fürs zweite Frühstückchen mit unserer Lieblingsimbisschefin Stefanie. 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

Sophie and the Giants, ein aktueller Hit in ihrem Lieblingsmix. Wir spielen die deutschen Hits und natürlich spielen wir die Kulthits. Die meisten 80er gibt's bei NDR1, Radio MV wie den Klassiker. 1983, Lionel Richie, Hello, am Sonntagvormittag.

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2: Jo, und wir gucken mal auf das Wetter für uns hier in Mecklenburg-Vorpommern. Und das ist hier eine ganz wechselhafte Geschichte auf jeden Fall. 17 Grad haben wir gerade in Parchim, da wird ja Stadtfest gefeiert. In Rostock haben wir 18 Grad, da scheint gerade so ein bisschen die Sonne, vor allem so Richtung, ich sag mal so Bentwisch. Und dann haben wir auf jeden Fall noch 17 Grad in Greifswald, Anklam 18. Ja, da ist auch gerade so ein bisschen Regen unterwegs. Das kann heute immer mal wieder passieren, vor allem Richtung Nachmittag. Das ist sehr, sehr unbeständig. Der Wind kommt auch noch hinzu. Der kommt mäßig bis frisch aus Südwest mit ordentlich paar Böen um die Ecken. Nachts dann auch viele Wolken und ein paar Schauer. Es lockert dann aber immer mehr auf und ist wohl meist trocken bei so 14 bis 10 Grad. Und der Drei-Tage-Trend morgen am Montag scheint vor allem in Vorpommern sehr lange die Sonne. Und ja, Richtung Nachmittag an der Elbe wohl viele Wolken. Bleibt wohl meist trocken, 20 bis 24 Grad. Am Dienstag auch wechselhaft, kommen noch stürmische Böen hinzu. Und am Mittwoch wohl erstmal ein freundlicher Start und dann gibt es wieder Schauer und Gewitter. Bei um die 20 Grad. 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So aktuell Störungsmeldungen haben wir erstmal keine. Geblitzt wird auf der A24 zum Beispiel Richtung Hamburg zwischen Zarrentin und Gudow, dann auf der B5 in Dersenow Richtung Ludwigslust. Auf Rügen B96 zwischen Lietzow und Bergen, Höhe Ralswiek, dann geht's auf die 103. Stadtautobahn Rostock Richtung Warnemünde, Höhe Evershagen. Gleich dreimal auf der 105, nämlich Ribnitz-Dammgarten Richtung Stralsund, Höhe Altenwillershagen. Am Ortsausgang Bentwisch Richtung Rostock, Höhe Hansescenter und am Ortsausgang Mönchshagen, nämlich Höhe Bahnhof. Dann geht's auf die 109 zwischen Pasewalk und Jatznik, B111 in Zempin direkt, dann B111

0: Den haben wir noch nicht.
1: Gegenüber von der Polizei.
0: Dankeschön, lieber Norbert. Ja, machen Sie es doch einfach wieder, Norbert. Klingeln Sie hier easy peasy durch bei mir, dann schnacken wir mal kurz. 0800 59 59 100. Oder Sie schicken, wenn Sie mit mir nicht reden wollen, gerne auch eine Nachricht über die NDR MV-App. Verstehe ich auch.
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0: Mein Lieblingslockenkopf, Michael Schulte, For a Second, ein aktueller Hit in Ihrem Lieblingsmix bei NDR 1 Radio MV. Ja, und der 13. Archetag findet heute statt in Mecklenburg-Vorpommern und in Luisenhof bei Beutzenburg. Da gibt es heute einiges zu sehen und vor allem zu erleben. Ne? Der Hof, der hat nämlich ganz besondere Tiere auf dem Hof. Zum Beispiel das Anglerrind oder, mein Favorite hier, das rauwollige pommersche Landschaf. Alles alte Haustierrassen, die zum Teil wirklich vom Aussterben bedroht sind, auf der roten Liste stehen. Natürlich gibt es dort aber auch Katzen und Hühner und Bienenvölker. Und Hubert Böhmann, der ist Mitorganisator des Ganzen mit Herz heute.
1: Es geht um 11 Uhr los und wird um 18 Uhr zu Ende gehen. Wir haben Parkplätze, wir haben gegenüberliegend vom Hof haben wir einen Parkplatz frei gemacht. Wir haben auf unserem Hof auch alte Tierrassen, die auf der roten Liste stehen. Da haben wir einen sehr bedeutenden Anteil. Es kommen 14 Aussteller hier, die auch in dieser Vereinigung der Archebetriebe sind mit ihren Programmen, ob das jetzt Schafjoghurt ist oder Wurstsorten sind aus von alten Tierrassen.
0: Ja, und neben diesen ganzen leckeren Sachen, die Sie dann auch vor Ort mal probieren können, gibt es natürlich auch ein Arche-Genussquiz, Hofführungen und eine richtig große Tombola. Das Ganze heute bis 18 Uhr können Sie noch einiges erleben auf dem 13. Archetag in Luisenhof.
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Das ist der Lieblingsmix bei NDR 1 Radio MV am Sonntagvormittag. Wir spielen die aktuellen, gerade gehört Topic mit Breaking Me. Wir spielen die deutschen Hits und wir spielen natürlich die Kulthits. Die meisten 80er, die hören Sie nämlich über uns bei NDR 1 Radio MV. Und hier geht's weiter, 1983, Fiction Factory, Feels Like Heaven. Machen Sie sich das richtig schön heute an diesem Sonntag.

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1: Einen schönen Sonntagvormittag, 11 Uhr.
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1: Ja, Großalarm für die Feuerwehren in Ueckermünde. Der Kulturspeicher brennt. Christian Schäfer aus unserer Nachrichtenredaktion. Es ist nämlich ein Riesenschaden jetzt entstanden, ne?
2: Ja, genau. Und das brennt noch immer. Die Feuerwehr im Kulturspeicher Ueckermünde, die ist immer noch im Einsatz. Seit gestern Abend haben die Einsatzkräfte dort nun schon zu tun. Stefan Thoms, unser Reporter heute im Hafen-Müritz-Studio. Es sieht nicht gut aus für den Kulturspeicher, oder?
3: Das Gebäude ist mittlerweile stark einsturzgefährdet. Deshalb sind jetzt auch Statiker vor Ort, sagte eine Polizeisprecherin. Außerdem hat die Staatsanwaltschaft einen Brandursachenermittler angefordert. Der soll sich gegen 12 Uhr einen ersten Überblick verschaffen. Gestern Abend wurde die Feuerwehr erstmals alarmiert und konnte den ersten Brand schnell löschen. In der Nacht dann wieder Alarm. Mit diesem Feuer sind die Einsatzkräfte immer noch beschäftigt. Der Schaden wird auf etwa 1 Million Euro geschätzt. Eine Person ist verletzt worden. Mehrere Anwohner mussten in Notunterkünften untergebracht werden.
2: Bundesverteidigungsminister Pistorius hat sich erfreut über die große Resonanz beim diesjährigen Tag der Bundeswehr gezeigt. Das Interesse sei enorm, so der Minister. Insgesamt wurden nach Angaben der Bundeswehr bis gestern Abend 340.000 Besucherinnen und Besucher an den 10 beteiligten Standorten gezählt. Allein am Fliegerhorst Lage waren es rund 60.000. Dort war auch Bundeskanzler Merz zu einem Kurzbesuch. Papst Leo wird am Vormittag eine Messe im Zentrum Madrids abhalten. Es werden 1 Million Gläubige erwartet. Der Gottesdienst findet auf einem zentralen Platz der Metropole statt. Auch eine Fronleichnamsprozession ist geplant. Der Papst war gestern in Madrid eingetroffen. Er ist für eine Woche in Spanien und besucht neben der Hauptstadt auch Barcelona und die Kanarischen Inseln. In einer ersten Rede hatte er sich bei den Spaniern bedankt, dass sie sich für Frieden und Solidarität zwischen den Völkern einsetzten. Gute Nachrichten gibt es für den Tierpark in Wolgast. Für das Haushaltsloch sind verschiedene Hilfsangebote eingegangen. Mirja Frey aus dem Vorpommern-Studio Greifswald.
4: Fest zugesagt ist bereits eine Förderung von 50.000 Euro aus dem Bürgerfonds des Landes. Mit dem Geld wird die Teichanlage umgestaltet, um die Tafelente zu erhalten, sagt Tierparkleiter Mirko Daus. So könne zwar der Haushalt nicht ausgeglichen werden, doch es helfe, den Park für die Besucher attraktiver zu machen. Vorpommern-Greifswalds Landrat Sack will sich um eine bessere Verkehrsanbindung durch die Usedomer Bäderbahn kümmern. Der Tierpark ist derzeit wegen der Bauarbeiten an der Ortsumgehung Wolgast mit dem Auto nur schwer zu erreichen.
2: Wie arbeitet eigentlich eine Landesregierung? Wer das einmal aus nächster Nähe erleben möchte, der bekommt heute in Schwerin die Gelegenheit dazu. Zum Welterbetag öffnen Ministerien und Staatskanzlei ihre Türen für Besucher. Da fahren wir jetzt nochmal genauer nach bei Laurin Zierke aus der Aktuellredaktion. Was können die Menschen dort entdecken?
5: Unter dem Titel Ein Blick in die Landesregierung laden alle Ministerien und die Staatskanzlei zu Führungen, Gesprächen und Mitmachaktionen ein. Besucher können unter anderem einen Blick in den Kabinettssaal und sogar in das Büro von Ministerpräsidentin Schwesig werfen. Vor der Staatskanzlei gibt es außerdem ein Kulturprogramm mit der Fritz-Reuter-Bühne und dem Shantychor Louf und Lee. In den Ministerien geht es um erneuerbare Energien und Brückenprüfungen mit Drohnen bis hin zum Kulturgüterschutz. Das Kulturministerium zeigt unter anderem traditionelle Fischerteppiche und historische Handharmonikas. Viele Angebote richten sich auch an Familien, beispielsweise Körbewerfen mit den Rostock Seawolves.
1: Und wir gucken mal auf das Wetter für uns in Mecklenburg-Vorpommern. Ich persönlich finde, das ist perfekt, um nachher das Männerfinale der French Open zu gucken im Fernsehen. Alexander Zverev steht ja eventuell vor seinem ersten Grand Slam-Titel überhaupt. Er spielt gegen den Italiener Coboli. 15 Uhr geht das los. Ich bin schon ein wenig mit aufgeregt und ich hoffe echt, dass er den holt. auf jeden Fall. Den Grand Slam sei ihm wirklich gegönnt. Ja, das Wetter auf jeden Fall eine wechselhafte Angelegenheit. Es ist sehr, sehr aprillig hier im Juni. Temperaturen aktuell bei so 18 Grad in Waren. Dann haben wir 18 in Rostock. Da ist auch gerade schön ein Regengebiet durchgezogen und eine fiese Gewitterzelle. In Grimmen haben wir auch 18 Grad. Maximal 24 bekommen wir heute, beziehungsweise ja, so 22, muss man eher sagen. Der Wind kommt auch nicht ganz ohne um die Ecken hier. Kommt mäßig, teils frisch aus Südwest mit ordentlich paar Böen. In der Nacht dann auch viele Wolken. Im Verlauf lockert es auf. Bleibt wohl auch meist trocken. 14 bis 10 Grad. Und morgen am Montag vor allem Richtung Vorpommern gibt es wohl viel Sonne. Ansonsten viele Wolken, aber meist trocken bei so um die 24 Grad. 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Ich habe hier irgendwie einen Frosch im Hals. Entschuldigung. So, wir haben auf jeden Fall keine Störungsmeldungen, aber geblitzt wird auf der A24 Richtung Hamburg zwischen Zarrentin und Gudow. Auf der B5 in Dersenow Richtung Ludwigslust. Dann geht's auf die B96 auf Rügen zwischen Lietzow und Bergen, Höhe Ralswiek. Dann auf der 103 Stadtautobahn Rostock Richtung Warnemünde, Höhe Evershagen. Dreimal auf der 105 Ribnitz-Dammgarten Richtung Stralsund, Höhe Altenwillershagen. Am Ortsausgang Bentwisch Richtung Rostock, Höhe Hansecenter und am Ortsausgang Mönchshagen, nämlich Höhe Bahnhof. Dann geht's auf die 109 zwischen Pasewalk und Jatznick. Auf der 111 direkt in Zempin, dann B208 am Ortsausgang Mühleneixen Richtung Gardebusch. In Burg Stargard, nämlich in der Karl-Stolte-Straße stadteinwärts. Verbinde Richtung Ortkrug, Höhe Goldenstedt und in Röbel in der Bahnhofstraße gegenüber der Polizei. Dankeschön an Norbert, an Kerstin, Sabine, haben sich hier alle schon bei mir gemeldet und zum Beispiel einen Blitzer gemeldet oder Sie können halt einfach auch mal eine Nachricht schicken über die NDR-MV-App, so wie die hier gerade, die noch reingekommen ist.
6: Moin, heute startet bei uns sicherlich bei gutem Wetter, was wir immer haben, der Kinder- und Familientag in der Miniaturstadt in Bützow. Kommt einfach, es gibt ganz viele Aktionen bei uns auf dem Gelände für Alt und Jung zum Mitmachen. Wir haben den Kletterparcours, wir haben die Feuerwehr mit vor Ort. Eine super tolle Kaffeetafel natürlich. Spiel, Spaß und Freude könnt ihr heute erleben, wenn ihr bei uns nach Bützow zum Familientag in die Miniaturstadt kommt.
1: Jo, und das Ganze heute noch bis 18 Uhr. Machen Sie es ganz genauso. Wie gesagt, klingeln Sie durch oder schicken Sie ganz easy eine Sprachnachricht.
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1: Jo, und dem Lieblingsmix bei NDR 1 Radio MV. Die deutschen Hits, die absoluten Kulthits und natürlich auch aktuelle James Blunt. Stay the Night hier am Sonntagvormittag.
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0: Ramazzotti, da möchte man doch sofort in den Urlaub fahren. Ja, NDR 1 Radio MV. Und ich habe hier vielleicht was. Ne? Der Titel ist nämlich schon mal vielversprechend. Slowenien extrem heißt nämlich der Hanseblick heute Abend um 18 Uhr im NDR-Fernsehen. Ja, und Thilo Tautz, Mensch, ihr habt doch den Vater, das Tochterduo durch das Vipava-Tal begleitet, Thilo. Und die beiden sind ja nicht gewandert, oder?
1: Also sie sind erstens nicht gewandert, sondern sie sind gelaufen. Und dann sind sie nicht durchs Tal, sondern sie sind auf die umliegenden Berge gelaufen. Und das Ganze nannte sich Vipava Ultra Trail. Und Ultra ist wirklich Ultra, wie du dir das vorstellst. Woran denkst du bei Ultra?
0: Laufen also so? Mehr als 45 Kilometer auf jeden Fall.
1: Doppelmal?
0: Das ist ganz schlimm, schon 90?
1: Ja, doppel nochmal.
0: Oh Gott, 180.
1: Dann bist du ungefähr 160 Kilometer.
0: Oder 160, entschuldige, ja.
1: Nein, also du bist schon richtig, aber so 160 Kilometer, das war die Entfernung von diesem Ultra-Trail. Und da sind eben diese beiden, Frank und Maja, dieses Vater-Tochter-Duo, haben an diesem Event teilgenommen. Ja. Und das geht wirklich über Tage, Nächte. Die beiden haben in, glaube ich, 40 Stunden gebraucht. Und wie gesagt, es geht die Berge hoch, runter. Das sind die Ausläufer der Alpen dort. Das geht auf, ich glaube, 1500 Meter hoch. Zwischendurch war das so schlimm, dass die kleine Maja, also dieses 18, 19 oder so, am Arm ihres Vaters eingeschlafen ist, im Stehen quasi, weil sie nicht mehr konnten. Aber Gott, die haben das freiwillig gemacht, daran teilzunehmen, und wir haben sie begleitet mit dem Kamerateam. Sehr spannend, mit den beiden das zu erleben. Man kann es sich nicht richtig vorstellen, es sei denn, man hat es gesehen. Mhm. Chance haben wir heute Abend im NDR-Fernsehen beim Hanseblick, diesen Ultra-Trail zu sehen. So.
0: Aber Thilo, man muss ja auch sagen, du hast ja nicht nur zugeguckt, habe ich jetzt erfahren, sondern ne, du bist ja auch mitgelaufen.
1: Nee, ich bin die 320 Kilometer. Nein, Quatsch.
0: Du bist aber auch geflogen?
1: Ja, verschiedene Sachen. Also erstmal habe ich gedacht, okay, also wenn die da 160, dann willst du wenigstens mal so eine kleine Strecke. Also es gab da so Anfänger, ich sag mal Kinderstrecken, und dann habe ich mir die 15 Kilometer Strecke rausgesucht, und das ist natürlich für so ein Flachland-Tiroler wie uns, ist das Wahnsinn. Ne? Wir laufen hier mal so einen 20 Meter Berg hoch, und dann sind wir schon.
0: Keuchen wir aber auch schon. Ne?
1: Genau. Und da geht das wirklich steil, und da habe ich mir die 15 Kilometer gegönnt, habe aber durchgehalten, war ganz froh und habe aber gemerkt, okay, also Berglaufen, das ist nochmal ganz was anderes. Das war das eine, Laufen, und dann habe ich natürlich, das Allerschönste war dieses Vipava-Tal, ein ganz tolles Weintal, das aus der Luft anzuschauen, und ich habe nur so einen Paragliding-Flug gemacht, also mit einem Piloten, der dich dann so einklingt, und
0: Respekt.
1: Dann läuft man da von der Klippe runter, von so einem Berg, von so einem Bergplateau, bitte anlaufen, und dann ist das ganz kurz so wie Speedy Gonzales im Trickfilm, dass man so ein bisschen, man rennt und dann irgendwann ist die Erde unter einem weg und man soll nochmal weiterlaufen, und dann sind wir geflogen, und es war herrlich, das alles von oben zu sehen, war sehr beeindruckend.
0: Dankeschön, Thilo, ja, alles zu sehen im Hanseblick heute, zu sehen, ja, Slowenien extrem, Wandern, Wein und wildes Wasser heute Abend. 18 Uhr im NDR-Fernsehen und natürlich auch bei uns schon in der ARD-Mediathek. Und hier gibt es jetzt die großartige Beyoncé Texas Hold'em bei NDR 1 Radio MV. Ich drehe mal richtig auf jetzt hier.

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5: Und das Wetter für uns in Mecklenburg-Vorpommern an diesem 7. Juni. Ja, es müht sich, das Wetter auf jeden Fall. Es ist sehr, sehr wechselhaft, aber es ist so viel los, wie zum Beispiel in Altschwerin im Museum ist nämlich Kinderfest. Dankeschön an Silvia, die mir das gerade geschrieben hat, über die NDR-MV-App, nämlich noch bis 17 Uhr auf dem Freigelände und freier Eintritt für alle bis 16 Jahre, da gibt es ganz verschiedene Workshops, Mitmachaktionen, da kann man melken, da kann man buttern mit dem Butterfass. Also ist einiges los und bei dem Wetter auf jeden Fall vielleicht eine kleine Jacke anziehen, ne? Oder nochmal einen dickeren Pulli. Es ist eben ja aprilig im Juni. Ne? Wir haben 17 Grad zurzeit in Schwerin, 19 in Demmin. Da hängt gerade eine fette Gewitterzelle auf jeden Fall. Und 18 Grad in Neubrandenburg. Maximal so 22 gibt das heute. Bleibt wechselhaft, immer mal ein Schauer. Der Wind kommt auch noch gut um die Ecken. Kommt mäßig, teils frisch auch aus Südwest mit ordentlich paar Böen. Nachts dann auch ein paar Schauer noch unterwegs. Dann aber ein bisschen mehr Auflockerungen. Trocknet wohl auch ab 14 bis 10 Grad. Und der 3-Tage-Trend morgen am Montag. Ja, längere Zeit, vor allem sonnig Richtung Vorpommern. Ansonsten viele Wolken, aber meist trocken bei um die 24 Grad. Am Dienstag kommen ordentlich ein paar stürmische Böen hinzu, bei so um die 21 Grad und auch mal Gewitter wieder. Und am Mittwoch Schauer, Gewitter um die 20 Grad. Es ist und bleibt einfach ein bisschen unbeständig. 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Störungsmeldungen haben wir aktuell keine. Geblitzt wird auf der A24 Richtung Hamburg zwischen Zarrentin und Gudow. Auf der B5 in Dersenow Richtung Ludwigslust. Dann geht's nach Rügen B96 zwischen Lietzow und Bergen, Höhe Ralswiek. Dann auf der 103 Stadtautobahn Rostock Richtung Warnemünde, Höhe Evershagen. Dann drei Blitzer auf der 105 Ribnitz-Damgarten Richtung Stralsund, Höhe Altenwillershagen. Dann am Ortsausgang Bentwisch Richtung Rostock, nämlich Höhe Hansecenter. Und am Ortsausgang Mönchshagen, nämlich Höhe Bahnhof. Dann B109 zwischen Pasewalk und Jatznik. Direkt in Zempin ist die B111, dann B208, Ortsausgang Mühleneixen Richtung Gardebusch. In Burg Stargard immer noch Karl-Stolte-Straße stadteinwärts. Fahrbinde Richtung Ortkrug, Höhe Abzweig nach Goldenstedt. Zwischen Hinrichshagen

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1: Und wir spielen ja hier im Lieblingsmix die aktuellen Hits, die deutschen und die Kulthits. Jetzt gibt's erstmal The Script und Rain.

0: The Heat is on. 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
1: Moin Moin, hier ist der Sebastian Hemer aus dem wunderschönen Ostseebad Prerow. Und ihr hört meine neue Single mit Cassandra Steen, Nie das Spiel verlieren.
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Sebastian Hemer, Cassandra Steen. Liebe Grüße gehen raus. So ein netter Mann, wirklich. Nie das Spiel verlieren in ihrem Lieblingsmix bei NDR 1 Radio MV. Ja, und wir spielen die aktuellen Hits und wir spielen die Kulthits, die meisten 80er. Christa Berg, Missing You, 1988. Eine richtig schöne Mittagszeit.

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2: Ja, und jetzt erstmal einen schönen Sonntag.
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2: Ja, in Ueckermünde hat die Feuerwehr seit gestern Abend alle Hände voll zu tun. Im Kulturspeicher im Stadtzentrum hat es gleich zweimal gebrannt. Christian Schäfer aus unserer Nachrichtenredaktion. Brennt es denn immer noch, Christian?
3: Ja, die Löscharbeiten, die sind tatsächlich immer noch nicht beendet. Stefan Thoms in unserem Hafenbüro-Studio, der ist unser Reporter heute. Stefan, was passiert aktuell in Ueckermünde?
4: Also der Wehrführer der Ueckermünder Feuerwehr, Enrico Panzlaff, sagte gegenüber NDR 1 Radio MV, dass der Brand größtenteils unter Kontrolle ist, aber sie vermuten dort immer noch weitere Brandnester und deshalb wird weiter kontrolliert, unter anderem mit Wärmebildkameras.
3: Steht denn schon fest, wie es zu diesem Feuer gekommen ist?
4: Nee, dazu konnte weder die Polizei noch die Feuerwehr bisher etwas sagen. Die Staatsanwaltschaft hat einen Brandursachenermittler angefordert. Der soll sich in diesen Minuten einen ersten Eindruck verschaffen. Der könnte auch die Frage klären, warum es noch ein zweites Mal angefangen hat zu brennen, nachdem das Feuer gestern Abend ja eigentlich schon als gelöscht galt. Zunächst war der Schaden gering, so 30.000 Euro, und es wurde ein technischer Defekt vermutet. Jetzt geht man mittlerweile von mehr als 1 Million Euro Schaden aus.
3: Was kann man dann sagen, damit wir das auch mal so ein bisschen einschätzen können? Zum Kulturspeicher, was ist das für ein Gebäude?
4: Das ist ein Gebäude, ein altes Speichergebäude aus dem 17., 18. Jahrhundert. Und der Schaden, tja, schwierig zu sagen, also sehr hoch, vor allen Dingen auch für das Stadtbild in Ueckermünde. Der Wehrführer Enrico Panzlaff sagte, dass einige Teile des Fachwerkhauses sehr stark in Mitleidenschaft gezogen wurden durch das Feuer und auch durch das Löschwasser. Andere Teile könnten aber wohl noch gerettet werden. Für die Ueckermünder muss es jedenfalls ein schrecklicher Anblick sein. Wehrführer Panzlaff sagte, dass das Gebäude zur Stadtgeschichte gehört und es ihm für den Betreiberverein und auch für die ganze Stadt extrem leid tut, das so jetzt zu sehen.
3: Ein Millionenschaden bei einem Großbrand in Ueckermünde. Live war das Stefan Thoms aus dem Hafenbüro-Studio in Neubrandenburg. Schwerin feiert heute den Welterbetag. Es gibt da viel zu sehen. Die Türen vom Landtag sind geöffnet, auch die vom Staatlichen Museum. Kurzum, es gibt das zu sehen, was es sonst nicht zu sehen gibt. Unser Reporter in Schwerin ist Nikolas Dreger. Wie viel ist denn los heute?
5: Ja, also ich sitze hier gerade am Marstall. Da ist das Bildungs- und das Sozialministerium. Das ist direkt links vom Schweriner Schloss. Und da muss man sagen, noch hält das Wetter. Also hier ist einiges los. Es sind einige Leute gekommen, auch viele Familien mit Kindern, weil hier im Innenhof, da gibt es viele Hüpfburgen und Kletterstationen. Man kann Fußball spielen. Also hier ist vor allem für die Kids was geboten. Und es scheint, als würden die Schwerinerinnen und Schweriner dieses Angebot annehmen.
3: Ja, und ich denke mal, wir haben schon gehört, für die Kinder auch. Es ist für alle was da, oder?
5: Ja, also es gibt natürlich nicht nur für Kinder was heute, hier am Welterbetag in Schwerin. Ja, in ganz Schwerin, da sind über 60 Angebote für die Leute, da findet jeder was. Hier speziell jetzt am Marstall, da gibt es Führungen drinnen, da gibt es Führungen draußen. Natürlich drinnen mit der Historie des Gebäudes, da kann man mehr über die Räume, über die Ministerien erfahren, das ist natürlich mehr für die Eltern. Draußen gibt es dann die Petermännchen-Führung für die Kinder, da ist auch ein verkleideter Führer, der aussieht wie das Petermännchen, also der Schlossgeist im Schweriner Schloss. Wer da jetzt vorbeikommen möchte, die Führungen haben natürlich schon angefangen, aber das gesamte Programm in Schwerin, das geht noch bis in die Abendstunden, inklusive Konzerten und Co., also einfach nochmal informieren und dann vorbeikommen. Der ganze Tag ist noch für alle da.
3: Welterbetag in Schwerin, Nikolas Dreger hat berichtet. Und auch das ist heute noch wichtig. Bundesverteidigungsminister Pistorius hat sich erfreut über die große Resonanz beim diesjährigen Tag der Bundeswehr gezeigt. Das Interesse sei enorm, so der Minister. Insgesamt wurden nach Angaben der Bundeswehr bis gestern Abend 340.000 Besucherinnen Besucherinnen und Besucher an den 10 beteiligten Standorten gezählt. Allein am Fliegerhorst Lage waren es rund 60.000 und dort war ja auch Bundeskanzler Merz zu einem Kurzbesuch. Die Regierungschefs aus Großbritannien, Frankreich und Deutschland treffen sich heute mit dem ukrainischen Präsidenten Zelensky. In London wollen der britische Premier Starmer, Frankreichs Präsident Macron und Bundeskanzler Merz mit Zelensky über mögliche Verhandlungen über ein Kriegsende sprechen. Eine Lösung ist bisher aber nicht in Sicht. Bei mehreren Verkehrsunfällen im Land sind zwei Motorradfahrer schwer verletzt worden. Ein 42-Jähriger verlor gestern in einer Linkskurve in Burg Stargard die Kontrolle über seine Maschine und kam von der Fahrbahn ab und prallte anschließend gegen einen Baum, vermutlich wegen unangepasster Geschwindigkeit, wie die Polizei mitteilt. Auch auf dem Paulsdamm bei Schwerin kam es zu einem Unfall mit einem Motorradfahrer. Nach derzeitigen Erkenntnissen befuhr ein 52-Jähriger Gradfahrer die B104 und stieß in einer Rechtskurve frontal mit einem entgegenkommenden Pkw zusammen. Er litt ebenfalls schwere Verletzungen. Der Schaden liegt hier bei 35.000 Euro. 12:05 Sie hören NDR1 Radio MV, die Mittagsschau kompakt. Heute, also immer am 7. Juni, ist Tag der Lebensmittelsicherheit. Gerade jetzt bei steigenden Temperaturen werden in Mecklenburg-Vorpommern wieder tausende Lebensmittelproben untersucht. Und zwar in den Laboren des Landesamtes für Landwirtschaft, Lebensmittelsicherheit und Fischerei in Rostock. Wie genau die Experten dabei vorgehen, hat sich Dana Zäg erklären lassen aus unserer Redaktion Landwirtschaft, Umwelt und Natur. Welche Lebensmittel werden aktuell da ganz genau unter die Lupe genommen?
6: Zu den Routineuntersuchungen kommt jetzt im Sommer auch eine risikoorientierte Auswahl hinzu. Überprüft werden besonders empfindliche Lebensmittel, erklärt Cornelia Trapp, stellvertretende Leiterin des Landesamtes für Landwirtschaft, Lebensmittelsicherheit und Fischerei.
7: Der Fokus liegt natürlich insbesondere im Sommer auf leicht verderblichen Produkten, das heißt also Speiseeis. Darüber hinaus werden zielgerichtet Proben angefordert, die sich bei höheren Temperaturen schneller verändern können.
6: Und dazu gehören zum Beispiel Feinkost, Salate und Grillfleisch. Die Proben werden von den Lebensmittelüberwachungsämtern der Landkreise entnommen und anschließend im Landeslabor in Rostock geprüft. Insgesamt werden hier jedes Jahr rund 7.500 Lebensmittelproben untersucht.
3: Und viele denken ja, denke ich mal, bei Lebensmittelsicherheit wahrscheinlich zuerst mal an Keime oder auch verdorbene Lebensmittel. Ist das heute immer noch das Hauptthema?
6: Nein, nicht mehr ausschließlich. Zwar werden Lebensmittel weiterhin auf Salmonellen und andere Krankheitserreger untersucht, gleichzeitig spielen heute aber auch Allergene und nicht deklarierte Inhaltsstoffe eine immer größere Rolle. Worauf die Fachleute dabei achten, beschreibt Cornelia Trapp so.
7: Wir schauen natürlich bei bestimmten Produkten, wo man die Vermutung haben könnte, dass eventuell noch ein Eintrag enthalten sein kann, ob diese Stoffe doch im Lebensmittel drin sind, auch wenn es nicht deklariert ist.
6: Das ist vor allem für Allergiker wichtig, denn bereits geringe Mengen von Milch, Soja oder anderen Allergenen können für die Betroffenen gesundheitliche Folgen haben. Auch auf mögliche Mogelpackungen wird geachtet. Hier schauen die Experten, ob auch so viel drin ist, wie auf der Packung steht.
3: Wenn wir mal einen Strich ziehen, insgesamt, wie steht es um die Lebensmittelsicherheit in Mecklenburg-Vorpommern?
6: Die Einschätzung der Fachleute fällt da sehr positiv aus. Wesentliche Veränderungen bei den Beanstandungsquoten beobachten sie aktuell nicht. Die Lebensmittel in Deutschland gelten also grundsätzlich als sicher. Die meisten Beanstandungen betreffen heute nicht verdorbene Lebensmittel oder Hygienemängel, sondern fehlerhafte Kennzeichnungen oder Verbraucherinformationen. Gleichzeitig werden die Untersuchungen immer genauer. Für Verbraucher bedeutet das mehr Transparenz und mehr Sicherheit.
3: Und Dana Zäg berichtete darüber, wie vielfältig im Land Lebensmittel kontrolliert werden, heute am Tag der Lebensmittelsicherheit. Ja, das war sie, also die Generalprobe für die deutsche Fußballnationalmannschaft. Ein letztendlich mühsamer 2:1-Sieg, ohne Glanz und Gloria, dafür aber mit einem glänzend aufgelegten Torhüter Oliver Baumann über Gastgeber USA. Ein erster Schritt in die richtige Richtung, aber reicht das, Florian Eckel?
8: Der Schweiß der DFB-Kicker glänzt mehr als die Leistung beim Arbeitssieg gegen die USA. Gerade das Offensivspiel ist noch nicht perfekt. Aber viel wichtiger als dieser 2:1-Sieg ist die Einstellung im Team. Selbst in der Nachspielzeit steht das Rudel zusammen und wehrt sich gemeinsam nach einem Foul an Außenverteidiger David Raum. Für Abwehrchef Jonathan Tah eine wichtige Botschaft.
9: Vielleicht ist es so ein bisschen Sinnbild für das, was in dieser Mannschaft gerade für eine Stimmung ist, für eine Atmosphäre ist und für das, was wir auch brauchen und natürlich fürs Turnier.
8: Was die deutsche Mannschaft bei der WM auch brauchen kann, sind gute Offensivstandards. So wie gestern in der 2. Minute.
10: Joshua Kimmich an diesem Freistoß. Sind zu 21, 22 Meter. Das wird eine Variante auf den 2. Pfosten. Kopfball, Tor! Kai Havertz nickt das Ding ein. 9.
11: War auch heute ein gutes Gefühl, deswegen ein guter Start ins Spiel. Und ja, ich glaube, alles in allem sind wir auf jeden Fall froh, heute Grund zu haben.
8: Denn defensiv haben die Deutschen gegen den WM-Gastgeber einiges zugelassen. 16-12 Abschlüsse für die USA, die ebenfalls nach ruhendem Ball trifft.
10: Robinson, Tor, Tor, Tor, Volley, was für eine Rakete aus dem Rückraum.
8: Dass die DFB-Elf nur diesen einen unhaltbaren Treffer kassiert, liegt vor allem auch an Keeper Oliver Baumann. Der macht in Abwesenheit des noch nicht fitten Manuel Neuer ein starkes Spiel. Und vielleicht darf er auch bei der WM laut Bundestrainer Nagelsmann auf mehr hoffen.
12: Menschlich sehr gut, inhaltlich sehr gut. Wir haben ja auch darauf vorbereitet, dass er trotzdem Spiele bekommt und es kann auch während der WM passieren.
8: Jetzt heißt es aber erstmal Füße hochlegen oder spazieren gehen. Denn Bundestrainer Nagelsmann gibt seinem Team heute frei, um in Chicago nochmal die Seele baumeln zu lassen.
2: Schön. Ja, und ich habe gerade schon meine liebe Kollegin Petra Künzer aus den Nachrichten gesehen. Die ist hier schon richtig mit Trikot aufgelaufen. Ne? So gehört sich das. Ne? Das Wetter für uns in Mecklenburg-Vorpommern ist sehr, sehr wechselhaft. Kann sich nicht so richtig entscheiden. Wir haben auf jeden Fall eine schöne, fette Gewitterzelle. Gerade westlich von Triebsee ist, da haben wir 19 Grad. 18 Grad haben wir in Altentrepte und 18 auch in Bützow. Maximal so 22 bekommen wir heute. Und es bleibt einfach unbeständig. Viele Wolken, dann wieder ganz viel Sonnenschein und dann auch wieder irgendwie Schauer, Gewitter. Der Wind ist auch ganz gut unterwegs, kommt mäßig teils frisch aus Südwest mit ordentlich paar Böen. In der Nacht sind auch noch ein paar Schauer unterwegs. Insgesamt lockert es dann aber immer mehr auf. Ist wohl auch meist trocken bei so 14 bis 10 Grad. Und morgen am Montag vor allem Richtung Vorpommern viel Sonnenschein. Ansonsten viele Wolken und so, ja, 24 Grad sind drin. 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Störungsmeldungen, ja, B111 haben wir nämlich auf Usedom. Ortsdurchfahrt Zinnowitz, da haben wir ein bisschen Stau durch Bauarbeiten. Da auf jeden Fall so gut, ja, 20 bis 25 mehr, 10 Minuten mehr einplanen. So, und geblitzt wird auch noch auf der A24 Richtung Hamburg zwischen Zarrentin und Gudow. Dann auf der B5 in Dersenow Richtung Ludwigslust. Auf Rügen B96 zwischen Lietzow und Bergen, Höhe Ralswiek. Es geht auf die Stadtautobahn Rostock. Die 103 Richtung Warnemünde, Höhe Evershagen. Dreimal auf der 105 Ribnitz-Dammgarten Richtung Stralsund, Höhe Altenwillershagen. Am Ortsausgang Bentwisch Richtung Rostock, Höhe Hansecenter. Und am Ortsausgang Mönchshagen, Höhe Bahnhof. Es geht auf die 109 zwischen Pasewalk und Jatznik. Auf der 111 auch noch Blitzer in Zempin direkt. Dann haben wir hier die B208, Ortsausgang Mühleneixen Richtung Gadebusch. In Burg Stargard immer noch, in der Karl-Stolte-Straße stadteinwärts. Fahrbinde Richtung Ortkrug, nämlich Höhe Abzweig nach Goldenstedt. Zwischen Hinrichshagen und Gralmüritz und immer noch in Röbel in der Bahnhofstraße gegenüber der Polizei. Vielen lieben Dank zum Beispiel an den Norbert. Der hat sich hier heute schon bei mir gemeldet, hat hier durchgeklingelt. 0800 59 59 100, das können Sie auch jederzeit tun. Oder schicken eine Nachricht, gerne auch eine Sprachnachricht über die NDR MV-App.
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2: Jo, und dem Lieblingsmix natürlich auch am Sonntagmittag hier bei NDR 1 Radio MV. Wir spielen die aktuellen Hits, die deutschen, die absoluten Kulthits. Ach, ich hab sie geliebt früher. Ace of Base, always have, always will.
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1: Ja, aus deutscher Sicht kann die Fußball-WM losgehen. Das DFB-Team hat gegen die USA ja gestern Abend mit 2:1 gewonnen. Wir haben schon eben ja ausführlich in der Mittagsschau berichtet und Jörn Piesowotzki aus unserer Sportredaktion. Auch Deutschlands WM-Auftaktgegner scheint ganz gut vorbereitet zu sein.
2: Ja, Curaçao hat sich mit einem 4:0 gegen den karibischen Inselnachbarn Aruba den erhofften Schwung für die WM geholt. Der WM-Debütant wurde nach der Partie dann von den Fans ausgelassen, bejubelt und auch verabschiedet. Curaçao trifft am kommenden Sonntag, also genau in einer Woche, in Houston auf die DFB-Elf.
1: So, dann schauen wir natürlich noch auf die kommende Saison im deutschen Fußball. Im DFB-Pokal muss nämlich Hansa Rostock wieder gegen Stuttgart ran. So, und die beiden sind ja wirklich alte Bekannte, ne?
2: Ja, die beiden Teams sehen sich bereits zum 7. Mal im Pokal mit 4 Siegen. Bei 2 Niederlagen hat Hansa tatsächlich eine positive Bilanz gegen die Stuttgarter. Hansas Sportdirektor Amir Chapuzadeh sagte nach der Auslosung:
3: Ich glaube, grundsätzlich, klar, gehst du als krasser Außenseiter, wenn du die Einzelspieler nimmst, die Marktwerte vergleichst in so ein Spiel. Nichtsdestotrotz ist es ein Heimspiel im Ostseestadion. Gab es ja schon auch in der Vergangenheit, dass sich der VfB auch gegen Hansa Rostock im Ostseestadion schwer getan hat. Von daher, ja, werden wir alles daran setzen, um auf jeden Fall ein unangenehmer Gegner zu sein.
2: Ja, der genaue Spieltermin steht noch nicht fest. Das Zeitfenster liegt zwischen dem 21. und 24. August.
1: So, und jetzt kommt hier ein Sport-Highlight nach dem anderen. Ja. Es ist ein richtig toller Sporttag. In der Formel 1 gibt es ja nachher den großen Preis von Monaco. Und ab 15 Uhr will sich ja Alexander Zverev in Paris einen richtig großen Traum erfüllen.
2: Ja, der deutsche Tennisprofi kämpft im Finale der French Open um seinen ersten Grand-Slam-Titel. Der 29-Jährige tritt gegen den Italiener Flavio Cobolli an. Der bislang letzte Grand-Slam Erfolg eines deutschen Mannes bei einem großen Turnier liegt ja bereits 30 Jahre zurück. Damals gewann Boris Becker bei den Australian Open.
1: Ist das krass. Vielen lieben Dank. Und hier geht es jetzt den nächsten 80er bei NDR 1 Radio MV. Wir spielen ja die meisten. Depeche Mode, People are People. Eine richtig schöne Mittagszeit mit NDR 1 Radio MV.

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1: So, und es ist Zeit jetzt für den ausführlichen Blick auf das Wetter mit unserem Wetterexperten Frank Abel auf der schönen Insel Rügen ab Gabagona. Frank, wir haben ja gerade schon gesprochen, mal so off-air, und es ist ein bisschen krampfig da draußen alles. Es ist so ein bisschen anstrengendes Wetter irgendwie, oder?
2: Ja. Ja, es ist so wolkig, ne? Es ist so kühl. Wo ist denn eigentlich der Sommer? Ja,
1: genau.
2: Das, weiß nicht, ob du das schon gehört hast. Ich schon öfter. Aber so rein Statistik, jetzt kommt diese blöde Statistik, ich weiß. Aber so im Mittel der Jahre 61 bis 90, nehmen wir das erste Junidrittel im Vergleich zu jetzt, da liegt Warnemünde fast 3 Grad über diesen Werten.
1: Oh.
2: Genauso warm ist die Ostsee, also 16 bis 18 Grad, ist auch fast 3 Grad zum Teil zu warm. Ja, fühlt sich nicht so an, das liegt natürlich auch an diesem wechselhaften Wetter. Wir haben jetzt auch ein paar Gewitter, die sich gebildet haben. Bei Triebsees zum Beispiel zieht jetzt weiter Richtung Stralsund. Auch bei Greifswald ist eins, da ist auch mal Starkregen mit drin und so ein paar Böen. 50, 60 km/h könnten da mal auftreten, also nichts Dramatisches, aber natürlich, klar, immer mal aufpassen. Das geht heute Nachmittag so weiter. Gewitter sind bis mittags größtenteils erstmal rum. Heute Abend lebt das alles noch mal ein bisschen auf mit den Schauern. Dazwischen kann man aber länger mal trocken durch. Also für eine Radtour reicht es mit der entsprechenden Vorsicht. Und temperaturtechnisch 18 bis 22 Grad. Naja.
1: Na guck. So, dann gucken wir mal auf die nächsten Tage, auf die nächste Woche. Wird es dann mal so ein bisschen, ich sag mal, ruhiger, beständiger, dass wir auch mal wirklich wieder länger so ein paar trockene Phasen haben?
2: Es gibt die ruhigen Tage, sagen wir mal ganz diplomatisch. Und für alle Hausfrauen und Männer unter uns, morgen ist Wäschetag.
1: Ah ja.
2: Weil morgen ist nämlich ein Zwischenhoch da, das heißt Emil, und deswegen bleibt es morgen trocken. Da kann man wirklich garantieren, dass es trocken bleibt, und dementsprechend dann die Wäsche raus. Der Wind zwar jetzt nicht so stark morgen, schwach aus Südwestern, Südost, aber zumindest scheint dann die Sonne, und das bei 20 bis 24 Grad. Also da wird es mal ein bisschen wärmer. Und dann geht's los, dann kommt die Rosi. Das ist das nächste Tief in der Nacht zum Dienstag und Dienstag. Wenn du noch weißt, wie die Telefonnummer ist von dem entsprechenden Sound, sag Bescheid. Ansonsten sind es immer Schauer, Gewitter, Dienstag stürmische Böen, Temperaturen im Rückwärtsgang, liegen dann Dienstag noch um die vielleicht noch so 18, 20 Grad, aber meist ein bisschen darunter in den nächsten Tagen.
1: Frank, ich danke dir und wünsche dir erstmal noch einen tollen Tag, du. Hau rein.
2: Auch so.
1: Und wir gucken auf die Straßen. 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So Störungsmeldungen haben wir aktuell keine. Wir gucken aber mal auf die Blitzer. Geblitzt wird nämlich auf der A24 zum Beispiel Richtung Hamburg zwischen Zarrentin und Gudow. Dann auf der B5 in Dersenow Richtung Ludwigslust. Auf Rügen B96 zwischen Lietzow und Bergen, Höhe Ralswiek. Es geht auf die Stadtautobahn Rostock, die 103, Richtung Warnemünde, Höhe Evershagen. Dann dreimal auf der 105, Ribnitz-Damgarten Richtung Stralsund, Höhe Altenwillershagen. Am Ortsausgang Bentwisch Richtung Rostock, Höhe Hansescenter. Und am Ortsausgang Mönchshagen, nämlich Höhe Bahnhof. Dann auf der 109 zwischen Pasewalk und Jatznik. Auf der 111 direkt in Zempin. Dann B208 am Ortsausgang Mühleneixen Richtung Gardebusch. Zwischen Aalbeck und Korswand, dann in Burg Stargard in der Karl-Stolte-Straße stadteinwärts.

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2: Mit Julien Wagnerstein. Guten Tag. In Lübz wird heute das Stadtoberhaupt neu gewählt. 4 Kandidierende bewerben sich um das Bürgermeisteramt. Amtsinhaberin Astrid Becker, die seit 2019 Bürgermeisterin ist und für SPD und Linke gemeinsam antritt, sowie Alexander Leetz von der CDU, der parteilose Sebastian Krohn und David Brose von der Wählergruppe Wir leben Demokratie. Auf dem Paulsdamm in Schwerin hat es gestern einen schweren Verkehrsunfall gegeben. Nach Angaben der Polizei war ein 52-jähriger Kradfahrer frontal mit einem entgegenkommenden PKW zusammengeprallt. Ersthelfer kümmerten sich sofort um den schwer verletzten Kradfahrer. Anschließend wurde er per Rettungswagen ins Krankenhaus gebracht. Die 67-jährige Autofahrerin erlitt leichte Verletzungen. Die B104 musste zeitweise voll gesperrt werden. Nach dem Abstieg von Dynamo Schwerin aus der Fußball-Oberliga hört Cheftrainer Jano Klamko auf. Das hat der Verein in den sozialen Netzwerken bekannt gegeben. Auch Co-Trainer Nico Edling verlässt den Verein. Die Suche nach einem neuen Cheftrainer für den Start in die Verbandsliga-Saison läuft. Klamko hat Dynamo Schwerin mit einer Unterbrechung seit 2020 trainiert. Er hatte den Verein aus der Verbandsliga in die Oberliga geführt. Wohin Klamko wechselt, ist noch unklar. Nach unbestätigten Gerüchten wird er Nachwuchstrainer beim FC Hansa Rostock.
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Die meisten 80er hören sie bei NDR 1 Radio MV wie die Bengals. If She Knew What She Wants und gleich ein Hammer 90er. Vorher schauen wir einmal auf die Straßen. Liebe Autofahrer, im Landkreis Vorpommern-Rügen hat es gerade einen Unfall gegeben. Genauer gesagt auf Rügen, nämlich bei einem Waldstück kurz vor Gagern. Da hat es einen Wildunfall gegeben. Da wird der Verkehr einseitig dran vorbeigeleitet. Ich wiederhole das nochmal. Landkreis Vorpommern-Rügen beim Waldstück kurz vor Gagern auf Rügen. Da hat es einen Wildunfall gegeben. Verkehr wird dort einseitig dran vorbeigeleitet. Und jetzt hier der Oberknaller. Mike and the Mechanics aus den 90ern. Ich liebe ihn. Over my shoulder. Einen richtig tollen Sonntag für Sie mit NDR 1 Radio MV.

Das ist der Lieblingsmix bei NDR 1 Radio MV. Ein aktueller Hit war das, Luis Capaldi, Someone You Love. Wir spielen aber natürlich auch die Kult-Hits und die Deutschen. Und der kommt jetzt von Nena. Fragezeichen. Einen richtig schönen Sonntagmittag für Sie. Genießen Sie die paar Sonnenstrahlen, wenn Sie welche sehen.

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2: Einen schönen Sonntagmittag, 13 Uhr.
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2: Ja, und da ist es großer Brand in Ueckermünde. Dort hat nämlich ein Feuer im Kulturspeicher einen riesigen Schaden verursacht. Petra Künzer aus unserer Nachrichtenredaktion. Sag mal, ist die Feuerwehr denn immer noch dabei zu löschen?
3: Also der Brand, der ist jetzt größtenteils unter Kontrolle. Es kann aber sein, dass es noch Glutnester gibt. Deshalb kontrolliert die Feuerwehr das und sie hat dafür auch Wärmebildkameras im Einsatz. Ein Brandursachenermittler ist auch vor Ort. Er will sich jetzt ein Bild machen und dabei auch die Frage klären, warum es im Kulturspeicher in der vergangenen Nacht gleich zweimal angefangen hat zu brennen.
2: Peter, wie groß ist denn der Schaden?
3: Also man geht inzwischen davon aus, dass der Schaden mehr als 1 Million betragen wird. Teile des Fachwerkhauses sind sehr, sehr stark in Mitleidenschaft gezogen worden. Durch das Feuer, aber auch durch das Löschwasser. Einige Teile konnten aber wohl auch gerettet werden. Ganz genau wird man das erst beziffern können, wenn man sich das in Ruhe anschauen kann. Noch ist es, wie gesagt, ja ziemlich heiß, weil noch Glutnester vermutet werden. Zu den weiteren Themen. Heute Abend treffen sich Bundeskanzler Merz, Frankreichs Präsident Macron und der britische Premierminister Starmer in London mit dem ukrainischen Präsidenten Zelensky. Dabei soll es auch um mögliche neue Verhandlungen mit Russland gehen. Aus London, Franziska Hoppen.
4: Es soll um die weitere Unterstützung und Stabilisierung der Ukraine gehen. Dazu gehören wahrscheinlich Militärhilfen, Finanzhilfen und auch die langfristige Unterstützung der Wirtschaft und Verteidigung. Und es soll um die Frage gehen, wie der Druck auf Russland weiter erhöht werden kann. Wahrscheinlich in Form von weiteren Sanktionen. Und was dabei sicherlich eine Rolle spielt, ist die jüngste Ablehnung Putins von direkten Gesprächen mit der Ukraine. Also eben die Frage, wie Europa auf die Ablehnung reagieren und welche Rolle Europa bei künftigen Verhandlungen über eine Waffenruhe spielen soll. Denn anscheinend sieht man da gerade ein Fenster für Gespräche der europäischen Seite mit Russland.
3: Bei Verkehrsunfällen im Land sind gestern 2 Motorradfahrer schwer verletzt worden. Ein 42-Jähriger verlor in einer Linkskurve in Burg Stargard die Kontrolle über seine Maschine, kam von der Fahrbahn ab und prallte gegen einen Baum. Auch auf dem Polsdamm bei Schwerin kam es zu einem Unfall mit einem Motorradfahrer. Nach derzeitigem Erkenntnisstand stieß ein 52-Jähriger auf der B104 in einer Rechtskurve frontal mit einem entgegenkommenden PKW zusammen. In Röbel feiert die St. Marienkirche ihr 800-jähriges Bestehen. Den Jubiläumsgottesdienst am frühen Nachmittag leitet Bischof Tillmann Jeremias. Bente Gossel aus dem Haff-Müritz-Studio berichtet.
5: Die St. Marienkirche hat eines der ältesten Kirchengebäude im Land. Dazu gehört auch eine Glocke aus dem 13. Jahrhundert, die schon lange unter Denkmalschutz steht. Sorgen bereitet der Gemeinde allerdings das aktuelle Geläut. Nur noch eine von 3 Kirchenglocken läutet, für ein neues Glockenspiel wird bereits seit Jahren gesammelt. Aber auch der zunehmende Schwund von Kirchenmitgliedern beschäftigt die Gläubigen in Röbel. Die Kirchgänger werden im Schnitt immer älter. Neben dem Auftaktgottesdienst sind zum Jubiläum weitere Veranstaltungen geplant.
3: Der deutsche Tennisprofi Alexander Zverev will sich im Finale der French Open heute seinen Traum vom ersten Grand-Slam-Titel erfüllen. Der 29-jährige Hamburger tritt gegen den Italiener Flavio Cobolli an und ist in dem Finalduell der Favorit. Das Match beginnt um 15 Uhr. Der bislang letzte deutsche Grand-Slam-Erfolg liegt bei den Männern bereits 30 Jahre zurück. Damals holte Boris Becker bei den Australian Open seinen 6. und letzten Sieg bei einem der weltweit

0: 4 wichtigsten Turniere.
1: Ja, da wird es also Zeit, dass hier mal was um die Ecken kommt. Danke, Pedi.
2: Und wir schauen mal auf das Wetter für uns in Mecklenburg-Vorpommern. Es ist einfach irgendwie anstrengend, ne? Man weiß nicht so richtig, was man anziehen soll. Auf jeden Fall ist ein richtig fieses Gewitter gerade unterwegs, nämlich rund um Stralsund und Greifswald. Das ist tiefviolett und da kann es richtig knallen aktuell. Also da ist auch viel Regen mit dabei. Ansonsten viele Wolken, immer mal so ein paar Tropfen, aber auch Sonnenschein. Wir haben gerade zum Beispiel in Greifswald 19 Grad, 16 in Wismar und in Ludwigslust 16. Maximal 22 gibt das hier heute. Der Wind kommt mäßig, teils auch frisch aus Südwest mit starken Böen um die Ecken. Nachts auch viele Wolken, ein paar Schauer unterwegs. Im Laufe der Nacht trocknet es aber ab bei so 14 bis 10 Grad. Und morgen am Montag, vor allem in Vorpommern, viel Sonne im Rest des Landes. Viele Wolken vor allem. Bleibt wohl aber meist trocken bei bis zu 24 Grad. 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Wir haben immer noch die kleine Sperrung im Landkreis Vorpommern-Rügen, genauer gesagt auf Rügen beim Waldstück, nämlich kurz vor Gagern. Da hat es ja einen Wildunfall gegeben. Der Verkehr wird da ja einseitig dran vorbeigeleitet. Und geblitzt wird auch noch auf der A24 Richtung Hamburg zwischen Zarrentin und Gudow, dann auf der B5 in Dersenow Richtung Ludwigslust, auf Rügen B96 zwischen Lietzow und Bergenhöhe Ralswiek, dann auf der 103 Stadtautobahn Rostock Richtung Warnemünde, Höhe Evershagen. Dreimal auf der B105, Ribnitz-Dammgarten Richtung Stralsund, Höhe Altenwillershagen. Am Ortsausgang Bentwisch Richtung Rostock, Höhe Hansecenter. Und am Ortsausgang Mönchshagen, nämlich Höhe Bahnhof. Dann geht's auf die 109 zwischen Pasewalk und Jatznik. Auf der 110 zwischen Pinnow und Lipnow. B111 direkt in Zempin immer noch der Blitzer. Und B208 haben wir auch noch. Ortsausgang Mühleneixen Richtung Gardebusch. Zwischen Ahlbeck und Korswand in Burg Stargard in der Karl-Stolte-Straße stadteinwärts. Fahrbinde Richtung Ortkrug, Höhe Abzweig nach Goldenstedt und in Röbel in der Bahnhofstraße gegenüber der Polizei. Vielen lieben Dank an Sabine zum Beispiel. Die hat sich heute schon bei mir hier gemeldet. Per Telefon 0800 59 59 100 ist ja kostenlos. Oder sie schickt eine Nachricht über die NDR-MV-App. Da geht's ja auch mit einer Sprachnachricht.
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2: 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Wir spielen die deutschen Hits, die Kulthits und die aktuellen von meinem Lieblingsrotschaub hier, Ed Sheeran, Shape of You.
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Das ist der Lieblingsmix bei NDR 1 Radio MV. Ein aktueller Hit von Owl City. Wir spielen aber auch die Deutschen und die Kult-Hits. Es geht ab ins Jahr 1979. Die Nick Straker Band, A Walk in the Park. Gerade in Stralsund wohl ein bisschen schwierig. Da ist irgendwie gerade Weltuntergang. Da ist eine richtig fiese Gewitterzelle unterwegs. Uta hat mir gerade geschrieben über die NDR-MV-App. Das sind gruselige Bilder. Bringen Sie sich bloß in Sicherheit. Bleiben Sie sicher. Schließen Sie bloß Fenster und Türen, damit das alles durch ist. 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

0: in the Park und wir gucken auf die Straßen. 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Achtung Autofahrer, auf der Stadtautobahn in Rostock zwischen der B105, also der Warnow-Allee und dem Schmalerdamm, da läuft ein Hund und es sind Personen auf der Fahrbahn. Also Achtung nochmal, Stadtautobahn in Rostock zwischen der Warnow-Allee und dem Schmalerdamm, da läuft ein Hund und da sind auch Personen auf der Fahrbahn. Fahren Sie bloß vorsichtig und schauen Sie, dass da nichts passiert.
1: 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Jetzt Felix Jähn und Jay Hart. Pride bei NDR 1 Radio MV. 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

0: Bilder von dir, Leith Aldin. Was ein Hammerhit. In ihrem Lieblingsmix bei NDR 1 Radio MV. Willkommen zum Wetter. Und gerade angekommen, mein lieber Kollege Patrick Ortlund.
1: Ja, ich wäre gerne im Bett geblieben. Siehst du das, diese Augenringe hier heute?
0: Geht noch.
1: Das ist aber Licht.
0: Das Licht, das ist diese Dunkelheit.
1: Ja.
0: Diese Kälte, diese Nässe.
1: Es ist bäh.
0: Es ist wirklich bäh.
1: Bäh.
0: Du bist ja jetzt gerade hierher gekommen. Es ist ja auch einiges los gerade in Schwerin, ne?
1: Ja, ich habe mich ein bisschen durchgekämpft heute. Mhm. Also so 20, 30 Minuten habe ich gebraucht für eine Strecke, die ich sonst so 15 Minuten fahre. Mhm. Also heute ist Welterbetag, ne?
0: Richtig, heute ist Welterbetag. In Schwerin natürlich dann dementsprechend viel los.
1: Genau. Und die Straßen sind voll, viele Leute, gerade Ecke, Schloss, Staatskanzlei, ja. Theater und Museum. Da war schon ordentlich was los. Sahen aber alle gut gelaunt aus, trotz Wetter. Also,
0: ich wollte gerade sagen.
1: Scheint Spaß zu machen,
0: auf jeden Fall. Wenn man den Regenschirm dabei hat und ein Regencape, dann ist es sehr, sehr gruselig. Ja, Paddy, wir sprechen uns dann auch gleich später nochmal, würde ich sagen.
1: Ich mach dich aus.
0: So, Temperaturen aktuell 19 Grad haben wir in Güstrow, 19 in Neubrandenburg. Und ich kriege hier immer noch Bilder aus Stralsund und Greifswald. Da ist richtig Gewitter unterwegs. Das sieht sehr, sehr gruselig aus. Es gibt aber auch zwischendurch mal Sonne, muss man auch noch mal sagen. Ne? In Demmin jetzt zum Beispiel gerade Temperaturen dümpeln so rum zwischen 17 und 18 Grad. Maximal 22 gibt es heute. In der Nacht zieht dann wohl hoffentlich alles raus. Wird mal ein bisschen trockener bei so 14 bis 10 Grad. Der Drei-Tage-Trend, ja, morgen am Montag vor allem Richtung Vorpommern noch richtig schön. Im restlichen Land wieder viele Wolken, immer mal so, ja, vielleicht ein kleiner Schauer mit dabei. Mal gucken, bei so 24 Grad. Am Dienstag kommt ja noch ordentlich Wind dazu, stürmische Böen, ordentlich Gewitter bei um die 21 Grad. Und am Mittwoch Schauer, Gewitter, 20 Grad. Ja, es ist halt April im Juni. 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So, wir haben immer noch den Hund bzw. die Personen auf der Stadtautobahn in Rostock, nämlich zwischen der Warnow-Allee und dem Schmalerdamm fahren. Da bloß vorsichtig. Und dann gucken wir mal auf die Blitzer. Geblitzt wird auch noch auf der A24, nämlich Richtung Hamburg zwischen Zarrentin und Gudow. Dann auf der B5 in Dersenow Richtung Ludwigslust. Auf Rügen B96 haben wir noch einen zwischen Lietzow und Bergen, Höhe Ralswiek. Auf der Stadtautobahn Rostock, der 103, Richtung Warnemünde, Höhe Evershagen. Dann auf der 105, Ribnitz-Dammgarten Richtung Stralsund, Höhe Altenwillershagen. Auf der B111 direkt in Zempin, dann B208 Ortsausgang Mühleneixen Richtung Gardebusch zwischen Ahlbeck und Korswand. In Burg Stargard in der Karl-Stolte-Straße stadteinwärts, dann Fahrbinde Richtung Ortkrug, Höhe Goldenstedt und in Röbel gegenüber der Polizei in der Bahnhofstraße. Danke an Sabine und Kerstin, die sich hier schon gemeldet haben über die NDR-MV-App oder sie klingeln ganz klassisch durch über die 0800 59 59 100.
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0: Ja, und wir spielen hier bei NDR 1 Radio MV natürlich die meisten 80er neben den aktuellen und den deutschen Hits. Climby Fisher, Love Changes, einen richtig schönen Nachmittag, nicht?
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Radio MV, die aktuellen Hits, die deutschen und die Kulthits für den The Sweet Funny Funny aus den 70ern. 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Und hier jetzt Truly, Madly, Deeply, Savage Garden.

Das war schon wieder hier mit dem Vormittag und Theresa Hebert, dem Lieblingsmix bei NDR 1 Radio MV. Ich verabschiede mich hier mit einem 80er aus meinem Geburtsjahr 1985, denn Sie wissen ja, wir spielen hier die meisten 80er bei NDR 1 Radio MV. Es war richtig schön mit Ihnen. Machen Sie sich das noch gemütlich heute. Hier übernimmt jetzt mein Kollege Patrick Ortel natürlich mit dem Lieblingsmix am Nachmittag. Ja, und dann wünsche ich vor allem erstmal einen guten Start in die neue Woche. Machen Sie es gut und vor allem bleiben Sie gesund.

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Ja, Achtung Autofahrer, auf der B191 zwischen Karstädt und der A14 Grabo, da liegt ein Wildschwein. Also Achtung, auf der B191 zwischen Karstädt und der A14 Grabo liegt ein Wildschwein. Machen Sie bloß vorsichtig und langsam.

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1: Einen schönen Sonntag wünschen wir. 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
1: Mit Petra Künzer und in Ueckermünde, da hat es ja in der Nacht gleich zweimal gebrannt im Kulturspeicher. Da sind mehrere Feuerwehren seither im Einsatz gewesen, Petra. Und die Einsatzkräfte, die sind immer noch vor Ort?
2: Ja, in der Tat, noch immer sind Feuerwehrleute in Ueckermünde im Einsatz. Sie suchen vor allem noch letzte Glutnester mit Wärmebildkameras. Der Schaden, der wird inzwischen auf über 1 Million Euro geschätzt. Heike Becker aus der aktuellen Redaktion berichtet.
3: Die Feuerwehrleute sind dabei, Brandwache zu halten und aufzuräumen, sagte ein Sprecher der Kreisverwaltung. Inzwischen ist auch der Kriminaldauerdienst vor Ort und sucht nach der Ursache des Brandes. Bereits gestern hatte es im Kulturspeicher gebrannt. Die Ursache war offenbar ein defekter Töpferofen. Einige Stunden später wurden die Feuerwehren erneut gerufen. Der hintere Teil des Fachwerkhauses stand da bereits in Flammen. Dort waren eine Werkstatt und Ferienwohnung eingerichtet. Inwiefern die Kunstwerke, die dort gegenwärtig ausgestellt sind, in Mitleidenschaft gezogen wurden, konnte Wehrführer Panzlaff noch nicht sagen. Der Kulturspeicher ist Mittelpunkt der Kultur in Ueckermünde. Dort finden regelmäßig Konzerte, Lesungen und Ausstellungen statt. Es gibt zudem einen Regionalladen, 3 Ferienwohnungen und eine Keramikwerkstatt. Der Speicher wird von einem Verein betrieben.
2: Die Lohnlücke zwischen Frauen und Männern in der EU soll kleiner werden mithilfe einer neuen Richtlinie. Deutschland hat sie allerdings nicht umgesetzt. Die Frist läuft heute aus. Aus der Aktuellredaktion Dagmar Nuhn.
4: Bisher verdienen Frauen im Schnitt weniger als Männer, EU-weit über 11%. In Deutschland ist der Unterschied noch größer. Die Richtlinie soll für mehr Transparenz sorgen, etwa indem große Betriebe regelmäßig über solche Gehaltsunterschiede informieren müssen. Das Bundesfamilienministerium will das deutsche Recht erst in den kommenden Monaten anpassen. Es hält die Vorgaben für zu bürokratisch und will nachverhandeln. Ob Deutschland damit ein Strafverfahren droht, entscheidet die EU-Kommission.
2: Eine russische Drohne hat nach ukrainischen Angaben ein Lager für abgebrannte Brennelemente in der Nähe des Atomkraftwerks Tschernobyl getroffen. Ein Gebäude sei teilweise zerstört worden, teilte der Staatskonzern Energoatom mit. Das Feuer sei gelöscht worden, die Strahlenwerte lägen innerhalb der festgelegten Grenzwerte. Der Leiter der Internationalen Atomenergiebehörde, Grossi, nannte den Vorfall äußerst besorgniserregend. Nur wenige Meter vom angegriffenen Gebäude entfernt lagerten große Mengen an Nuklearmaterial. In Lübs wird heute das Stadtoberhaupt neu gewählt. 4 Kandidierende bewerben sich um das Bürgermeisteramt. Amtsinhaberin Astrid Becker, die seit 2019 Bürgermeisterin ist und für SPD und Linke gemeinsam antritt, sowie Alexander Leetz von der CDU, der parteilose Sebastian Krohn und David Brose von der Wählergruppe Wir leben Demokratie. Aufgerufen zur Bürgermeisterwahl in Lübs sind 5.300 Menschen. Die Theaterstars von morgen sind seit heute zu Gast in Rostock. In der Hochschule für Musik und Theater findet ein besonderer Bundeswettbewerb statt. Nora Reinhardt aus dem Ostseestudio. Was ist da genau los?
5: In Rostock sind rund 230 Schauspielstudierende von 19 Hochschulen zu Gast. Aus ganz Deutschland, Österreich und der Schweiz. Bis Sonnabend kommender Woche präsentiert jede Hochschule eine Inszenierung. Eine unabhängige Fachjury vergibt dann verschiedene Preise. Außerdem vergeben die Studierenden selbst noch einen Publikumspreis. Wer will, kann sich laut Institutssprecher Florian Alborn die Aufführungen im großen Saal des Volkstheaters anschauen, aber nur spontan, denn vorab gibt es keine Karten. Die Rostocker machen den Anfang heute um 19.30 Uhr. Unter der Woche geht es dann nachmittags und abends weiter. Der Wettbewerb findet seit 1990 statt, zum dritten Mal in Rostock.
1: Muss man mögen, ne? Das Wetter heute draußen. Viele Wolken über dem ganzen Land und es gibt vor allem auch noch an der Küste Vorpommerns, besonders über der Insel Rügen. Rügen und auch über der Insel Usedom einige kräftige Schauer, gerade auch mit kurzen Gewittern zwischendurch. Das Ganze gerade in Bergen auf Rügen bei 19 Grad. Wenn wir nach Usedom schauen, Karlshagen auch 19 Grad. Trockener und ein bisschen freundlicher gerade so die Ecke Staffenhagen, Neubrandenburg 19 Grad. Wittenburg ist mit 16 Grad unter den Wolken gerade dabei. Ansonsten bleibt es heute Nachmittag den Rest des Tages weiter deutlich wechselhafter. Und immer wieder gibt es auch nochmal neue Schauer heute. Also wenn Sie raus wollen, gerne, aber Regenjacke oder Regenschirm durchaus unbedingt dabei haben. 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Und da schauen wir einmal auf die B191 zwischen Karstädt und der A14 Auffahrt Grabow. Da liegt ein Wildschwein, das angefahren wurde. Da bitte gut vorsichtig unterwegs sein. Ansonsten alles gut derzeit auf den Straßen. Geblitzt wird auf der A24 Fahrt Richtung Hamburg zwischen Zarrentin und Gudow. Der Blitzeranhänger immer noch. Dann die B5 weiterhin in Dersenow Richtung Ludwigslust. B96, der Inselblitzer auf Rügen zwischen Lietze und Bergen steht höher als Wieck. Die 103 ist dabei, Stadtautobahn Rostock, immer noch Richtung Warnemünde, Hochhöhe Evershagen, habe ich gestern selbst ausprobiert, der funktioniert. Die 105 Ribnitz-Damgarten Richtung Stralsund, Höhe Altenbüllershagen. Die B111 in Zempin, B208, Ortsausgang Mühleneichsen Richtung Gardebusch, zwischen Albeck und Korswand, mobiles Gerät, Ortseingang Altentreptow aus Nedemin kommend, in Burg Stargard, Karl-Stolte Straße stadteinwärts, Verbinde Richtung Ortkrug rüber, Höhe Goldenstedt und in Röbel gegenüber der Polizei auch hier noch blitzgefährlich. Alle Blitzer und Staus haben wir dank ihrer Mithilfe. Vielen Dank an Sabine, Kerstin und Norbert, die durchgeklingelt haben auf der 0800 5959 100. Oder sie schicken uns gerne auch jederzeit fix eine Nachricht, wenn das Auto steht, über die NDR MV App. Vielen Dank.
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1: So. Entweder heute raus, trotz des Wetters, oder zu Hause ein bisschen durchwischen, ein bisschen entspannen, Beine hoch, ein bisschen was machen, was so die Woche liegen geblieben ist. Entspannten Sonntag wünschen wir gleich mit Lady Gaga. Paparazzi geht ein bisschen nach vorne. Vorher Lee Majors und dem Unknown Stuntman bei uns. Schönen Sonntag.

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0: Das sind die meisten 80er im Lieblingsmix bei NDR 1 Radio MV. Dazu die aktuellen Hits und die deutschen Hits. Wir hören gleich Jonas Monar mit Hasslieben. Man kennt das von der Bushaltestelle zum Beispiel, wenn Sie da ab und zu mal warten oder wenn Sie mal an große Häuser schauen mit großen Fensterscheiben dran, dann sind da ja manchmal so schwarze Vogelaufkleber draufgeklebt. Wissen wir, das soll gerade jetzt in diesen Wochen, wo es so viele junge Vögel gibt, die Vögel daran hindern, dagegen zu fliegen, sich zu verletzen, im schlimmsten Fall sogar zu sterben. Aus unserer Redaktion Landwirtschaft, Umwelt und Natur, Franzi Drewes. So sinnvoll sind diese Aufkleber aber gar nicht, ne?
1: Nein, die bringen gar nichts, sagen Vogelschützer, zum Beispiel die von der Deutschen Wildtierstiftung. Zwar sehen die Vögel diese Aufkleber, sie meiden sie auch, fliegen aber drumherum und landen dann trotzdem an der Scheibe, eben da, wo nichts beklebt ist. Viel besser ist selbstklebende Vogelschutzfolie. Die gibt es leicht zu kaufen im Baumarkt oder Internet. Und da sind so viele kleine Punkte drauf, wie so ein Raster angelegt. Und die helfen wirklich, dass Vögel eben nicht mit Fensterscheiben kollidieren.
0: Und das betrifft ja auch jährlich wirklich echt viele Vögel.
1: Ja, Hochrechnung gibt es dazu. Und zwar, Achtung, bis zu 100 Millionen Vögel sterben so jährlich bundesweit. Und das entspricht 5-10% des gesamten Vogelbestandes.
0: Wahnsinn. Also, wenn Sie da helfen wollen, den kleinen Vögelchen, dass die nicht gegen die Fensterscheiben fliegen, dann nutzen sie zum Beispiel so selbstklebende Schutzfolie mit diesen vielen Punkten drauf. Einfach mal im Baumarkt ein bisschen nachfragen.

0: So ein bisschen die Hymne für alle Kreuzfahrtfans, ne? Und für alle, die jetzt Fernweh bekommen haben nach Enya mit dem Orinoco-Flow. Wir müssen gar nicht so weit weg, um schöne Sachen zu erleben. Der Sommer in Mecklenburg-Vorpommern wird auch toll.
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0: Sowieso. 14.31 Uhr, halb drei haben wir es. Das Wetter für uns in Mecklenburg-Vorpommern heute Nachmittag. Es wird jetzt langsam ein bisschen trockener. Also die letzten dölleren Regenschauer über Rügen und Usedom, die ziehen gerade Richtung Westen aus unserem Land raus. Danach bleibt es dann wechselnd bewölkt. Es kann stellenweise noch ganz kleine, kurze Schauer nochmal hinterhergeben heute. Das Ganze alles bei Top-Temperaturen zwischen 18 und 22 Grad, aber es ist selten, dass wir die 22 wirklich mal erreichen, nur wenn mal eine Wolkenlücke mit bisschen Sonne heute in Vorpommern noch dabei ist. Ansonsten messen wir gerade an der Wismarbucht eher 17 Grad, in Waren an der Müritz, da sind es unter dicken Wolken 19 Grad, in Ueckermünde 20 Grad. Das ist schon somit das Beste, was wir gerade haben. Der Drei-Tage-Trend morgen gibt es vor allem in Vorpommern ein bisschen freundlicheres Wetter mit ein bisschen Sonne dabei. Dann wird es am Nachmittag von der Elbe her aber immer wolkiger, bleibt trotzdem meist trocken bei 22 bis 24 Grad immerhin. Dienstag, Mittwoch, Donnerstag, da wieder sehr wechselhaft. Sonne ja, aber eher viele Wolken, auch einige Schauer, örtlich wieder Gewitter. Das Ganze dann so bei maximal 22 Grad. 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Dann sagen wir erstmal hier vielen Dank an Frau Gitz, die hat angerufen A19 Richtung Berlin zwischen Linstow und Malchow. Da gab es einen Unfall, der rechte Fahrstreifen ist wegen des Unfalls aktuell noch blockiert, macht hier aber deshalb gerade ein bisschen Stau und zwar 30 Minuten, die wir mehr einplanen müssen. Und im Landkreis Vorpommern-Greifswald nochmal der Hinweis für Neunkirchen bei Greifswald, da gibt es bis etwa 16 Uhr noch ganz viele Leute, die heute sportlich unterwegs sind. Deshalb gibt es Verkehrsbehinderungen in Neunkirchen. Da wünschen wir ganz viel Spaß beim Dorflauf heute. Geblitzt wird auf der A24 Richtung Hamburg zwischen Zarrentin und Gudow der Anhänger. B5 in Dersenow, Fahrt Richtung Lulu. Die B96 auf Rügen zwischen Lietze und Bergen, Höhe Ralswiek. Die 103 ist dabei, Stadtautobahn Rostock Richtung Warnemünde. Da blitzen sie Höhe Evershagen. B105 Ribnitz-Dammgarten Richtung Stralsund, immer noch am Abzweig Altenwillershagen seit Wochen. B111 in Zempin, hier stehen sie beidseitig. B208, Ortsausgang Mühleneixen Richtung Gadebusch. Zwischen Albeck und Korswand, mobiler Ortseingang Altentreptow aus Neddemin kommend. In Burgstargard, Karl-Stolte-Straße wieder stadteinwärts. In Verbinde Richtung Ortkrug, Höhe Goldenstedt und in Röbel gegenüber der Polizei. Hatten sie es nicht weit. 0800 59 59 100, kostenloses Studio-Hotline zu uns oder gern auch eine Nachricht schicken, immer über die NDR MV-App.
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1: Wir wollen uns auch wiedersehen, und zwar im Landtag. Kommenden Sonntag am 14. Juni 2026 ist wieder Tag des offenen Landtags mit dem NDR, NDR1 Radio MV, Landtagsstudio. Gästeplätze haben wir uns heute gedacht, weil diese Führung durch unser Landtagsstudio immer so beliebt ist. Hauen wir heute mal ein paar garantierte Führungsgästeplätze raus. 0800 59 59 100. Wer will denn hin?
2: Hallo.
1: Hallo.
2: Hier ist Ralf.
1: Hallo Ralf. Na, du möchtest nach Schwerin?
2: Ja.
1: Willst du mal unseren Kollegen über die Finger schauen?
2: Das würden wir gerne tun, ja.
1: Warst du schon mal beim Tag des offenen Landtags sowieso? Hast du ja schon mal angeguckt?
2: Nein, waren wir noch nicht. Premiere.
1: Ja, super. Dann seid ihr mit dabei. Also nächste Woche Sonntag, Tag des offenen Landtags. Ihr seid mit dabei und könnt dann auch mal garantiert mit in unser Landtagsstudio schauen. Freuen wir uns auf euch, Ralf.
2: Ja, super.
1: Ja, gerne. Macht ihr heute noch was Schönes bei dem Wetter? Oder?
2: Nee. Wir waren schon unterwegs und jetzt warten wir auf die nächste Woche.
1: Ja, gut. Dann leg die Füße hoch. Viel Spaß dann.
2: Ja, machen wir.
1: Mach's gut.
2: Dankeschön.
1: Gerne. Ciao.
2: Tschüss.
1: Und wenn Sie auch noch wollen, 0800 59 59 100 kommen. Ein paar Plätze machen wir noch locker. Klingeln Sie einfach nochmal durch. Ich nehme das auf meine Kappe.

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0: Mit Petra Künzer, und uns beschäftigt ein großer Brand in Ueckermünde. Da hat ja ein Feuer im Kulturspeicher einen großen Schaden verursacht. Petra, die Feuerwehr ist immer noch im Einsatz?
2: Ja, sie hält jetzt Brandwache und sucht noch nach Glutnestern. Das tut sie unter anderem mit Wärmebildkameras. Außerdem sind Brandursachenermittler dabei, herauszufinden, was eigentlich zu den beiden Bränden innerhalb kürzester Zeit geführt hat. Bisher ist die Vermutung, dass es ein defekter Töpferofen gewesen sein könnte.
0: Weiß man schon, wie groß der Schaden ist?
2: Inzwischen geht man davon aus, dass der Schaden mehr als 1 Million Euro betragen wird. Teile des Fachwerkhauses sind sehr stark beschädigt worden. Zum einen durch das Feuer, aber auch durchs Löschwasser. Im Kulturspeicher, da gibt es ja eine Werkstatt und auch Ferienwohnungen. Dort werden derzeit auch Kunstwerke ausgestellt. Ob die durch das Feuer beschädigt wurden, das ist im Moment noch nicht klar. Der Kulturspeicher ist Mittelpunkt der Kultur in Ueckermünde. Dort finden auch regelmäßig Konzerte, Lesungen und Ausstellungen statt.
0: Was ist heute noch wichtig?
2: Der Deutsche Gewerkschaftsbund fordert eine Betriebsrente für alle. DGB-Chefin Fahimi sagte dem Redaktionsnetzwerk Deutschland, eine Betriebsrente sollte Pflicht sein. Aus der aktuellen Redaktion Andreas Gerlach.
3: Fahimi bietet an, dass in den Tarifverhandlungen eine solche Altersvorsorge ausgehandelt werden kann. Die Arbeitgeber müssten dann mindestens an der Finanzierung beteiligt sein. Laut DGB haben rund 20 Millionen Beschäftigte aktuell keine Altersvorsorge über ihren Betrieb. Das liege daran, dass es dort keine Tarifbindung gebe. Auch für diesen Bereich solle es einfach werden, Betriebsrenten anzubieten. Fahimi kündigte an, dass Ende des Monats konkrete Vorschläge präsentiert werden.
2: Starkregen hat auf Rügen auf der B96 zwischen Scharpitz und Rambin heute kurzzeitig für eine Überschwemmung gesorgt. Am frühen Nachmittag stand der rechte Fahrstreifen Richtung Bergen zeitweise rund 50 Zentimeter unter Wasser. Der Verkehr wurde umgeleitet. Nach etwa 30 Minuten war das Wasser dann wieder weg. Es gab keine Unfälle. Gute Nachrichten für den Tierpark in Wolgast. Für das Haushaltsloch sind verschiedene Hilfsangebote eingegangen. Mirja Freier aus dem Vorpommern-Studio Greifswald.
4: Fest zugesagt ist bereits eine Förderung von 50.000 Euro aus dem Bürgerfonds des Landes. Mit dem Geld wird die Teichanlage umgestaltet, um die Tafelente zu erhalten, sagt Tierparkleiter Mirko Daus. So könne zwar der Haushalt nicht ausgeglichen werden, doch es helfe, den Park für die Besucher attraktiver zu machen. Vorpommern-Greifswalds Landrat Sack will sich um eine bessere Verkehrsanbindung durch die Usedomer Bäderbahn kümmern. Der Tierpark ist derzeit wegen der Bauarbeiten an der Ortsumgehung Wolgast mit dem Auto nur schwer zu erreichen.
2: Der deutsche Tennisprofi Alexander Zverev will sich im Finale der French Open seinen Traum vom ersten Grand-Slam-Titel erfüllen. Der 29-jährige Hamburger tritt in diesen Minuten gegen den Italiener Flavio Cobolli an und ist in dem Finalduell der Favorit. Das Match beginnt jetzt. Der bislang letzte deutsche Grand-Slam-Erfolg, der liegt bei den Männern bereits 30 Jahre zurück. Damals holte Boris Becker bei den Australian Open seinen 6. und letzten Sieg bei einem der weltweit 4 wichtigsten Turniere.
0: Das war schön. Das Match beginnt jetzt. Schön. Sehr gut. Vielen Dank, Petra. Wir schauen auf das Wetter für uns in Mecklenburg-Vorpommern. Und das ist eine wechselhafte Kiste heute. Und es bleibt auch den Rest des Tages. Brauchst du gar nicht viel zu sagen, außer oft dichte Wolken. Ab und zu doch mal kurz eine kleine Sonnenlücke mit dabei. Aber dann kommt schon die nächste dicke Wolke, bringt ein bisschen Regen mit. Und so bleibt es heute den Rest des Tages. Aktuell messen wir in Güstrow an der Schlossbaustelle 18 Grad. Ludwigslust am Schickenschloss, da sind es 17 Grad. Also Güstrow ist auch schick, aber halt noch Baustelle. Und Anklam, da sind es aktuell 20 Grad. 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Und wir schauen einmal in den Landkreis Vorpommern-Greifswald in Neunkirchen. Aktuell Verkehrsbehinderung, noch gut eine Stunde wird da gelaufen. Der Neunkirchener Dorflauf bei Greifswald, da wünschen wir ganz viel Spaß. Gibt aber Verkehrsbehinderung für alle Autos. Dann die A19, Fahrt Richtung Berlin zwischen Linz und Malchow. Nach dem Unfall der rechte Fahrstreifen immer noch gesperrt für Bergungsarbeiten. Aktuell dauert es hier gut eine halbe Stunde mehr durch den Rückstau. Geblitzt wird auf der A24. Richtung Hamburg zwischen Zarrentin und Gudow, der Blitzeranhänger. B5 in Dersenow, Fahrt Richtung Ludwigslust. B96, der Inselblitzer zwischen Lietze und Bergen, steht immer noch höher als Wieck. B103 weiter mit dabei, Stadtautobahn Rostock Richtung Warnemünde hoch, hier höher Evershagen. B105, Ribnitz-Damgarten Richtung Stralsund, höher Altenwillershagen. Inselblitzer Usedom, B111 in Zempin, dann die 191 zwischen Brok und Lübs, die 208 Ortsausgang Möhneixen Richtung Gadebusch zwischen Albeck und Korswand heute, Ortseingang Alten Treptow aus Neddermin kommend seit vorhin. In Burg Stargard stehen Sie immer noch in der Karl-Stolte Straße stadteinwärts. Verbinde Richtung Ortkrug die Strecke hier Höhe Goldenstedt und in Röbel gegenüber der Polizei. Alle Blitzer und Staus haben wir dank Ihrer Mithilfe. Sie klingeln durch 0800 59 59 100 oder schicken mir gerne auch immer eine Nachricht über die NDR-MV-App. Freuen wir uns auch.
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0: So, und wenn das Wetter heute schon so einen auf Mäh macht, machen wir gleich ein bisschen einen auf Sommer. Und zwar mit Vamos a la Playa. Da freuen wir uns drauf. Und Alvaro Soler, der kann auch Sommer mit Sophia. Pfeifen wir uns einmal in die 15 Uhr Stunde jetzt. Haben so einen schönen Sonntagnachmittag mit dem Lieblingsmix.

0: Das bleibt.
1: Ja, Anja in Gressow hat sich auch ein bisschen Geschwindigkeit genommen heute und sitzt gerade auf dem Sofa, hat uns ein Foto geschickt von ihrem Schoß über die NDRMV-App. Jetzt fragen Sie sich, warum schickt die ein Foto von ihrem Schoß, diesem jungen Mann da im Radio? Sie ist gerade am Stricken, das wollte sie uns zeigen. Sieht aus wie Socken, dunkelgrün. Schicke Farbe, Kuschelsocken, glaube ich, wenn das sehr weiche Wolle. Und dabei NDR1 Radio MV im Ohr mit den Bee Gees jetzt. How deep is your love? Also entspannter geht's doch gar nicht an so einem Sonntagnachmittag.

Wir denken einmal an ABBA. Oder auch an Ace of Base. Oder zum Beispiel an Avicii. Ich könnte noch weitere aufzählen. Europe, Dr. Alban, Rednecks, das alles sind in Sachen Musik sehr erfolgreiche Exporte aus Schweden. Und eine Band, die auch ganz vorne mit dabei war, die haben Per Gessle und Marie Fredriksson schon Mitte der 80er gegründet. Mit mehreren weltweiten Nummer-1-Hits und Nummer-1-Alben. Die Band hat über 80 Millionen Platten insgesamt verkauft. Und vor Streaming-Zeiten wie heute war das super erfolgreich. Und diese Nummer hier, das war ihre erfolgreichste Produktion. Die hören wir uns an. Jetzt ein Kult-Hit im Lieblingsmix bei NDR 1 Radio MV. Das ist Roxette mit Joyride. Hello.

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8: 15.30 Uhr, das Wetter für uns in Mecklenburg-Vorpommern heute. So ein bisschen von allem was. Wir haben zwischendurch mal ganz kurz auch ein bisschen Sonne mit dabei und eine Wolkenlücke. Dann aber zum Teil auch für alle, die es nicht ganz so warm mögen und so ein bisschen Sonnenpause brauchen, dickere Wolken. Und an der Küste vor allem, da gibt es auch noch einige Schauer. Heute den Rest des Nachmittags, auch Abend durch, kann es besonders im Bereich der Küste Mecklenburgs und Vorpommerns auch noch ein paar kleine Schauer nochmal hinterher geben. Ansonsten im Drei-Tage-Trend. Morgen erstmal ganz gut. Vor allem in Vorpommern haben wir morgen auch schön lange nochmal Sonne mit dabei. Am Nachmittag zieht es dann immer mehr zu. Von der Elbe her ziehen Wolken zu uns ins Land rein. Trotzdem morgen mal Regenpause, bleibt meist trocken bei 22 bis 24 Grad, wieder angenehm warm. Dann Dienstag, Mittwoch, Donnerstag aber wieder sehr wechselhaft. Viele Wolken, ab und zu mal Sonne, aber auch einige Schauer, kurze Gewitter. Temperaturen gehen dann so Richtung Wochenmitte allmählich so ein bisschen runter auf knapp unter 20 Grad. 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Bisschen was los heute Nachmittag. Vorsicht bitte auf der A20 Rostock Richtung Kreuz Uckermark zwischen Greifswald und Gützkow. Da liegen Gegenstände auf der Straße. Ansonsten haben wir noch die A19 auf dem Schirm in Fahrtrichtung Berlin runter. Zwischen Linzow und Malchow gab es einen Unfall. Der rechte Fahrstreifen ist immer noch blockiert. Heißt hier Rückstau Richtung Berlin, aber fast eine Stunde mehr plus 50 Minuten sind es gerade. Danke an Heiko fürs Bescheid sagen. Fürs Zeit-Update. Landkreis Vorpommern-Greifswald in Neuenkirchen bei Greifswald. Da gibt es noch etwa eine halbe Stunde Verkehrsbehinderung. Da wünschen wir ganz viel Spaß heute beim Neuenkirchener Dorflauf. Fleißig, fleißig. Und die B111 Ortseingang Zinnowitz, da staut es sich aktuell auf plus 15 Minuten. Geblitzt wird. Auf der A24 Fahrtrichtung Hamburg zwischen Zarrentin und Gudow. Dann die B5 in Dersenow Fahrtrichtung Lulu-Ludwigslust. B96 der Inselblitzer auf Rügen zwischen Lietzow und Bergen, immer noch am Parkplatz Reitzwiek. B103 Stadtautobahn Rostock Richtung Warnemünde hoch, Höhe Evershagen. B105 Ribnitz-Dammgarten Richtung Stralsund, Höhe Altenwillershagen. B111 in Zempin, Blitzeranhänger, der kann beidseitig, Vorsicht, ne? 191 zwischen Brok und Lübs, mobiler. B208 zu Ortsausgang Mühleneichsen Richtung Gadebusch. Dann blitzgefährlich zwischen Ahlbeck und Korswand, Ortseingang Altentreptow aus Neddemin kommend. In Burgstargard, wieder Karl-Stolte-Straße stadteinwärts. Strecke Verbinde Richtung Ortkrug, Höhe Goldenstedt. In Röbel gegenüber der Polizei und in Waren in der Papenbergstraße. Alle Blitzer und Staus haben wir dank Ihrer Mithilfe. Sie klingeln durch, kostenlose Studio-Hotline 0800 5959 100 oder gerne Nachricht schicken über die NDR-MV-App. Und auch wenn Sie zum Beispiel durch den Stau auf der A19 durch sind, gerne mal bei uns durchklingeln und sagen, wie lange Sie gebraucht haben. Hilft allen anderen bei der Planung.
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0: Dam-dam. Hier ist NDR 1 Radio MV. Wir wünschen einen schönen Sonntagnachmittag. Die deutsche Fußballnationalmannschaft, die relaxt ja nochmal nach dem gestrigen 2-1-Sieg gegen die USA. Generalprobe zur WM ist sozusagen gelungen. Die Weltmeisterschaft, die wird ja die nächsten Wochen so das Top-Sportthema sein. Noch ist sie nicht gestartet, deshalb nutzen wir heute mal die Gunst der Stunde und schauen mit Jörn Piesowatzki jetzt nochmal auf Hansa Rostocks ersten Gegner im DFB-Pokal. Es ist der VfB Stuttgart.
1: Jörn. Ja, und die beiden Teams, die sehen sich bereits zum 7. Mal im Pokal mit 4 Siegen. Bei 2 Niederlagen hat Hansa tatsächlich eine positive Bilanz gegen die Stuttgarter. Hansas Sportdirektor Amir Chapuzadeh sagte zur Auslosung:
2: Ja, ist auf jeden Fall ein cooles Los. Ich glaube, einer der Top-Mannschaften mittlerweile in Deutschland, die ja erneut in die Champions League oder sich für die Champions League qualifiziert haben. Mit sehr vielen guten Einzelspielern, mit einem sehr, sehr guten Trainer auch bestückt sind. Und ja, ist cool, dass man so einen Traditionsverein dann auch im Ostseestadion hat.
1: Genau, der genaue Spieltermin steht noch nicht fest. Das Zeitfenster liegt zwischen dem 21. und 24. August.
0: Alles klar, die Weichen gestellt werden in Richtung Fußball-Verbandsliga, auch bei Dynamo Schwerin. Neuer genau. Trainer muss her.
1: Ja, nach dem Abstieg von Dynamo Schwerin aus der Oberliga hört der Cheftrainer Jano Klemko auf. Das hat der Verein in den sozialen Netzwerken bekannt gegeben. Auch der Co-Trainer Nico Edling verlässt demnach Dynamo. Die Suche nach einem neuen Cheftrainer für den Start in die Verbandsligasaison laufe aber bereits.
0: Und es ist wirklich ein Top-Sporttag heute in Paris. Da läuft nämlich das Finale der French Open im Tennis mit Alexander Zverev. Wie sieht's aus?
1: Erster Satz läuft. Alexander Zverev führt gegen Flavio Cobolli aus Italien mit 2:1.
0: Sieht doch gut aus. Vielen Dank. Modern Talking, Brother Louis. Schöner Kult-Hit hier im Lieblingsmix bei NDR 1 VDMV. Und das nächste Sport-Update dann natürlich wieder mit den brandheißen Infos in einer Stunde hier bei uns.

0: Und jetzt ein aktueller Hit.
1: Der kommt vielleicht zu Kaffee und Kuchen bei Ihnen jetzt von Dasha. Das ist Austin bei NDR1 Radio MV. Schönen Sonntagnachmittag wünschen wir.

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1: Und wir sagen Hallo Petra Künzer.
2: Hallo.
1: Der Brand am Kulturspeicher Öckermünde, der ist mittlerweile gelöscht. Die Feuerwehren, die haben den Einsatz inzwischen auch beendet. Petra, ist denn schon irgendwas über die Brandursache bekannt?
2: Ja, die wollen die Brandursachenermittler jetzt natürlich herausfinden. Es hat ja gleich zweimal im Kulturspeicher gebrannt. Die Vermutung, ein defekter Töpferofen könnte der Grund sein. Auf jeden Fall ist der Schaden sehr groß. Heike Becker aus der aktuellen Redaktion.
3: Noch ist nicht klar, inwieweit der Kulturspeicher weiter genutzt werden kann. Das müssen Spezialisten ermitteln. Der hintere Teil des Gebäudes ist nach Angaben der Feuerwehr vollständig abgebrannt. Drei Ferienwohnungen und eine Werkstatt hatten sich darin befunden. Bewohner aus Nachbarhäusern wurden wegen der Rauchentwicklung in Notunterkünften untergebracht. Den Schaden hat die Polizei bisher mit etwa 1 Million Euro angegeben. Ob auch Kunstwerke, die in der Galerie ausgestellt waren, in Mitleidenschaft gezogen wurden, ist noch nicht bekannt. Der Kulturspeicher ist der kulturelle Anlaufpunkt für Menschen in der Region. Dort finden regelmäßig Konzerte, Lesungen oder Ausstellungen statt.
2: Eine Forderung zum Thema Rente kommt von der Jungen Union. Deren Vorsitzender Winkel drängt auf eine geringere Erhöhung zugunsten von Studierenden und Familien. Der CDU-Politiker sagte der Bild am Sonntag, die geplanten Einsparungen der Bundesregierung würden derzeit nicht fair zwischen den Generationen verteilt. Winkel kritisierte, dass die Rentenerhöhung von 4,2% unangetastet bleiben solle, während eine Anhebung des BAföGs ausfalle und beim Elterngeld sogar Kürzungen drohten. Er schlägt vor, die Rente nur um 3% zu erhöhen. Dadurch könnten laut Winkel rund 5 Milliarden Euro frei werden, um das BAföG zu stärken und Kürzungen beim Elterngeld zu vermeiden. Heute Abend treffen sich Bundeskanzler Merz, Frankreichs Präsident Macron und der britische Premierminister Starmer in London mit dem ukrainischen Präsidenten Zelensky. Dabei soll es auch um mögliche neue Verhandlungen mit Russland gehen. Aus London, Franziska Hoppen.
4: Es soll um die weitere Unterstützung und Stabilisierung der Ukraine gehen. Dazu gehören wahrscheinlich Militärhilfen, Finanzhilfen und auch die langfristige Unterstützung der Wirtschaft und Verteidigung. Und es soll um die Frage gehen, wie der Druck auf Russland weiter erhöht werden kann. Wahrscheinlich in Form von weiteren Sanktionen. Und was dabei sicherlich eine Rolle spielt, ist die jüngste Ablehnung Putins von direkten Gesprächen mit der Ukraine. Also eben die Frage, wie Europa auf die Ablehnung reagieren und welche Rolle Europa bei künftigen Verhandlungen über eine Waffenruhe spielen soll. Denn anscheinend sieht man da gerade ein Fenster für Gespräche der europäischen Seite mit Russland.
2: Papst Leo XIV. Hat am zweiten Tag seines Spanien-Besuchs in der Hauptstadt Madrid eine Messe unter freiem Himmel gehalten. Nach Angaben der Organisatoren nahmen daran mehr als 1,2 Millionen Menschen teil. In seiner Predigt rief der Papst dazu auf, sich auf die Quellen des Glaubens zu besinnen und aktiv für Nächstenliebe und Gerechtigkeit einzutreten. Der Glaube dürfe nicht privat bleiben, sondern müsse auch im Alltag und in der Gesellschaft sichtbar werden. Die Theaterstars von morgen sind seit heute zu Gast in Rostock. In der Hochschule für Musik und Theater findet ein ganz besonderer Bundeswettbewerb statt. Nora Reinhardt aus dem Ostseestudio, was ist da genau los?
5: In Rostock sind rund 230 Schauspielstudierende von 19 Hochschulen zu Gast, aus ganz Deutschland, Österreich und der Schweiz. Bis Sonnabend kommender Woche präsentiert jede Hochschule eine Inszenierung. Eine unabhängige Fachjury vergibt dann verschiedene Preise. Außerdem vergeben die Studierenden selbst noch einen Publikumspreis. Wer will, kann sich laut Institutssprecher Florian Alborn die Aufführungen im großen Saal des Volkstheaters anschauen, aber nur spontan, denn vorab gibt es keine Karten. Die Rostocker machen den Anfang heute um 19.30 Uhr. Unter der Woche geht es dann nachmittags und abends weiter. Der Wettbewerb findet seit 1990 statt, zum dritten Mal in Rostock.
1: 4 nach 4, wer hat Lust auf Regen? Ja, wenn Sie jetzt gesagt haben, oh ja, ja, dann können Sie sich freuen. Es gibt heute noch ein bisschen Regen. Es zieht immer noch wechselnd bewölkt über unserem Land hinweg. Und aus den dicken Wolken zum Teil kommt dann auch nochmal eine kleine Husche von oben runter. Das Ganze heute bei Tagestop-Temperaturen zwischen 19 Grad an der Wismar Bucht zum Beispiel gerade. Auch in Neubrandenburg sind es 19 Grad. Und wenn die Sonne zwischendurch dann doch mal so ein bisschen scheinen kann, dann kommen wir auch auf 20 Grad in Ahlbeck. Zum Beispiel jetzt gerade, auch wenn es da gerade wieder ein bisschen zugezogen ist. Es ist munteres Hin und Her und bleibt es heute auch den restlichen Sonntag so. 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Die A19 fahrt Richtung Berlin zwischen Linstow und Malchow. Nach dem Unfall gibt es noch etwas Rückstau. Aktuell sind es noch 10 bis 15 Minuten, die wir hier mehr einplanen müssen. Ansonsten im Landkreis Vorpommern-Greifswald, jetzt in Neuenkirchen bei Greifswald wieder freie Fahrt. Da war ja heute der Dorflauf, dafür viel gesperrt. Jetzt die Sperrung abgebaut, hier geht's wieder durch. Ich hoffe, es war schön heute. Landkreis Vorpommern-Greifswald, aber nochmal die B111, Ortseingang Zinnowitz, da staut es sich so ein bisschen Stop and Go plus 15 Minuten. Ansonsten die Blitzer bei uns im Land. Heute fleißig im Einsatz, die A24 Richtung Hamburg zwischen Zarrentin und Gudow. B5 in Dersenow Richtung Lulu-Ludwigslust. B96 auf Rügen zwischen Lietzow und Bergen, höher als Wieg immer noch. Dann weiter auf der 103 dabei, Stadtautobahn Rostock Richtung Warnemünde, höher Evershagen. B105 Ribnitz-Dammgarten Richtung Stralsund, höher Altenwiller. Sagen. Die B111 Inselblitzer Usedom in Zempin, beidseitig. Die B191 zwischen Brok und Lübs. B208 Ortsausgang Mühleneixen Richtung Gardebusch. Zwischen Ahlbeck und Korswand Blitzer. Ortseingang Altentreptow aus Neddemin kommend. Burg Stargard, Kalt-Stolte Straße stadteinwärts. Verbinde Richtung Ortkrug, Höhe Goldenstedt. Und in Waren in der Papenbergstraße. Alle Blitzer und Staus dank Ihrer Mithilfe immer. Sie klingeln durch. Kostenlose Studio-Hotline ist die 0800 5959 100. Oder Sie schicken mir gerne auch eine Nachricht über die NDR MV-App. Vielen Dank.
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1: Und vielleicht kommen Sie jetzt so langsam aber sicher wieder ins Auto und fahren dann nach Hause nach dem Sonntagsausflug heute. Dazu gleich Kenny Loggins. Gute Laune Musik. Schöner Kulthit bei uns mit Footloose. Bastille ist mit dabei mit Pompeii und Susi Quadro. Macht den Anfang.

0: Sag mal, sucht ihr die Musik eigentlich selbst aus, die ihr im Radio spielt? Oder schreibt ihr eure Texte und so alles selbst? Und sag mal, woher wisst ihr eigentlich, wie lange ihr immer noch erzählen könnt, wenn die Musik losgeht? Das sind alles so typische Fragen, die wir immer wieder hören hier beim Radio machen. Und deshalb haben wir gesagt, wisst ihr was, Schluss aus, wir kommen jetzt einfach vorbei und ihr guckt mal zu. 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

0: Es ist gleich 16:30. 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Wir wünschen einen schönen Sonntagnachmittag.
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0: 16.30 Uhr, um diese Zeit natürlich immer das Wetter mit unserem NDR-Wetterexperten Frank Abel am Kap Arkona. Hallo!
5: Schönen guten Tag!
0: Es ist ja sehr unbeständig heute, ne? So ein paar Schauer hatten wir heute schon, die durch über unser Land hinweggezogen sind. Bleibt das heute den Rest des Tages so?
5: Naja, es ist im Moment so, dass zwar ein paar Schauer hier durchziehen, aber die werden noch mal so ein bisschen aufleben zum Abend. Und das gerade so vom Mecklenburgischen her und so Richtung Küsten. Es kann sein, dass da vereinzelt auch noch mal sich ein Gewitter bildet. Aber viel ist es nicht mehr und im Laufe des Abends wird es dann wirklich so langsam, aber sicher vom Klützer Winkel her ruhiger. Also es ist noch unbeständig, aber das nächste Zwischenhoch meldet sich an.
0: Heißt das, es wird eine ruhige Nacht und ein schöner Start dann morgen in die neue Woche?
5: Naja, eine ruhige Nacht wird es jedenfalls, denn nach diesen letzten Schauern ist die zweite Nachthälfte auf jeden Fall überall trocken. Also es kann gerade so Richtung Brandenburg in der Nähe dazu und auch in Richtung Küsten noch mal am längsten einzelne Schauer bis so kurz vor Mitternacht geben. Wird immer seltener, ist oft schon die Ausnahme. Zweite Nachthälfte ist dann aber trocken und dementsprechend geht es dann relativ ruhig in die neue Woche. Temperaturtechnisch liegen wir natürlich da ein bisschen frischer, weil es ja zwischendurch mal auflockert mit der Bewölkung. Im Landesinneren bedeutet das 12 bis 9 Grad, je nach Lage. An den Ostküsten, so Rügen, Usedom, ist es mit 14 Grad ein bisschen milder.
0: Und dann schauen wir mal auf den 3-Tage-Trend. Morgen, Dienstag, Mittwoch, wie geht es denn weiter die nächsten Tage?
5: Ja, morgen ist dann wirklich der wahrscheinlich schönste Tag der Woche, könnte sein. Denn dieses Zwischenhoch Emil, das zeigt dann wirklich, was es kann. Also die Sonne kommt richtig gut raus, vor allem in Vorpommern wird es ein ganz freundlicher Sonne-Wolken. Auch mit längeren, wirklich sonnigen Phasen und bleibt dann auch trocken. Mecklenburg bleibt auch trocken, aber da wird der Nachmittag dann eher schon wieder wolkig. Da kündigt sich nämlich dann das nächste Tief an. Es kommt aber eben bis auf die Wolken noch nicht rein. Auch mit dem Wind ist morgen nicht viel los. Schwacher Wind aus Südwest, dann Südost. Und danach sieht es dann wirklich wieder ganz anders aus, denn das Tief Rosi kommt mit seiner Kaltfront, bedeutet für Dienstag viele Wolken, Schauer, vereinzelt Gewitter, vor allem dann böiger Wind. Bei Gewittern kann es durchaus mal für stürmische Böen reichen oder vereinzelt sogar für eine Sturmböe. Mhm. Also ein windiger Dienstag und auch danach geht es wechselhaft weiter und die Temperaturen nur noch bei 18 bis 20 Grad.
0: Na gut, klingt jetzt nicht so ganz angenehm, aber wir müssen es ja nehmen, wie es kommt. Ne? Danke dir, Frank. Mach's gut.
5: Ja, dir auch. Alles Gute.
0: Wir schauen auf die Straßen bei uns im Land. 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Unter Vorsicht bitte aktuell auf der B96 von Alte Fähr Richtung Stralsund in Höhe Alte Fähr. Da ist die Straße überspült durch den ganzen Regen heute. Aquaplaning und tiefe Pfützen, da bitte besonders vorsichtig unterwegs sein aktuell. Dann schauen wir mal auf die A19 Richtung Berlin nach dem Unfall zwischen Linstow und Malchow. Da war ja der rechte Fahrstreifen vorhin gesperrt. Jetzt ist hier alles wieder frei. Da wünschen wir eine gute und freie und vor allem sichere Fahrt. Nicht zu fix, es wird geblitzt auf der A24 Richtung Hamburg. Hier steht der Blitzer-Anhänger zwischen Zarrentin und Gudow. B5 in Dersenow Richtung Ludwigslust. B96 der Inselblitzer auf Rügen zwischen Lietze und Bergen, Höhe Reitzwiek. Die 103 ist weiter mit dabei, Stadtautobahn Rostock Richtung Warnemünde, Höhe Evershagen. B105 Ribnitz-Dammgarten Richtung Stralsund am Abzweig Altenwillershagen. B111 in Zempin, der Blitzeranhänger, steht auf einer Seite, aber blitzt beidseitig. Neues Ding. B191 zwischen Brok und Lübs stehen sie da noch. Die B208, Ortsausgang Mühleneixen Richtung Gardebusch. Zwischen Albeck und Korswand. Ortseingang Altentreptow aus Nettemin kommend. In Burgstargard, Karl-Stolte-Straße, stadteinwärts. Verbinde Richtung Ortskrug, Höhe Goldenstedt. Dann noch einer in Waren, Papenbergstraße. Und direkt in Röbel gegenüber von der Polizei, da hatten sie es nicht weit. 0800 595 9100 ist die kostenlose Studio-Hotline. Blitzer und Staus melden Sie da gerne bei uns. Oder Sie schicken mir gerne, wenn das Auto steht, eine Nachricht über die NDR MV-App. Vielen Dank.
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0: Wenn man rausgehen kann in die Sportredaktion bei NDR 1 Radio MV und die Kollegen gar nicht ansprechen braucht, weil die so konzentriert gerade Tennis gucken, weiß, das ist spannend. Hier ist NDR 1 Radio MV, dem Hamburger Tennisprofi Alexander Zverev, dem kann ja heute auch Historisches gelingen. Als erster Deutscher seit 30 Jahren kann er eines der großen Tennisturniere der Welt gewinnen. Björn Kisowski, wie sieht's aus?
1: Es steht 6:1 nach dem ersten Satz für Alexander Zverev gegen Flavio Cobolli aus Italien, aber der Italiener führt gerade 4:3 im zweiten Satz gegen Alexander Zverev und hat selbst auch Aufschlag.
0: Alles klar, wir bleiben noch ein bisschen beim Tennis und da hat ein Mecklenburger was Großes geschafft.
1: Ja, der Schweriner Tennisspieler Nils McDonald hat sein erstes Turnier im Erwachsenenbereich gewonnen. Der 18-Jährige, der vor einem Jahr überraschend den Juniorentitel bei den French Open in Paris geholt hatte, setzte sich bei einem Turnier im hessischen Rossbach durch. Im Finale besiegte McDonald den Berliner Kai Winnelt mit 6:7, 6:3 und 6:4. Damit fegt der Mecklenburger in der morgen erscheinenden Männerweltrangliste erstmals den Sprung in die Top 1000 schaffen.
0: Cool.
1: Genau, finde ich auch. Ja, und die Triathletin Laura Philipp hat ihren dritten Sieg beim Ironman in Hamburg heute verpasst. Die 39-Jährige musste sich nur der Weltmeisterin Solveig Lofseth geschlagen geben. Die Frau aus Norwegen. Das Rennen wurde allerdings durch einen Zwischenfall beeinträchtigt. Mhm. Auf einem Teilabschnitt der Radstrecke lagen mehrere Metallsplitter auf dem Asphalt. Nach Angaben der Polizei handelte es sich um millimetergroße Kleinstteile. Etwa 50 Teilnehmer seien durch Reifendefekte gestoppt worden, hieß es. Nach Medienberichten mussten sogar bis zu 150 Triathleten ihr Rennen unterbrechen. Das Profifeld war nicht betroffen. Die Polizei war am Ort. Über Verletzte war erstmal noch nichts bekannt.
0: Alles klar, vielen Dank. Soweit das Sportupdate am Sonntagnachmittag hier bei NDR 1 Radio MV. Mehr Sport dann wieder in einer Stunde bei uns.

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6: Hier ist NDR 1 Radio MV, der zuverlässigste Verkehrsservice für uns in Mecklenburg-Vorpommern. Vorsicht bitte einmal im Landkreis Rostock, die B105 zwischen Kröpelin und Reddelich. Da hat es gerade einen Unfall gegeben und die Unfallstelle ist noch ungesichert. Da bitte gut aufpassen. Es ist 17 Uhr.
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6: Mit Petra Künzer. Und Petra, der Kulturspeicher in Ueckermünde, der ist schwer beschädigt. Dort hat es ja in der vergangenen Nacht gleich zweimal gebrannt. Was ist dann über die Ursache bekannt?
7: Also noch nichts wirklich Sicheres. Es wird aber offenbar vermutet, dass ein technischer Defekt das Feuer ausgelöst hat.

0: nämlich ein defekter Töpferofen. Brandursachenermittler müssen das jetzt aber noch ganz genau herausfinden. Sie sind derzeit noch im Einsatz. Bei den Löscharbeiten ist auch ein Feuerwehrmann verletzt worden. Er wurde ins Krankenhaus gebracht.
1: Wie groß ist der Schaden?
0: Inzwischen geht man davon aus, dass der Schaden mehr als 1 Million betragen wird. Das Haus ist einsturzgefährdet. Der Kulturspeicher ist ja Mittelpunkt der Kultur in Ueckermünde. Dort finden regelmäßig Konzerte, Lesungen und Ausstellungen statt. Und es gibt auch eine Werkstatt und dort Ferienwohnungen.
1: Und welche Themen sind heute noch wichtig?
0: Die Lohnlücke zwischen Frauen und Männern in der EU soll kleiner werden mit Hilfe einer neuen Richtlinie. Deutschland hat sie allerdings nicht umgesetzt. Die Frist läuft heute aus. Aus der aktuellen Redaktion Dagmar Nuhn.
2: Bisher verdienen Frauen im Schnitt weniger als Männer, EU-weit über 11%. In Deutschland ist der Unterschied noch größer. Die Richtlinie soll für mehr Transparenz sorgen, etwa indem große Betriebe regelmäßig über solche Gehaltsunterschiede informieren müssen. Das Bundesfamilienministerium will das deutsche Recht erst in den kommenden Monaten anpassen. Es hält die Vorgaben für zu bürokratisch und will nachverhandeln. Ob Deutschland damit ein Strafverfahren droht, entscheidet die EU-Kommission.
0: Starkregen hat auf der B96 auf Rügen zwischen Scharpitz und Rambin heute kurzzeitig für eine Überschwemmung gesorgt. Am frühen Nachmittag stand der rechte Fahrstreifen Richtung Bergen zeitweise rund 50 Zentimeter unter Wasser. Der Verkehr wurde umgeleitet. Nach etwa 30 Minuten war das Wasser weg. Es gab keine Unfälle. Bundespräsident Steinmeier kann sich nun doch Olympische Spiele in Deutschland auch im Jahr 2036 vorstellen. Ursprünglich hatte er abgelehnt, den Wettbewerb ausgerechnet 100 Jahre nach den nationalsozialistischen Olympischen Spielen von 1936 auszurichten. Aus Berlin, Jan-Friedrich Willems.
3: Aus dem Bundespräsidialamt heißt es zwar, seine historischen Bedenken seien nicht verschwunden. Mittlerweile sei Steinmeier aber fest überzeugt, dass alle Beteiligten mit diesem Datum verantwortungsvoll umgehen würden. Deutschland habe großartige Sportstätten, eine sportbegeisterte Bevölkerung und seine Gastfreundschaft bei der Fußball-WM 2006 bewiesen, teilte Steinmeier dem ARD-Hauptstadtstudio mit. Der Deutsche Olympische Sportbund bereitet gerade die deutsche Bewerbung für Olympia 2036, 2040 und 2044 vor. Im deutschen Vorentscheid haben sich Berlin, München und die Rhein-Ruhr-Region um Köln beworben. Im Herbst soll entschieden werden, mit welcher Stadt es ins internationale Rennen um die Ausrichtung gehen soll.
0: Der Schweriner Tennisspieler Nils McDonald hat sein erstes Turnier im Erwachsenenbereich gewonnen. Der 18-Jährige, der vor einem Jahr überraschend den Juniorentitel bei den French Open in Paris geholt hatte, setzte sich bei einem Turnier im hessischen Rossbach durch. Im Finale besiegte McDonald den Berliner Kai Wenelt mit 6:7, 6:3 und 6:4. Damit wird der Mecklenburger in der morgen erscheinenden Männer-Weltrangliste erstmals den Sprung in die Top 1000 schaffen. Und dann schauen wir kurz zu den ganz Großen, zu den French Open nach Paris. Da läuft ja das Finale zwischen Alexander Zverev und dem Italiener Flavio Cobolli. Den ersten Satz hat Zverev klar mit 6:1 gewonnen, den zweiten dann mit 4:6 verloren und jetzt beginnt der dritte Satz. Es wird spannend.
4: Ja, danke dir, Petra. Wir schauen auf das Wetter für uns in Mecklenburg-Vorpommern und da gibt es neuen Regen, der gerade in Mecklenburg reinzieht, von Schleswig-Holstein kommend und dann einmal nochmal Richtung Vorpommern rüber. Dazwischen auch immer mal wieder eine Wolkenlücke mit ein bisschen Abendsonne heute dabei. Das Ganze aktuell Malchin mit 18 Grad, dann messen wir in Kriewitz auch 18 Grad und wenn wir mal an die Küste Vorpommerns gucken, Lubmin, da sind es auch 18 Grad. Der Drei-Tage-Trend wird morgen ganz schick und trocken und dann wieder deutlich wechselhafter. Dienstag, Mittwoch öfter mal ein bisschen Regen wieder weiter mit dabei. Wir schauen auf die Straßen bei uns im Land. Hier ist NDR1 Radio MV, der zuverlässigste Verkehrsservice für uns in Mecklenburg-Vorpommern. Unter Vorsicht bitte. Auf der Autobahn 14 Schwerin Richtung Wismar zwischen Schwerin Nord und Jesendorf gab es gerade einen Unfall. Die Unfallstelle ist noch ungesichert. Da bitte vorsichtig ran und vorbei. Dann noch Vorsicht im Kreuz im Landkreis Rostock auf der B105 zwischen Kröpelin und Redelich. Da gab es auch einen Unfall. Hier ist jetzt voll gesperrt für die Rettungs- und Bergungs. Arbeiten. Außerdem schauen wir auf die Blitzer. Auch da sind einige heute wieder im Einsatz. Die A24 Richtung Hamburg zwischen Zarrentin und Gudow, Blitzeranhänger. B5 in Dersenow Richtung Ludwigslust, auch ein Anhänger. B96 Insel Rügen zwischen Lietzow und Bergen, hier am Abzweig Ralswiek. Die 103 ist weiter mit dabei, Stadtautobahn Rostock Richtung Warnemünde. Höhe Evershagen, so ein
5: Anhänger.
4: B105 Ribnitz-Dammgarten Richtung Stralsund, Höhe Altenwillershagen. B111 in Zempin, der kann beidseitig. B191 zwischen Brok und Lübs, die 208, Ortsausgang Mühleneixen Richtung Gardebusch. Zwischen Albeck und Korswand, Ortseingang Altentreptow aus Neddemin kommend, Burg Stargard, Karl-Stolte-Straße, stadteinwärts. Verbinde Richtung Ortkrug rüber, Höhe Goldenstedt, in Röbel an der Polizei und in Waren in der Papenbergstraße. 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

0: Zum Blitzer melden Sie bei uns kostenlos. Gern über die NDR MV-App eine Nachricht schicken. Oder Sie rufen an 0800 5959 100.
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0: Und dann sagen wir nach diesem Wochenende, nach dem entspannten Wochenende, erstmal ganz dicken Dank an alle, die fleißig waren und dafür gesorgt haben, dass wir so ein schönes Wochenende haben. Danke fürs Ackern, auch am Wochenende. NDR 1 Radio MV läuft dabei, gleich mit Falco. Vienna Calling ist mit dabei und die Ex-Ambassadors mit Renegades für einen entspannten Start. Jetzt aktuelle Musik bei uns im Lieblingsmix dabei.

0: Es ist sehr, sehr, sehr, sehr niedlich, was da im Yachthafen von Waren an der Müritz gerade passiert. Hier ist NDR1 Radio MV mit einer sehr niedlichen Geschichte aus dieser Woche. Und wir haben dazu, das kann ich schon mal vorab sagen, auch ein Video auf unserem Instagram-Kanal. Da gerne mal reinklicken, NDR MV. In der Marina in Waren an der Müritz, da liegen ja mehr als 100 Boote. Die meisten werden vermietet. Einige gehören Urlaubern und Wassersportlern, die an der Mecklenburgischen Seenplatte unterwegs sind. Aber Steffen Schulz von der Marina Waren-Müritz hat uns ein Video geschickt. Steffen, weil ein Boot kann da aktuell erstmal nicht auslaufen, weil?
1: Weil das Schiff sozusagen Besuch bekommen hat. Mhm. Der Eigner hatte bei seiner letzten Ankerrunde ein Mitbringsel vom Kölpinsee am Buganker zu hängen. Und das sind oftmals so kleine Algen, die sie dann mit nach Hause bringen, wenn sie den Anker nicht reinigen.

0: Und da der jetzt ein paar Tage verreist ist, haben sich dort gleich die Stockenten eingenistet.
1: Das heißt, wie viele Eier sind da drin?
0: 3. Ja. Das hat der Hafenmeister bei seinem Rundgang eben festgestellt. Bei seinem alltäglichen Rundgang macht der Hafenheino ja seine Runde über den Steg und teilweise auch über die Boote, guckt, ob alles sicher vertäut ist und hat dann auf einmal dieses Nest entdeckt. Das ist auch sehr ungewöhnlich gewesen.
1: Das heißt für euch jetzt was?
0: Wir haben uns sofort zurückgezogen. Wir beobachten jetzt den Fall natürlich mit Abstand, warten jetzt erstmal ab die nächsten Tage. Und wenn der eine oder andere einen Tipp hat, kann er sich gerne an die Marina Ellenburg in Warnmüritz wenden.
1: Ja, wir haben zum Beispiel unsere Fachfrau gefragt, hier aus der Redaktion von NDR1 Radio MV, Redaktion Landwirtschaft, Umwelt und Natur, Franziska Drewes, was ihr Tipp da in dieser Sache ist.
2: Also mein Tipp, wenn es irgendwie geht, einfach brüten lassen. Das dauert ungefähr 4 Wochen, dann schlüpft der Nachwuchs. Und Enten sind sogenannte Nestflüchter. Das bedeutet, die Entenmama wird dann ziemlich schnell mit ihren Küken das Wasser suchen und weg sein.
1: Und dann können wir hoffentlich auch bald einfach sagen, Ente gut, alles gut.

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Vorsicht bitte auf der A20, Lübeck Richtung Rostock. Zwischen Schönberg und Grevesmühlen gab es gerade einen frischen Unfall. Unfallstelle ist noch ungesichert. Da bitte ganz besonders vorsichtig unterwegs sein.

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1: Es ist 17.30 Uhr. Das Wetter für uns in Mecklenburg-Vorpommern. Heute für alle mal wieder ein bisschen Regen mit dabei. Garten, Regentonne und so freuen wir uns, ne, wenn da mal ein bisschen was reinkommt. Es gibt vor allem über Vorpommern gerade auch einige Wolkenlücken mit ein bisschen Abendsonne heute. Freuen wir uns drüber bei 16 Grad in Stralsund. Immerhin noch Neubrandenburg mit 20 Grad dabei. Aber es ist ein neues Regengebiet von West nach Ost, auch Richtung Vorpommern unterwegs. Rostock, Güstrow, alle gerade ein bisschen nass bei 19 Grad. Von Schleswig-Holstein kommt noch mal eine große Regenwolke hinterher, sodass wir alle noch mal ein bisschen nasser werden heute Abend. In der Nacht regnet sich dann das Ganze aus. Zweite Nachthälfte wird deutlich ruhiger. Wir starten morgen im Drei-Tage-Trend mit einem recht freundlichen Start in die neue Woche. Ab dem Nachmittag zieht es dann von der Elbe her morgen schon über Mecklenburg ein bisschen mehr zu. Und ab Dienstag, Mittwoch, Donnerstag bleibt es dann unbeständig, wechselhaft. Neben Sonne auch viele Wolken mit dabei. Auch immer mal wieder ein paar kleine Schauer und Gewitter. Und das Ganze dann Richtung Wochenmitte noch so um die 20 Grad. 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

0: Verkehrsservice für uns in Mecklenburg-Vorpommern. Vorsicht bitte auf der A20 Lübeck Richtung Rostock. Da gab es einen Unfall zwischen Schönberg und Grevesmühlen. Und Sie sagen immer sofort Bescheid, wenn was passiert auf unseren Straßen. Hier ist Patrick. Hi, wer ist da?
1: Ja, hallo.
0: Na?
1: Ja, hier ist Jürgen.
0: Hi, grüß dich.
1: Ein schwerer Unfall auf A14 in Richtung Wismar in der Schwerin.
0: Hinter Schwerin Nord ist das wahrscheinlich dann, ne?
1: Ja, liegt ein Auto auf der Seite, drei Krankenwagen, Feuerwehr, ich weiß gar nicht, also ein Hubschrauber, alles.
0: Heißt voll gesperrt.
1: Ja.
0: Alles klar, dann das ist nochmal ganz genau die A14 Richtung Wismar zwischen Schwerin Nord und Jesendorf. Vollsperrung jetzt. Die B105 auch gesperrt in beiden Richtungen zwischen Kröpelin und Rädelich. Da gab es auch einen Unfall und hier laufen die Bergungsarbeiten aktuell. Geblitzt wird auf der A24 Richtung Hamburg zwischen Zarrentin und Gudow. B5 in Dersenow Richtung Lulu-Ludwigslust. Der Blitzanhänger, dann die Insel Rügen. B96 zwischen Lietze und Bergen am Abzweig Ralswiek wieder. Die B103 Stadtautobahn Rostock Richtung Warnemünde. Da stehen sie Höhe Evershagen in etwa. B105 Ribnitz-Dammgarten Richtung Stralsund am Abzweig Altenwillershagen. B111 in Zempin. Die 191 zwischen Brok und Lübs mobiler. B208 auch Ortsausgang Möhneig in Richtung Gardebusch, zwischen Albeck und Korswand, Ortseingang Altentreptow aus Neddemin kommend, in Burg Stargard, Karl-Stolte-Straße stadteinwärts, Verbinde Richtung Ortskrug, Höhe Goldenstedt, in Röbel, genau gegenüber von der Polizei und in Waren in der Pappenbergstraße. Alle Blitzer und Staus haben wir immer dank Ihrer Mithilfe. Sie klingeln durch auf der 0800 5959 100 oder schicken uns eine Nachricht über die NDR MV-App. Hier ist Patrick, wer ist da?
2: Servus Patrick, hier ist Christian.
0: Grüß dich.
2: Ich möchte einen Blitzer melden und zwar auf der B109 Ortsausgang Ratebur Richtung Pasewalk.
0: B109 Ortsausgang Ratebur Richtung Pasewalk rausblitzen Sie.
2: Genau,
0: alles klar.
2: Im
0: super.
2: Alles klar.
0: Ich danke dir fürs Bescheid sagen. Habt eine gute Fahrt, ne?
2: Ebenso, danke.
0: Danke.
2: Ciao.
0: Tschüss.
2: Ciao.
0: Steamwork hier, vielen Dank.
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0: schön auf der Fahrt nach Hause im Autoradio NDR1 Radio MV um 17:45 und das Sportupdate gibt's jetzt mit Jörn Pisowotzki. Und Jörn, da schauen wir jetzt erstmal wieder auf das große Tennisfinale in Paris natürlich. Es läuft das Endspiel bei den French Open. Wie sieht's aus?
1: Alexander Zverev führt jetzt nach Sätzen gegen Flavio Cobolli aus Italien mit 2:1. Er hatte den ersten Satz 6:1 gewonnen, den zweiten 4:6 aus der Hand gegeben und soeben den dritten Satz gewonnen mit 6:4. Sieht also erstmal ganz gut aus für
0: die Hamburger. Ja, also wir haben es ja vorhin auch schon gesagt, es ist ein großes Sportwochenende. Ja. Dieses Wochenende in Monaco wurde Formel 1 gefahren und das Rennen ist vor wenigen Minuten zu Ende gegangen.
1: Ja, und wieder hat Kimi Antonelli gewonnen und es war spektakulär. Achim Scheu.
2: Nach 68 von 78 Runden die Rennunterbrechung. Der Asphalt kurz nach der Start-Zielgeraden hatte sich gelöst. Nach etwas mehr als 30 Minuten Pause ging es dann weiter. Der Restart ging wieder an Kimi Antonelli im Mercedes, der auch vor der Unterbrechung das Rennen offensichtlich locker von der Pole-Position weg dominiert hatte und schlussendlich im sechsten Saisonrennen sich den fünften Sieg holte. Neben ihm bei der Champagnerdusche auf dem Podium Ferrari-Pilot Lewis Hamilton als Zweitplatzierter. Ausgeschieden hingegen Max Verstappen direkt beim Start, Weltmeister Lando Norris und auch Lokalmatador Charles Leclerc. Der einzige Deutsche im Fahrerfeld, Nico Hülkenberg im Audi, wurde 14. in diesem am Ende recht chaotischen Rennen in Monaco.
1: Achim Scheu mit dem Endergebnis heute von der Formel 1 aus Monaco. Ja, und der Bundespräsident Frank-Walter Steinmeier kann sich nach Informationen des ARD-Hauptstadtstudios nun doch Olympische Spiele in Deutschland auch im Jahr 2036 vorstellen. Seine Bedenken seien zwar nicht verschwunden, heißt es unter Berufung auf das Bundespräsidial. Steinmeier sei mittlerweile aber fest davon überzeugt, dass alle Beteiligten mit diesem Datum verantwortungsvoll umgehen würden. Voraussetzung wäre eine erfolgreiche deutsche Olympia-Bewerbung. Anfang des Jahres hatte Steinmeier ja Olympia 2036 in Deutschland aus historischen Gründen noch abgelehnt. 1936 hatte Reichskanzler Adolf Hitler ja die Spiele in Berlin eröffnet.
0: Vielen Dank. Soweit das Sportupdate am Sonntagabend mit Jörn Pisowotzki. In einer Stunde wird es dann nochmal sportlich und dann gucken wir zum Beispiel auch wieder aufs ganz große Tennisfinale.

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2: Es ist 18 Uhr.
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2: Mit Petra Künzer. Und nach dem Feuer im Kulturspeicher in Ueckermünde, da sind die Feuerwehrleute jetzt abgezogen, Petra, aber die Ursache ist noch nicht ganz klar, oder?
3: Nein, der Brandursachenermittler untersucht das alles noch. Sein erstes vorläufiges Ergebnis ist, dass es wohl ein technischer Defekt war. Heike Becker aus der Aktuellredaktion.
4: Das Gebäude ist einsturzgefährdet. Das hat ein Statiker ermittelt. Der vorläufige Schaden beträgt über 1 Million Euro. Bei den Löscharbeiten wurde ein Feuerwehrmann verletzt. Er musste ins Krankenhaus gebracht werden. Im Kulturspeicher hat es gestern gleich zweimal gebrannt. Der erste Brand ereignete sich am Nachmittag. Offenbar war ein Defekt an einem Töpferofen die Ursache. Mitten in der Nacht mussten die Feuerwehren erneut raus. Da stand bereits der hintere Teil des Fachwerkhauses in Flammen. Bis in die Mittagsstunden waren teilweise bis zu 100 Feuerwehrleute im Einsatz. Der Kulturspeicher wird von einem Verein betrieben. Es werden zahlreiche kulturelle Veranstaltungen organisiert.
3: Der Deutsche Gewerkschaftsbund fordert eine Betriebsrente für alle. DGB-Chefin Fahimi sagte dem Redaktionsnetzwerk Deutschland, eine Betriebsrente sollte Pflicht sein. Aus der Aktuellredaktion Andreas Gerlach.
5: Fahimi bietet an, dass in den Tarifverhandlungen eine solche Altersvorsorge ausgehandelt werden kann. Die Arbeitgeber müssten dann mindestens an der Finanzierung beteiligt sein. Laut DGB haben rund 20 Millionen Beschäftigte aktuell keine Altersvorsorge über ihren Betrieb. Das liege daran, dass es dort keine Tarifbindung gebe. Auch für diesen Bereich solle es einfach werden, Betriebsrenten anzubieten. Fahimi kündigte an, dass Ende des Monats konkrete Vorschläge präsentiert werden.
3: Papst Leo XIV. Hatte am zweiten Tag seines Spanienbesuchs in der Hauptstadt Madrid eine Messe unter freiem Himmel gefeiert. Nach Angaben der Organisatoren nahmen daran mehr als 1,2 Millionen Menschen teil. In seiner Predigt rief der Papst dazu auf, sich auf die Quellen des Glaubens zu besinnen und aktiv für Nächstenliebe und Gerechtigkeit einzutreten. Der Glaube dürfe nicht privat bleiben, sondern müsse auch im Alltag und in der Gesellschaft sichtbar werden. Für Laptop- und Handybenutzer gab es heute in Greifswald ein ganz besonderes Angebot, das auch auf große Resonanz gestoßen ist. Beim sogenannten D-Day hat das Rechenzentrum der Universität in Greifswald Hilfe angeboten. Christine Senkbeil, wobei denn?
6: Dabei, die eigenen digitalen Geräte sicherer zu machen und unabhängiger von etablierten Anbietern. Einige haben ältere Laptops mitgebracht, die nicht mehr nutzbar waren, weil sich die Software der großen Dienste nicht mehr aktualisieren lässt. Das müsse nicht sein, sagt Rechenzentrumsleiter Grubert. Mit einem alternativen Betriebssystem laufe alles wieder. Er und seine Kollegen haben auch dazu beraten, welche Alternativen es bei Suchmaschinen gibt und die Software auch gleich auf die Geräte gespielt. Die Menschen möchten ihre persönlichen Daten besser wahren, sagt Grubert. Digitale Unabhängigkeit ist auch das Anliegen der Bewegung Digital Independence Day, kurz D-D. Auch an anderen Orten in Mecklenburg-Vorpommern gab es dazu bereits Angebote, etwa in Stralsund oder Bernet.
3: Und noch eine Meldung von der Formel 1. Mercedes-Pilot Kimi Antonelli hat auch den großen Preis von Monaco gewonnen und seinen 5. Sieg in Folge gefeiert. Der italienische WM-Spitzenreiter setzte sich im Fürstentum vor Ferrari-Pilot Lewis Hamilton durch. Antonelli ist mit 19 Jahren und 286 Tagen nun der jüngste Formel 1-Pilot, der jemals das prestigeträchtige Rennen im Fürstentum gewann. Er baute seine WM-Führung auch weiter aus.
2: Danke dir, Petra. Wir schauen auf das Wetter für uns in Mecklenburg-Vorpommern. Heute Abend weiter deutlich wechselhaft. Also über Mecklenburg haben wir zum Teil noch kräftige Regenschauer und dicke Wolken. Über Vorpommern mitunter richtig schöner Abendhimmel mit Blau und Sonne. Aber von Westen her zieht das Regengebiet auch weiter wieder Richtung Vorpommern rüber. Und dann gibt es dann noch mal ein bisschen Regen heute. Hey, die Regensonne, Regentonne freut sich. Ist doch auch gut, glaube ich. So, Insepöhl mit 18 Grad dabei aktuell. Da messen wir in Ludwigslust 19 Grad und Ueckermünde ist auch mit 19 Grad dabei. Durch die Nacht geht es dann in der ersten Nachthälfte noch ein bisschen nasser. In der zweiten Nachthälfte, da wird es dann schon trocken und ein bisschen ruhiger. Und wie es dann weitergeht in der neuen Woche, das klären wir in genau 25 Minuten mit Frank Abel, unserem Wetterexperten. Jetzt schauen wir erstmal auf die Straßen bei uns im Land. 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Die A14 Schwerin Richtung Wismar gesperrt zwischen Schwerin Nord und Jesendorf nach einem schweren Verkehrsunfall. Hier laufen noch die Rettungs- und Bergungsarbeiten und im Landkreis Rostock die B105 auch immer noch gesperrt nach einem Unfall zwischen Kröpelin und Redelich. Aktuell kein Durchkommen. Geblitzt wird auf der A24 Richtung Hamburg, hier zwischen Zarrentin und Gudow der Blitzeranhänger. B5 in Dersenow, Fahrtrichtung Lulu Ludwigslust, B96 Inselblitzer Rügen zwischen Lietzow und Bergen, Höhe Reitzwiek, B103 Stadtautobahn Rostock Richtung Warnemünde, Höhe Evershagen, B105 Ribnitz-Dammgarten Richtung Stralsund am Abzweig Altenwillershagen, B111 in Zempin, die 191 zwischen Brok und Lübs mobiles Gerät, dann die 208 Ortsausgang Mühleneixen Richtung Gardebusch zwischen Ahlbeck und Korswand seit heute Mittag, wenn er da noch steht. Gern mal Update zu uns, vielen Dank. Ortseingang Altentreptow aus Neddemin kommend, in Burg Stargard, Karl-Stolte-Straße, Start einwärts. Strecke verbinde Richtung Ortkrug, Höhe Goldenstedt, in Röbel an der Polizei und in Waren, Papenbergstraße. Alle Blitzer und Staus haben wir immer dank Ihrer Mithilfe, dafür ganz dicken Dank. Sie klingeln durch, kostenlose Studio-Hotline zu uns ist die 0800 59 59 100. Oder Sie schicken mir gerne, auch wenn das Auto steht, natürlich fix eine Nachricht über die NDR MV-App. Vielen Dank dafür.
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2: Es ist 18.30 Uhr, halb sieben. Das Wetter für uns in Mecklenburg-Vorpommern. Um diese Zeit natürlich immer mit unseren NDR-Wetterexpertinnen und Experten. Frank Abel ist im Dienst am Capacona. Schönen guten Abend.
3: Schönen guten Abend.
2: Schauen wir mal auf den Abend und auf die Nacht. Frank, braucht man einen Schirm, wenn man nachts unterwegs sein sollte?
3: Also sicherheitshalber würde ich sagen, für die meisten von uns kann es nicht schaden, wenn man was gegen die Schauer mitnimmt. Aber man muss sagen, jetzt so gerade Nordwestmecklenburg ist das meiste durch. Da trocknet es schon gut ab und es wird sich von da auch überall beruhigen. Also am längsten könnte es noch schauern, so in Richtung Müritzregion, Uecker-Randow und andererseits auch noch so an der Ostseeküste Vorpommerns. Aber spätestens Mitternacht ist dann auch Ruhe. Von daher haben wir eine entspannte Nacht. Für vielleicht die ersten Frühschichten in die neue Woche sieht es dann also wettertechnisch schon mal ganz gut aus. Die Temperaturen, die liegen heute Nacht dann bei 12 bis 9 Grad oder mit diesem östlichen Wind, zumindest in Vorpommern mit 14 Grad, ist es da milder.
2: Und da machen wir uns mal ein bisschen Appetit auf die neue Woche. Wie wird's?
3: Ja, das sieht dann erstmal auch richtig appetitlich aus. Morgen tatsächlich viel Sonnenschein, Sonne-Wolken-Mix am Nachmittag in Vorpommern. Da geht es also wirklich den ganzen Tag immer mal schick zu. Bleibt auch meist trocken. Anders ein bisschen Richtung Mecklenburg. Auch da scheint erstmal die Sonne. Sieht auch gut aus. Aber wer nachmittags unterwegs ist, der braucht wahrscheinlich keine Sonnenbrille mehr. Da ziehen nämlich so langsam Wolken rein von der Elbe her. Die bringen aber noch keinen Regen. Das ist dieses nächste Tief. Das bringt aber erstmal nur warme Luft. Und deswegen sind wir da bei 20 bis 24 Grad. Und danach, da sieht es dann ganz anders aus. Denn zum Dienstag überquert uns die Kaltfront des nächsten Tiefs. Das heißt Rosi. Und Rosi bringt uns Schauer, ein bisschen Sonne zwischendrin, vor allem auch mit Gewittern, einzelne stürmische Böen, vielleicht sogar mal eine vereinsamte Sturmböe, wenn es dann ganz kräftig kommt. Und deswegen wird das ein ganz turbulenter Dienstag werden und auch danach die Tage wechselhaft, ab und zu windig, teils gewittrige Schauer und dann höchstens noch 18 bis 20 Grad. Aber das ist eigentlich stinknormal für die Jahreszeit.
2: Und es kommen auch wieder sonnige Zeiten, ne? Vielen Dank, Frank.
3: Ja, man muss nehmen, wie es kommt. Aber auf jeden Fall haben wir ja morgen erstmal die Sonne. Also in dem Sinne, schönen Abend.
2: Danke dir auch. Wir schauen auf die Straßen für uns in Mecklenburg-Vorpommern. 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Und immer noch die A14 in Fahrtrichtung Wismar gesperrt zwischen Schwerin-Nord und Jesendorf. Da gab es einen Verkehrsunfall. Hier laufen immer noch die Bergungsarbeiten. Der Landkreis Rostock, B105, gesperrt auch hier nach einem Unfall für die Bergungsarbeiten. Zwischen Kröpelin und Reddelich immer noch kein Durchkommen. Ansonsten im Rest des Landes wünschen wir eine gute Fahrt, aber nicht zu fix, es wird geblitzt. Auf der A24, Fahrt Richtung Hamburg zwischen Zarrentin und Gudow. Dann die B5 in Dersenow, Fahrt Richtung Lulu-Ludwigslust. B96, der Inselblitzer auf Rügen, steht noch zwischen Lietzow und Bergen, Höhe Reilswijk. Die B103 ist weiter mit dabei, Stadtautobahn Rostock Richtung Warnemünde, Höhe Evershagen. B105, Ribnitz-Dammgarten Richtung Stralsund, hier am Abzweig Altenwillershagen. B111 in Zempin auf Usedom, da stehen sie, Achtung, auf einer Seite mit einem Blitzeranhänger, der aber in beiden Richtungen blitzt. B191 zwischen Brok und Lübs, mobiles Gerät. Die B208 zu Ortsausgang Mühleneixen Richtung Gardebusch, zwischen Albeck und Korswand, Ortseingang Altentreptow aus Neddemin kommend, Blitzer. Dann in Burg Stargard, Karl-Stolte-Straße, stadteinwärts, Verbinde Richtung Ortkrug rüber, Höhe Goldenstedt und in Waren in der Papenbergstraße. Alle Blitzer und Staus haben wir dank Ihrer Mithilfe. Wir sagen ganz dicken Dank dafür. Sie klingeln immer durch, wenn Sie was entdecken auf der 0800 59 59 100 oder schicken uns gerne auch eine Nachricht über die NDR MV-App. Das ist Teamwork hier. 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

0: Die machen es aber auch spannend heute. Hier ist Ende 1 Radio MV mit dem Sportupdate am Sonntagabend. Und die große Frage natürlich, wie sieht's aus beim großen Tennisfinale in Paris? Endspiel der Männer bei den French Open. Jörn Pisowotzki hat die Antwort.
1: Ja, Alexander Zverev führt nach Sätzen gegen den Italiener Flavio Cobolli mit 2:1. Es steht im vierten Satz 6:5. Allerdings hat Cobolli Aufschlag.
0: Und wir gratulieren an dieser Stelle auch nochmal einem Tennisprofi hier aus unserem Land zu einem Riesenerfolg.
1: Ja, der Schweriner Tennisspieler Nils McDonald hat sein erstes Turnier im Erwachsenenbereich gewonnen. Der 18-Jährige, der vor einem Jahr überraschend den Juniorentitel bei den French Open in Paris geholt hatte, setzte sich bei einem Turnier im hessischen Rossbach durch. Im Finale besiegte McDonald den Berliner Kai Winelt mit 6:7, 6:3 und 6:4. Damit wird der Mecklenburger in der morgen erscheinenden Männerweltrangliste erstmals den Sprung in die Top 1000 schaffen.
0: Top.
1: Und der Mercedes-Fahrer Kimi Antonelli, der war auch top. Der hat nämlich seine Führung in der Formel 1 WM mit einem Sieg beim Großen Preis von Monaco weiter ausgebaut. Der 19-jährige Italiener setzte sich im Fürstentum durch. Antonelli wurde damit zum jüngsten Monaco-Sieger überhaupt und schaffte in der Motorsport-Königsklasse bereits seinen 5. Erfolg nacheinander. Im 6. Saisonlauf war es für Mercedes der 6. Erfolg.
0: Ja, das Top war gar nicht so gewollt, aber Top ist ja, Top. Top 1000, cool. Top 3, Top
1: Wenn
0: ist Top.
1: Wenn das passt, dann muss es raus.
0: Das ist Top.
1: Top.

0: Vor sieben, einer geht noch.
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0: Und das ist ein Kulthit, der kommt von Jennifer Rush. I Come Undone, hören wir uns an.

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1: Mit Petra Künzer und über das Feuer am Kulturspeicher in Neukölln-Münde, da haben wir heute den ganzen Tag berichtet drüber und es wird uns auch noch eine ganze Weile beschäftigen, Petra. Was weiß man denn mittlerweile über die Ursache?
2: Also so richtig Genaues weiß man noch nicht, aber der Brandursachenermittler geht wohl von einem technischen Defekt aus. Es gab ja zwei Brände, beim ersten war es wohl ein defekter Töpferofen und auch beim zweiten Brand in der Nacht vermutet man einen technischen Grund. Heike Becker aus der aktuellen Redaktion.
3: Das Gebäude ist einsturzgefährdet, das hat ein Statiker ermittelt. Der vorläufige Schaden beträgt über 1 Million Euro. Bei den Löscharbeiten wurde ein Feuerwehrmann verletzt, er musste ins Krankenhaus gebracht werden. Im Kulturspeicher hat es gestern gleich zweimal gebrannt. Der erste Brand ereignete sich am Nachmittag, offenbar war ein Defekt an einem Töpferofen die Ursache. Mitten in der Nacht mussten die Feuerwehren erneut raus. Da stand bereits der hintere Teil des Fachwerkhauses in Flammen. Bis in die Mittagsstunden waren teilweise bis zu 100 Feuerwehrleute im Einsatz. Der Kulturspeicher wird von einem Verein betrieben. Es werden zahlreiche kulturelle Veranstaltungen organisiert.
2: Der ukrainische Präsident Zelensky ist zu Gesprächen mit dem britischen Premierminister Starmer sowie mit Bundeskanzler Merz und Frankreichs Präsident Macron in London eingetroffen. Die vier Regierungschefs wollen über Friedenslösungen sprechen. Aus der aktuellen Redaktion Martin Seiler.
4: Zelensky teilte vor dem Treffen mit, dass es auch um weitere militärische Unterstützung für sein Land und mehr Druck auf Russland gehe. An möglichen Verhandlungen mit dem Kreml müsse Europa beteiligt werden und Stärke zeigen. Der russische Präsident Putin hatte am Freitag ein Gesprächsangebot Zelenskys abgelehnt. Dass der ukrainische Präsident in einem offenen Brief direkte Verhandlungen auf neutralem Boden angeboten hatte, nannte Putin unverschämt. Zelensky erklärte daraufhin, Russland habe sich erneut für Krieg statt Frieden entschieden.
2: Die Schweriner Schelfkirchengemeinde hat heute anlässlich eines Benefizkonzertes 750.000 Euro erhalten. Das Geld stammt von zwei Hamburger Stiftungen und wird für eine Baumaßnahme am Kirchengewölbe dringend gebraucht. Karin Erichsen aus Schwerin.
5: Die Hermann-Remzmer-Stiftung und die Dorit- und Alexander-Otto-Stiftung haben sich zusammengetan und den Betrag von 750.000 Euro aufgebracht, sodass im kommenden Jahr die wichtige Baumaßnahme am Dach der Schweriner Schelfkirche beginnen kann. Das Gewölbe ist einsturzgefährdet. Gegenwärtig wird es durch einen Gerüstturm in der Mitte des Kirchenschiffes gestützt. Für insgesamt 3,8 Millionen Euro muss die gesamte Dachkonstruktion ertüchtigt werden, die großflächig von Schwamm und Fäulnis befallen ist. Die Mittel für die Sanierung stammen zu 60% aus der staatlichen Städtebauförderung. Den Rest muss die Kirche mit Hilfe von Stiftungen und Spendern aufbringen. Regelmäßig lädt die Gemeinde deshalb auch zu Benefizveranstaltungen ein. Heute zum Konzert der Schelfoniker und des Schweriner Jugendsinfonieorchesters.
2: Und noch eine gute Nachricht, der Schweriner Tennisspieler Nils McDonald hat sein erstes Turnier im Erwachsenenbereich gewonnen. Der 18-Jährige, der vor einem Jahr ja überraschend den Juniorentitel bei den French Open in Paris geholt hatte, setzte sich bei einem Turnier im hessischen Rossbach durch. Im Finale besiegte McDonald den Berliner Kai Wenelt mit 6:7, 6:3 und 6:4. Damit wird der Mecklenburger in der morgen erscheinenden Männer-Weltrangliste erstmals den Sprung in die Top 1000 schaffen. Und dann gucken wir auch noch schnell nach Paris zu dem Finale der French Open. Das dauert jetzt schon seit gefühlt 10 Stunden. Ich glaube, es sind 3,5 oder 4.
1: Ja, das kommt hin.
2: Und es ist noch nichts entschieden, weil sie beginnen gerade mit dem 5. Satz. 2 Sätze gingen an Zverev, Alexander Zverev, den Hamburger, den 29-Jährigen, der sein erstes Grand-Slam-Turnier gewinnen will. Sein Gegner, der Italiener Flavio Cobolli, hat ebenfalls 2 Sätze gewonnen. Also alles offen.
1: Ja, die machen es spannend, haben sie sich heute gedacht. So, ist so. Petra, vielen Dank. Wir schauen auf das Wetter für den Abend und die kommende Nacht. Es bleibt weiter sehr wechselhaft in der ersten Nacht. Nachthälfte. Es ziehen immer noch ein paar Regenschauer von West nach Ost über unser ganzes Land einmal rüber. Wir alle kriegen heute Abend noch was ab, außer Nordwestmecklenburg. Da klart es jetzt gerade in den nächsten Minuten schon immer mehr auf und dann in der zweiten Nachthälfte auch nur noch ganz, ganz wenige Wolken über Vorpommern. Heißt, wir starten morgen im Drei-Tage-Trend in die neue Woche schon mal mit ganz entspanntem und freundlichem Wetter. Ab dem Nachmittag zieht es dann von der Elbe her wieder von West nach Ost ein bisschen mehr zu. Bleibt morgen aber erstmal noch trocken. Es ist schon mal so ein kleiner Wolkenvorgeschmack für dann Dienstag, Mittwoch, Donnerstag. Da dann viele Wolken, ab und zu ein bisschen Sonne, aber auch einige Schauer und Gewitter. Dann Tagestop-Temperaturen liegen die nächsten drei Tage so roundabout bei 20 Grad. 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Die A14 fährt Richtung Wismar zwischen Schwerin-Nord und Jesendorf nach einem Unfall immer noch für die Bergungsarbeiten gesperrt. Dann die B105 im Landkreis Rostock zwischen Kröpelin und Reddelich auch weiter nach einem Unfall in beiden Richtungen voll gesperrt für Bergungsarbeiten. Und jetzt leider auch dazugekommen die B111 zwischen Zempin und Koserow auf Usedom, auch hier nach einem Unfall in beiden Richtungen gesperrt. Wenn Sie unterwegs sind, fahren Sie schön vorsichtig. Geblitzt wird noch auf der A24 Richtung Hamburg zwischen Zarrentin und Gudow, B5 Dersenow Richtung Ludwigslust raus, Inselblitzer B96 zwischen Lietzow und Bergen, Höhe Reitzwick, B103 Stadtautobahn Rostock Richtung Warnemünde, Höhe Evershagen, B105 Ribnitz-Damgarten Richtung Stralsund, Höhe Altenwillershagen und die 111 in Zempin steht auch noch, Burgstargard, Kaltstolte, Straße stadteinwärts und Strecke verbinde Richtung Ortkrug, Höhe Goldenstedt. 0800 595 9100, hi!
6: Andrea hier!
1: Hi!
6: Na? Wir sind auf der 321 Richtung Autobahn unterwegs und prompt haben wir einen Blitzer gesehen in Warsow am Konsum.
1: In Warsow am Konsum stehen sie wieder, also das heißt Richtung von Schwerin kommend, ne, Richtung Bandenitz.
6: Ja,
1: alles klar.
6: Richtig.
1: Super, aber ihr habt euch nicht blitzen lassen.
6: Nein.
1: Gut. Ist ja die Hauptsache.
6: Eben. Ich weiß auch, die stehen überall.
1: Ja. Alles klar. Dann nehmen wir den mal mit rein und sagen allen anderen Bescheid, dass die da auch ordentlich waren. Sowieso, aber jetzt noch mehr. Gut.
6: Okay.
1: Danke dir, habt eine gute
6: Schönen
1: Fahrt.
6: Sonntag noch.
1: Dir auch.
6: Danke. Tschüss.
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7: Er kennt den Theaterstandort Parchim wie seine Westentasche, Thomas Ott Albrecht. Seit 2003 ist er der Intendant, zunächst am Mecklenburgischen Landestheater, inzwischen am Jungen Staatstheater Parchim. Jetzt, mit Ende der Spielzeit, geht Thomas Ott Albrecht in den Ruhestand. Zuvor ist er aber mein Gesprächsgast in dieser Stunde. Herzlich willkommen, sagt Axel Seitz.
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0: NDR 1 Radio MV, der Kunstkarten. Wir sind heute in Parchim zu Gast und es geht um das Theater und es geht um ihn, Thomas Ott Albrecht, langjähriger Intendant. Denn Thomas Ott Albrecht geht mit Ende der laufenden Spielzeit in den Ruhestand. Wir beide kennen uns schon länger, deswegen führen wir dieses Gespräch per Du. Thomas, schön, dass du dir Zeit genommen hast. Hallo.
1: Hallo Axel, schön, dass du das Interview machst.
0: Ja, wir freuen uns auf das Gespräch, wir beide. Mal sehen, was wir alles so rausbekommen. Das folgende Gespräch soll natürlich in erster Linie eines sein, das sich um den Theatermann Thomas Ott Albrecht dreht, aber auch um den Theaterstandort hier an der Elde. Wir beide stehen jetzt gerade draußen auf dem, ich glaube, das ist der Werner-Kortz-Weg, fast genau zwischen dem neuen und dem alten Theaterstandort 1995. Somit vor mehr als drei Jahrzehnten bist du hier das erste Mal durch die Tür in das damalige Mecklenburgische Landestheater gegangen. Du warst 35 Jahre alt und hast den Spruch, dann gehst du eben nach Parchim, wörtlich genommen. Auf was für ein Haus bist du damals getroffen?
1: Ja, ich war sehr überrascht, weil ursprünglich dachte ich, die Sparkasse hier in Parchim wäre das Theater, weil sie war angemessen saniert und in einem würdigen Zustand. Ganz anders der Zustand des Hauses, das sich dann als Theater entpuppte. Das war dann doch ziemlich runtergekommen in einem sanierungswürdigen Zustand. Und ich sag mal, bis auf die wahnsinnig gute Atmosphäre, was die Kolleginnen und Kollegen des Hauses anging, war die bauliche Substanz doch eher ernüchternd.
0: Es wurden mehr als drei Jahrzehnte in der sogenannten Theaterprovinz. Dass du hier mal Intendant wirst, war ja 1995 noch gar nicht absehbar. Wie lange wolltest du damals eigentlich hier bleiben?
1: Ja, das war natürlich nur so eine Zwischenlösung. Ich hatte die Nase voll von Berlin, alles hatte sich verändert. Ich lebte zu der Zeit in Berlin auch gar nicht schlecht, habe synchronisiert an einem kleinen Theater gespielt etc. pp. Aber mir gefiel die Stadt überhaupt nicht mehr. Meine Ehe war auch so ziemlich am Ende. Da entschloss ich mich, irgendwo neu anzufangen. Und ich hatte schon immer eine große Affinität gen Norden, stamme ja gebürtig aus dem heutigen Land Brandenburg. Und habe dann diesen Schritt gewagt und in Parchim war die Möglichkeit, am schnellsten unterzukommen. Und von Parchim aus bestand natürlich die Möglichkeit, man wäre schnell in Stralsund-Greifswald, schnell in Rostock, schnell in Schwerin. Also Neubrandenburg-Neustrelitz ist nicht weit. Das heißt, andere Theaterstandorte schienen auch greifbar nah und eine Veränderung damit möglich.
0: Auf deine Zeit in Berlin kommen wir noch zu sprechen. In diesem Haus, vor dem wir jetzt stehen, auf der Rückseite, und mit diesem Haus ist ja auch seitdem viel geschehen. 2000, du warst noch nicht Intendant, wurde bereits von einem Theaterzweckverband Schwerin-Parchim gesprochen. 2001 hieß es dann, von 33 Mitarbeitern sollen nur 16 bleiben. Es ging damals um Kosten und Einsparungen. 2005 stand die Abwicklung schon im Raum. Wie hast du eigentlich diese Jahre damals empfunden?
1: Diese wechselvolle Geschichte, diese permanente Bedrohung der Existenz war irgendwann Alltag. Also man entwickelte eine gewisse Resilienz gegen diese Angriffe und wusste natürlich, man kann sich im Prinzip nur mit guter Arbeit wehren und mit kluger Politik im Hintergrund. Ich hatte das lange Zeit natürlich nicht in der Hand. Ich hatte es dann ab 15. Januar 2003, als dann damals noch Leiter der Bühne, mit in der Hand, das Ganze zu gestalten. Die damalige Aufgabe bestand darin, das Mecklenburgische Landestheater Parchim innerhalb eines halben Jahres mit dem Theater in Schwerin zu verschmelzen. Die Auswahl fiel auf mich, weil ich zu der Zeit schon an beiden Standorten gearbeitet hatte. Also ich hatte sowohl in Schwerin an der Fritz-Reuter-Bühne inszeniert, als auch hier in Parchim und habe die Aufgabe übernommen, sicherlich nicht mit der Absicht, diesen Beschluss wirklich umzusetzen.
0: Wann sah es denn aus deiner Sicht wirklich positiv für das Parchimer Theater aus? Also so, dass man sagen konnte, der Standort ist tatsächlich gesichert.
1: Ich sagte eben, es war wechselvoll. Ne? Also immer mal wieder. Es gab immer mal wieder Konsolidierungspunkte. Da saßen wir fest im Sattel. Es gab so Momente. Der erste war nach drei Jahren. Da war der damalige Landrat Klaus-Jürgen Eredi, der ja auch am Anfang diese Idee der Fusion mit zu verantworten hatte, war in meinem Büro aus einem anderen Grund. Und er sagte so diesen Satz, Herr Ott Albrecht, mit dem Theater hätten wir beinahe einen Fehler gemacht. Noch heute rechne ich ihm das große durchaus an, sich da korrigiert zu haben und seine Meinung halt auf der Basis anderer Fakten neu sortiert zu haben. Und das war so ein Moment, da dachte ich, okay, jetzt geht's aufwärts. Und dann gab es aber natürlich auch Momente wie den Kabinettsbeschluss, der also eindeutig besagte Schließung des Standortes, Überführung einer Sparte unter das Dach des Mecklenburgischen Staatstheaters in Schwerin. Und das wäre es dann gewesen. Also das war so ein Tiefpunkt.
0: 2014 wurde dann der große Saal hier im ehemaligen Theater, den wir hier sehen, gesperrt. 2016, vor 10 Jahren, gab es dann die Fusion mit dem Mecklenburgischen Staatstheater in Schwerin. Und das nun junge Staatstheater Parchim sollte auch eine neue Spielstätte bekommen. Vor 3 Jahren wurde die Kulturmühle eröffnet. So etwas erlebt ein Theaterintendant doch nicht alle Tage, oder?
1: Ja, also es wäre vermessen zu sagen, das waren meine geheimsten Träume, dass man das vielleicht umgesetzt bekommt. Aber tatsächlich hat man natürlich immer gehofft, Lösungen zu finden, die längerfristig sind und die den Standort möglichst auch über das eigene Wirken hinaus helfen zu erhalten. Klar ist das irgendwann ein Anspruch. Ich möchte vielleicht noch anschließen an die Ausführungen, die ich gerade gemacht habe. Dieser Kabinettsbeschluss erzeugte aber einen unglaublichen Widerstand.
0: Von der Landesregierung.
1: Von der Landesregierung, ja, ja. Erzeugte aber einen unglaublichen Widerstand hier am Standort, sowohl bei den Mitgliedern des Kreistages als auch bei den Mitgliedern der Stadtvertretung, als auch beim Unternehmerverband. Also was hier plötzlich losging, was sich hier an Widerstand formierte, war beachtlich und natürlich auch eine Auszeichnung für unsere Arbeit. Das Schöne ist, also was ich noch mitnehme aus der Zeit, war, wir haben uns damals bei der Presse den Ruf des kleinen gallischen Dorfes erarbeitet. Und diesen Ruf oder diese Auszeichnung haben wir natürlich dann auch mit Würde und Freude getragen.
0: Ja, und bevor wir gleich in die neue Spielstätte gehen, ein erster Musikwunsch von dir, Thomas Ott Albrecht, Reinhard May. Es gibt Tage, da wünschte ich, ich wäre mein Hund. Was hat es mit diesem Lied auf sich? Gibt es vielleicht eine Geschichte dazu?
1: Ja, da gibt es eine schöne und aber leider auch eine traurige Geschichte dazu. Wir hatten über Jahre einen wunderbaren Hund, Balu, der war uns zugelaufen. Wir waren seelenverwandt und insofern verbinde ich 3 Dinge mit diesem Lied. Erstmal schätze ich Reinhard May unendlich. Ich finde, er ist ein großartiger Sänger. Er singt großartige Lieder. Es ist die Reminiszenz an Balu und es ist natürlich auch der Gedanke, einfach auch mal die Seele baumeln zu lassen und an nichts denken, einfach nur da zu sein und keine Aufgaben zu bewältigen. Also diese 3 Dinge verbinden mich mit diesem Lied.
0: Dann hören wir rein in Reinhard May hier im Kunstgarten von NDR1 Radio MV.
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1: Was haben Dinkelsbühl in Franken, Eggenfelden in Niederbayern, Anklam in Vorpommern und Parchim in Mecklenburg gemeinsam? Alle vier Städte haben weniger als 20.000 Einwohner und ein Theater. Sie hören den Kunstkarten von NDR1 Radio MV, heute aus Parchim. Thomas Ott Albrecht ist hier seit 2003 Intendant. Thomas, wir haben mittlerweile die Straßen gewechselt und sitzen bzw. stehen bequem im neuen Theatersaal. Wer noch nicht hier war, ganz kurz, was bietet das junge Staatstheater wem und wie oft?
2: Wir befinden uns hier, und das vergaßt du jetzt gerade zu sagen, natürlich in dem schönsten Theater, das eine Kleinstadt überhaupt hat, hier an diesem Standort. Wir haben jetzt ein etwas kleineres Theater als vorher, aber dafür auch ein etwas feineres Theater als vorher. Sprich, wir sind programmatisch weiterhin so unterwegs wie auch in der Blutstraße. Das heißt, 60% unserer Arbeit bezieht sich auf Produktionen für Kinder und Jugendliche. Das Wichtigste ist immer, dass wir unser Publikum dort abholen, wo es sich mit seiner Lebenswirklichkeit auch befindet. Also das ist unser hoher Anspruch. Und diese Lebenswirklichkeit zu spiegeln und Fragen aufzuwerfen, die in ihrer Beantwortung die jungen Menschen auch ein Stückchen weiterbringen. Aber wir beantworten nicht die Fragen, sondern die sollen sie sich dann selber beantworten. Das ist der Kern unserer Arbeit für Kinder und Jugendliche. Besser verknappen kann ich es nicht.
1: Wir haben ein bisschen gewartet, bis wir hier rein durften, denn hier war noch eine Vorstellung. Und zwar kam da Kinder, Jugendliche aus der Prignitz, also gar nicht aus Mecklenburg.
2: Ja, natürlich. Wir haben alte, sozusagen festgewachsene Beziehungen, auch bis hin ins heutige Brandenburg. Und die gehören genauso dazu wie die Schülerinnen und Schüler aus Parchim oder eben auch aus Schwerin, aus Parchim und Umgebung selbstverständlich.
1: Und nochmal meine Frage, wie oft spielt ihr pro Woche und wie viele Stücke so im Jahr? Was kann man da so sagen?
2: Ich würde es mal runden. Im Moment, dadurch, dass die Möglichkeiten, die wir haben, besser geworden sind. Das heißt, wir haben früher in der Regel mindestens 200 Vorstellungen im Jahr gespielt. Jetzt sind es im Moment aus dem Kopf mit den Aufführungen der anderen Sparten des Mecklenburgischen Staatstheaters, die hier jetzt auch zum Zuge kommen, liegen wir circa bei 160 Aufführungen im Jahr mit Abstechern und allem drum und dran.
1: Wie bist du eigentlich, Thomas Ott Albrecht, zum Theater gekommen? Du hast zwischen 1984 und 88 an der Hochschule für Schauspielkunst Ernst Busch studiert, und zwar an der Außenstelle Rostock, heute die Hochschule für Musik und Theater, kurz HMT. Also die Frage, wie bist du zum Theater gekommen?
2: Ich bin in Eberswalde groß geworden, also in einer Kleinstadt im Brandenburgischen. Meine Mutter hat dann noch einen Mann gefunden wieder, und mit dem gemeinsam sind wir dann nach Berlin gezogen. Meine Mutter ist Lehrerin oder war Lehrerin, und bei der haben sich immer Schüler entschuldigt, sie können heute nicht zum Unterricht, weil sie hätten eine Funkaufnahme. Ich wohnte in Baumschulenweg und dann da über die Spree drüber weg war drüben die Nahleberstraße, und sie wären da beim Rundfunk. Und dann sagte meine Mutter, ja Tommy, du kannst doch gut lesen, dann geh doch da mal hin. Und dann bin ich da auch hingegangen, und da war zufällig gleich die Aufnahmeprüfung, also die anderen hatten irgendwie ein halbes Jahr Kursus, und wurde sofort genommen. Und über die Entwicklung dahin merkte ich auch in der Orientierung, was willst du denn später beruflich mal machen, dass dieser Beruf des Schauspielers doch ein sehr freier, und das war mir so wichtig, ein freier Beruf ist.
1: Auf deine Zeit beim Radio möchte ich gleich nochmal ausführlich kommen, aber nach dem Studium, wo ging es für dich wie los? An welcher Bühne, mit welcher Rolle?
2: Darf ich noch mal aufs Studium kommen?
1: Ja, klar.
2: Das hieß also, von Stund an hatte ich den geheimen Wunsch, Schauspieler zu werden, den ich auch niemandem mitteilte. Das war mein ganz großes persönliches Geheimnis. Und ich fing dann an, also nur in Berlin an der Schauspielschule vorzusprechen, weil ich auch immer in Berlin dann plötzlich bleiben wollte. Beim ersten Mal bin ich durch die Aufnahmeprüfung gefallen, beim zweiten habe ich beides bestanden. Dann hat man mich aber zurückgestellt aus Kontingenzgründen, also musste ich nochmal vorsprechen. Und dann hatte ich aber endlich meine Aufnahmeprüfung bestanden, was damals nicht so leicht war. Also es gab insgesamt in der ganzen DDR an allen Schauspielschulen gab es wohl 4000 Bewerber pro Jahr und es gab insgesamt circa so 60 Studienplätze insgesamt und davon ist aber meistens nur die Hälfte angekommen, weil eben auch geäxt wurde. Ich musste dann nach Rostock. Hinterher habe ich gesagt, ein Glück, weil ich hatte dort viel bessere Bedingungen, als ich sie in Berlin jemals gehabt hätte. Es war eine tolle Zeit. Ich liebe heute noch diese Stadt Rostock. Jetzt auf die Frage.
1: Wo ging es nach dem Studium hin?
2: Damals gab es noch so ein sogenanntes I-Vorspiel. Das fand in Berlin statt.
1: Was ist I-Vorspiel?
2: Intendantenvorspiel.
1: Okay.
2: Also damals kamen dann auch noch Intendanten aus der ganzen DDR nach Berlin und setzten sich dorthin und sahen sich diese Vorspiele an, der unterschiedlichen Schauspielschulen, und gaben dann so ein bisschen wie auf dem Viehmarkt ihre Gebote ab. Also den hätten wir gerne oder die hätten wir gerne und, und. Und ich hatte doch tatsächlich 7 Angebote. Und ich habe mich aus Gründen, die ich jetzt hier nicht vertiefen möchte, für Bautzen entschieden. Es erschien mir die richtige Wahl.
1: Wenn du dich für Bautzen entschieden hast, wer war denn noch im Rennen?
2: Da war zum Beispiel auch Leipzig dabei. Ja, da hätte ich nochmal vorsprechen müssen. Annaberg Buchholz kann ich mich noch erinnern. Was nicht dabei war, was mich interessiert hätte, war Neustrelitz zu der Zeit. Das war nicht dabei. Das andere waren auch eher kleinere Theater. Aber ich glaube, so viele Angebote wie ich hatte kein anderer Kommilitone.
1: Also Bautzen, dann die erste Rolle. Was war's?
2: Gute Frage. In den Nashörnern, die Nashörner von Ionesco. Wer das nicht kennt, vielleicht ganz kurz, ist für einen Einstieg wirklich schwierig, weil die Story entsteht aus dem Übereinandersprechen auf unterschiedlichen Ebenen. Das heißt, jeder handelt irgendwie eine andere Ebene ab in einer bestimmten Reihenfolge und daraus ergibt sich ein neuer Sinn. Also es ist ziemlich, man muss sehr konzentriert sein. Und ich glaube, der hieß Junger Mann oder so. Der Herr, der da oben auf dieser Brüstung stand, Dielgeberg, machte irgendwie die Inszenierung. Ich hatte irgendwie immer zu rufen, das ist die Höhe, das ist die Höhe. Oder so. Also das waren so meine ersten Schritte dort in Bautzen. Ja.
1: Nun kommen wir nochmal zurück auf die 70er Jahre. Ja. Der junge Thomas als Kinder- bzw. jugendlicher Sprecher beim Radio. Wie alt warst du da und was genau hast du da gemacht?
2: Die DDR hatte ja eine große Tradition der Hörspiele, sowohl der Kinderhörspiele als auch der Erwachsenenhörspiele. Und wir Funkies oder Funkkinder, wir haben uns bis vor kurzem immer noch regelmäßig getroffen. Wir trafen uns einmal in der Woche, lasen neue Hörspiele, die so demnächst produziert werden sollten, gaben natürlich dann auch unser Urteil darüber ab, hörten fertig produzierte Hörspiele, diskutierten darüber und wurden dann regelmäßig eingesetzt für Aufnahmen, ne, für Hörspieler. Also sowohl Kinderhörspieler als auch wenn Kinder in Erwachsenenhörspielen eine Rolle spielten, wurden wir auch da eingesetzt.
1: Nun möchten wir natürlich auch wissen, was hast du denn gesprochen? War es der Hänsel in Hänsel und Gretel oder war es Gegenwartsstücke? Da war ja wahrscheinlich viel im Repertoire.
2: Ich kann mich an vieles auch gar nicht mehr erinnern. Ich weiß noch, ein so ein blöder Titel, Ich bin ein Scheraner, kann ich mich erinnern, war irgend so ganz, eine ganz krude Sache. Ein Highlight, wenn wir es mal so nennen wollen, war Kümmert euch um Malachow. Es gab mal so eine Zeit, da fing man so an, also die russische Literatur fing an, eben auch kritisch über die Gesellschaft zu berichten und gesellschaftliche Auswüchse, ich nenne es mal vorsichtig so, auch aufzuzeigen und zu behandeln und zu bewerten. Und in dem Rahmen gab es dieses Kümmert euch um Malachow als erstes als Hörspiel. Es wurde dann später an sämtlichen Bühnen der DDR aufgeführt, weil halt kritisch mit den kriminellen Ansätzen Jugendlicher umgegangen wurde, das kritisch behandelt wurde. Und für diesen Malachow musste ich mich tatsächlich bewerben. Insofern war das vielleicht ein kleines, wirklich ein winziges Highlight dieser ansonsten sowieso tollen Arbeit.
1: Kommen wir nochmal auf den Malachow zurück. Du hast es mir vorher schon erzählt, deswegen habe ich mal ein bisschen geguckt. Ja. Ein Stück von 1979. Ja. Du standest im Studio unter anderem mit Dieter Wien, Marianne Wünscher, Michael Gwistek, Peter Bause. Wie war das so mit solchen gestandenen großen Namen und du als Jugendliche?
2: Das war eine sehr gute Erfahrung, die ich da gemacht habe und die mich mein Leben lang begleitet hat. Weil die erstklassigen Schauspielerinnen und Schauspieler sind völlig unprätentiös. Ganz normale, feine Menschen. Ich sag mal, da, wo es dann beruflich nicht so ganz oben steht, da merkst du dann plötzlich auch irgendwelche Allüren. Ja. Also das habe ich mir fürs Leben bewahrt. Ich achte immer sehr darauf, auch hier, wenn ich junge Menschen engagiere am Haus, dass sie bodenständig und unprätentiös sind. Also weil das ist mir so unsympathisch, so Menschen, die erstmal nur mit sich selbst beschäftigt sind und dann aber noch Menschen spielen wollen und mir als Publikum erzählen wollen, was menschlich ist, das trage ich nicht mit. Und das war die wichtigste Erfahrung. Also es sind ganz normale Menschen. Das ist, glaube ich, das Wichtigste, was ich da mitgenommen habe.
1: Wer jetzt zu den Normalen gehört und nicht zu den Normalen, das bleibt jetzt unter uns, beziehungsweise das behält Thomas und Albrecht
2: aus
1: für sich.
2: Aus meiner Sicht.
1: Aus deiner Sicht, ja. Genau. Aber jetzt wieder ein Musikwunsch von dir, und zwar Veronika Fischer, ja. Und sprach kein Wort.
2: Ja.
1: Was hat es mit diesem Lied auf sich?
2: Also A, mag ich Veronika Fischer ob ihrer Stimme, wie ich sowieso Stimmen mag. Und ich mag diese Geschichte der verpassten Gelegenheit. Also dieses, was ich nie aufklären wird, was einem im Leben ja auch immer mal wieder begegnet ist. Ne? Dass man irgendwo was nicht zu Ende verfolgt hat und man ärgert sich. Oder vielleicht war es auch richtig, dass man es nicht zu Ende verfolgt hat. Und deswegen mag ich dieses Lied so unglaublich.
1: Dann hören Sie jetzt hier im Kunstkarten von NDR 1 Radio MV und sprach kein Wort von Veronika Fischer.

0: Wir sind heute zu Gast mit dem Kunstgarten von NDR 1 Radio MV im Theater Parchim und sprechen mit dem Intendanten Thomas Ott Albrecht über seine nun zu Ende gehende Zeit hier. Thomas, du hattest das seltene Glück, als Intendant dabei mitzuwirken, wie aus einem bestehenden historischen Gebäude, einer ehemaligen Mühle hier in Parchim, ein neues Theater wird. Was durftest du dir eigentlich mit deinen Kollegen für das neue Theater wünschen, was letztlich auch in Erfüllung ging?
1: Axel, ich muss dich da ein bisschen enttäuschen. Das ist, kannst du so gar nicht wissen. Die Mitwirkung hat sich am Anfang relativ beschränkt und ist dann meinerseits ganz eingestellt worden. Hatte folgende Gründe. Also ich war natürlich noch stark involviert, als es darum ging, Raumprogramme zu entwickeln. Was brauchen wir? Es war ganz wichtig, dass wir auf jeden Fall eine größere Theatergaststätte brauchen. Es war wichtig, eine Studiobühne zu bekommen. Es war wichtig, einen Theatersaal zu bekommen. Also all die Dinge. Dann natürlich die entsprechenden Werkstätten dazu. Schneiderei und Maske etc. pp. Das habe ich noch mitgestaltet und dann gab es aber, sage ich mal, entgegen der ursprünglichen Verabredungen limitierende Aspekte. Das will ich mal so umschrieben lassen. Und diese limitierenden Aspekte waren für mich furchtbar. Also die fraßen mich auch richtig an, dass es auch hier wieder nur für mich eine Möglichkeit gab. Also entweder du entziehst dich oder du gehst daran kaputt. So, und deswegen habe ich mich erstmal entzogen. Das heißt also, der Hauptteil, insbesondere die Umsetzung und die Installation der technischen Anlagen, die wurden tatsächlich vom technischen Leiter aus Schwerin betreut und das wurde auch aufs Beste betreut. Also die Umsetzung dann am Ende hier an diesem Standort, insbesondere wenn es jetzt hier um die Umsetzung der technischen Möglichkeiten geht, die ist hervorragend und die ist zukunftsweisend. Also ich war auch geschockt, ob der Reduktion von 280 Plätzen auf 153 Plätze, was natürlich gerade in der Märchensaison eine unglaubliche Herausforderung darstellt. Inzwischen haben wir Mittel und Wege gefunden, aber die Dimension dieses Raumes ist genial.
0: Dazu müssen wir jetzt sagen, wir stehen jetzt mittlerweile beide auf der Bühne und gucken auf den Zuschauerraum. Ja. Insofern, wir haben den Platz ja ein bisschen gewechselt und sehen tatsächlich mal, wie Schauspieler auf dieses Publikum schaut.
1: Ja, man sieht von jedem Platz hervorragend, man hört überall hervorragend. Die Zuschauer sind dicht genug an der Bühne, sodass die Schauspieler auch ein Feeling aufbauen können für ihr Publikum. Also dieser Raum ist wirklich, wer das gemacht hat, der hatte absolute Ahnung und hat es toll umgesetzt. Die technischen Möglichkeiten, also wir können hier, wenn im großen Haus, als es noch geöffnet hatte, wenn dort eine Ballettinszenierung mit 100 Lichtstimmungen eingerichtet wurde, dann können wir die hier 1:1 übernehmen in der Qualität.
0: Das Junge Staatstheater ist ja in erster Linie eine Bühne, vor allem für Kinder und Jugendliche. Doch es gibt natürlich auch Erwachsene in Parchim und der Umgegend. Haben die Menschen in der Region dieses Haus, was ja im Mai 2023, also vor 3 Jahren, eröffnet wurde, tatsächlich schon verinnerlicht, angenommen? Was sagst du?
1: Also ich bemerke es immer wieder. Ich mache ja regelmäßig Führungen, die mir natürlich einen direkten Einblick und Kontakt zu unserem Publikum verschaffen. Und ich merke eigentlich, mit wie viel Wohlwollen und ich benutze dieses Wort selten, aber in dem Fall würde ich es mal benutzen, und stolz, die Menschen sich in diesem Haus bewegen. Also wie sie auch begreifen, es ist ihrs, es ist für sie. Wir bemühen uns natürlich auch, für sie da zu sein und nicht uns selbst hier zu verwirklichen.

0: Mrs. Henry. Warum dieser Song von Bob Dylan? Das ist jetzt nicht unbedingt der bekannteste von ihm.
1: Der ist dann tatsächlich über eine gedankliche Wolte entstanden. Du hast mich gefragt, Stones oder Beatles? Okay. Und ich habe sofort gesagt, Stones. Und dann dachte ich, nee, eigentlich Dylan hinterher. Natürlich mag ich auch die Stones, aber mein heimlicher Favorit war wirklich Bob Dylan, insbesondere die Basement Tapes, diese Lieder, die da im Keller entstanden sind. Du merkst einfach die Freude, die Lebensfreude, die Freude an der Musik. Und das finde ich an diesem Bob Dylan, an dieser Seite Bob Dylan so toll. Man kann sich dem einfach hingeben und kriegt gute Laune. Und deswegen den Titel.
0: Dann hören wir rein in Bob Dylan mit Please, Mrs. Henry.
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0: Mehr als drei Jahrzehnte hat er hier am Theaterstandort Parchim gearbeitet, Thomas Ott Albrecht. Heute ist er zu Gast im Kunstgarten von NDR 1 Radio MV. Thomas, wir haben erneut den Raum im Parchimer Theater gewechselt. Nimm uns bitte mit, wo sind wir jetzt gerade genau?
1: Wir sind jetzt hier auf einer kombinierten Bühne. Sprich, wir haben zwei Probebühnen, die wir aber temporär umrüsten können, weil wir eine wunderbare Gaststätte im Theater haben mit, wie von mir geplant, über 70 Plätzen, die aber am Ende leider nicht bespielbar ist. Das heißt also, wir müssen gucken, dass wir uns hier oben auf dieser Probebühne die Räumlichkeiten schaffen, die wir brauchen, wenn wir ein Theatergaststättenambiente haben möchten. Das geht sehr gut, da kommen kleine Tische rein, Stühle rein, vor der Tür ist ein Tresen, da wird Wein ausgeschenkt und Brause und Kaffee, was immer man auch möchte. Es wird sehr, sehr gut angenommen vom Publikum. Es ist wirklich immer gut besucht. Und wenn Bedarf ist, proben wir hier natürlich auch neue Stücke, ebenso wie in dem benachbarten Raum.
0: Du hast als Schauspieler am Theater begonnen, dich dann aber mehr auf die Regie konzentriert. Ich sage jetzt mal so spitz, keine Lust mehr am Text lernen? Oder was gab den Ausschlag für den Wechsel von der Bühne vor die Bühne?
1: Das ist eine sehr persönliche Frage, weil es ist natürlich auch eine sehr persönliche Entscheidung. Und ich glaube, wenn wir auf der Schauspielschule was gelernt haben, dann war es, sag ja zu deinem Typ. Das heißt also auch eine gewisse Grundehrlichkeit sich selbst gegenüber. Und ich sah durchaus meine Fähigkeiten als Schauspieler als begrenzt an, beziehungsweise sah auch, dass es sehr, sehr viel andere Schauspielerinnen und Schauspieler gab, die ich besser als mich selber fand. Und dennoch war ich der Meinung, dass mein Potenzial und meine Fähigkeiten

0: vielleicht doch eher woanders liegen, nämlich auf der administrativen Ebene. Und dann bin ich diesen Weg gegangen, habe ich angefangen zu inszenieren. Das ging auch relativ schnell, relativ gut. Natürlich macht man am Anfang auch immer Fehler, aber dem konnte ich mich dann sehr schnell sehr gut nähern und ich merkte auch, dass die Dinge, die ich da umgesetzt habe, mindestens einen guten Anklang bei denjenigen, dem Publikum, für die es gemacht wurde, fanden und insofern habe ich mich eher dann gerne dem gewidmet.
1: Du bist seit 2003 Intendant hier in Parchim. In dieser sehr langen Zeit, gab es da eigentlich so ein Lieblingsstück von dir, was du inszeniert hast oder auf die Bühne bringen konntest?
0: Es gibt sehr viele Stücke, die jeweils in ihrer Zeit dann auch meine Lieblinge waren. Die neuen Leiden des jungen W. ganz am Anfang in den Nachwendezeiten unter einem völlig neuen Blickwinkel zu inszenieren. Eine der ersten Sachen, die ich hier vor Ort gemacht habe, das war toll. Also da stehe ich auch heute zu 100% noch dahinter. Auch zum Beispiel Hallo Nazi umzusetzen, auch in einer Zeit, in der gerade der Rechtsradikalismus unter Jugendlichen um sich griff, war, glaube ich, ganz, ganz wichtig. Wir sind damit auch gut eingeladen worden, gut besprochen und gut besucht vor allen Dingen. Das Heimatkleid, aktuell eine Inszenierung. Der Text ist von Kirsten Fuchs gespielt, von Lena Blaut, ist ein Monolog. Ich finde, ein hochaktueller, ganz wichtiger Stoff hinsichtlich der vielschichtigen politischen Angebote, die im Moment auf dem Markt sind und der unterschiedlichen Wege, die man da gehen kann. Die Lotta, die jetzt immer noch im Spielplan ist, also für Kinder. Lotta kann fast alles, also dieses kleine, wie meine Frau immer sagt, naseweise Kind, aber ich habe sie gar nicht, wir haben sie gar nicht naseweiß angesiedelt, sondern die ist einfach neugierig und will ihre Welt erobern und ihre Sicht der Dinge durchsetzen und dadurch wird es natürlich frech und jeder kennt eigentlich dieses Kindesverhalten. Auch das ist eine meiner Lieblingsinszenierungen. Also das sind so die aktuellen und die ehemaligen und alles, was ich dazwischen immer gemacht habe, war in dem Moment, und jetzt habe ich auch die Antwort, war in dem Moment eigentlich meine Lieblingsinszenierung.
1: Am Ende deiner Intendanz hier am Theater in Parchim, können wir auch mal Tacheles reden? Was war der größte Reinfall?
0: Man vergisst ja so Sachen, ne? Also insbesondere die Reinfälle vergisst man. Ich muss wirklich kramen. Also,
1: manchmal ist es ja so, die Inszenierung war schön, aber beim Publikum kam es sich an und dann ärgert man sich. Vielleicht ist es so ein Stück?
0: Doch, da fällt mir was ein. Also was wirklich nicht funktioniert hat, ich weiß aber auch, woran es lag, ist jetzt wirklich Jahrzehnte her, war Märchen für Erwachsene, was eigentlich eine super Idee war. Drei unterschiedliche Regisseure inszenieren drei Märchen in Kurzform und das wird präsentiert an einem Abend mit zwei Pausen. Wir hatten so ein bisschen außer Acht gelassen, dass daraus ja eine Konkurrenzsituation entsteht. Also sie war für mich von Anfang an eigentlich so nicht gegeben. Aber das ging dann im Ergebnis dadurch, dass die Lesarten so unterschiedlich waren, so dermaßen daneben, dass wir so tatsächlich einmal die Situation nach der Pause hatten, dass das Publikum, ist so ein bisschen kolportiert, ja, aufstand, vorne auf die Bühne klopfte und sagte, Sie können jetzt aufhören, wir gehen jetzt auch.
1: Gibt es aber in dieser langen Zeit auch ein Theaterstück, das du gern inszeniert hättest, es aber nicht getan hast, eventuell auch für ein erwachsenes Publikum? Wir sind ja hier auf einer Bühne, die sich vor allen Dingen für Kinder und Jugendliche engagiert, Theater zu machen.
0: So ein Stück gibt es, das verfolgt mich seit meinem Studium. Das ist Lyons und Lena. Ich habe diesen Lyons selber zweimal gespielt. Die Ergebnisse waren aus meiner Sicht auch nicht zufriedenstellend. Also ich hatte immer einen anderen Blick auf dieses Stück auch und habe es dann auch zwischenzeitlich auch schon mal so richtig gut gesehen. Aber es gibt für dieses Stück mit den knappen Ressourcen, die wir hier haben, leider zu wenig Publikum. Und deswegen habe ich es mir verkniffen. Also das ist vielleicht, wenn ich nochmal ehrenamtlich irgendwo arbeite mit einer Laienbühne oder so und die haben Bock, das zu machen, dann würde ich das vielleicht nochmal versuchen. Aber ich wüsste im Moment nicht, wo das Publikum für diese Inszenierung sitzt. Hier nicht.
1: Hier in Parchim und hier im Kunstgarten von NDR 1 Radio MV kommen wir zu deinem nächsten Musikwunsch. Linda von Gerhard Gundermann. Ja. Auch da wieder die Frage, warum hast du dir dieses Lied gewünscht?
0: Wenn man relativ erfolgreich in diesem Beruf ist, dann opfert man natürlich auch einiges und insbesondere Privatleben. Privatleben bleibt ganz, ganz viel auf der Strecke und das ist etwas, was ich besser machen will. Das heißt, jetzt, wenn ich dann Ruheständler bin, dann hätte ich ja die Möglichkeit, und wir haben Enkelkinder, also wir haben diese kleinen Kinder, diesen Nachwuchs, diese neue Herausforderung. Und das wäre eine Sache, die ich im Leben bis jetzt immer nicht ausreichend

0: NDR1 Radio MV, der Kunstkarten. Wir sind heute in Parchim und im Gespräch mit Thomas Ott Albrecht, dem langjährigen Theaterintendanten. Wir beide haben wieder den Raum gewechselt und sind jetzt in der Maske, eine Abteilung, mit der im Theater eine Schauspielerin und ein Schauspieler sehr viel zu tun hat, sich verändern kann im Sinne der Rolle. Hättest du, Thomas Ott Albrecht, dich als Intendant auch mal gern hinter einer Maske in einem Kostüm versteckt, wenn die Arbeit als Intendant nicht angenehm war?
1: Nein, nie. Ganz klar. Das war die Aufgabe. Also die Aufgabe war eigentlich, sich den Herausforderungen mit breiter Brust zu stellen. Ich glaube, die Direktheit und die Klarheit war auch immer richtig. Also wenn man da anfängt zu lavrieren oder indirekt sich hinter Formulierungen vielleicht noch zu verhaken, dann hat man schon verloren. Also ganz klares Nein. Es geht sogar so weit, dass ich Fasching überhaupt nicht mag. Ich mag mich auch im privaten Leben nicht wirklich gerne verkleiden.
0: Thomas, du hast im Februar deinen 66. Geburtstag gefeiert. Udo Jürgens komponierte bekanntlich mit 66 Jahren, Da fängt das Leben an. Wie sieht es bei dir aus, wenn du nun in Parchim als Intendant Adieu sagst?
1: Ich denke, dass ich andere Aufgaben finden werde. Ganz klar ist, dass ich Herausforderungen suchen werde. Was ich auf keinen Fall zulassen werde, ist, sich quasi in die Hängematte zu legen und sich gehen zu lassen, sondern ich glaube, ich werde nach wie vor die geistige Herausforderung suchen. Ich habe natürlich auch Hobbys, wie zum Beispiel, ich arbeite sehr gerne im Garten, ich gehe auch gerne schwimmen und ich denke, es wird noch die ein oder andere Aufgabe geben, die da auf mich zukommt, sei es ehrenamtlich oder wie auch immer, der ich mich dann stellen und widmen kann.
0: Musik, wir haben in dieser Sendung ja schon einige deiner Musik

0: Wünsche hören können. Bist du eher der U- oder eher der E-Typ für die Entspannung?
1: Eher der U, ganz klar. E auch mal. Das hat aber was mit Prägungen zu tun. Es war mir leider nicht gegeben, was ich mir als Kind wahnsinnig gewünscht habe, Klavier spielen zu lernen. Irgendwie wollten meine Eltern mich da nicht unterstützen und nicht so richtig ran, obwohl ich es teilweise vehement eingefordert habe. Deshalb ist die Prägung Richtung E-Musik etwas verschüttet und U-dominiert.
0: Als Intendant des Jungen Staatstheaters Parchim gehst du nun in den Ruhestand. Gilt das eigentlich auch für den Regisseur Thomas Ott Albrecht?
1: Bis jetzt ja. Also es wurde mir angeboten oder in Aussicht gestellt, du kannst auch. Ich habe es erstmal vehement verneint und abgelehnt. Das muss ich perspektivisch sehen. Ich habe im Moment eigentlich alles umsetzen können, was ich umsetzen wollte. Und was ich unbedingt auch wollte, ist etwas zu hinterlassen, das jungen Menschen die Möglichkeit gibt, sich zu verwirklichen und ihre Ideen einzubringen und in diesem Beruf Fuß zu fassen und aus ihrer Sicht natürlich auch ihre Lebenswirklichkeit und die Lebenswirklichkeit anderer zu gestalten. Das heißt, ich finde, die sind jetzt einfach mal dran.
0: Hast du ja am Anfang der Sendung schon gesagt, du bist mit Absicht nach Parchim gegangen, um möglicherweise schnell nach Neustrelitz, nach Vorpommern, Rostock zu wechseln und da vielleicht dann künftig auch mal als Gast zu inszenieren. Leonce und Lena wurde schon gesagt. Gibt es noch was, was dich vielleicht reizen würde? Man macht ja manchmal vielleicht so ein Sabbatjahr erstmal und dann juckt es in den Fingern und sagt sich Thomas Ott Albrecht, nee, jetzt möchte ich doch nochmal wieder auf die Bühne.
1: Sollte es auf mich zukommen, würde ich vielleicht nochmal ernsthaft darüber nachdenken. Aber das Inszenieren, also natürlich habe ich das immer mit voller Leidenschaft betrieben und gemacht, war aber eigentlich immer eher eine Entspannung neben dem eigentlichen Berufsalltag. Also das war ja das künstlerisch-kreative, wofür man alles andere macht. Das war ja sozusagen das Dankbare, während das andere natürlich das Organisatorische, das Administrative, das Herausfordernde war. Und insofern habe ich es für mich für die Zukunft überhaupt noch nicht sortiert, ob ich das weiter will.
0: Könnte sich denn Thomas Ott Albrecht auch vorstellen, jetzt im Ruhestand oder im gewissen Unruhestand sich in eine andere Theaterbühne reinzusetzen und sich von einem Schauspiel, einem Ballett, einer Oper, Operette, was auch immer, unterhalten zu lassen, ohne sie gleich als Regisseur zu betrachten?
1: Ganz klar, ja. Das kann ich auch jetzt. Also das konnte ich schon immer. Wenn ich irgendwo hinfahre, ich sage mal zum Beispiel Neustrelitz, und sehe dort eine Inszenierung, ich sehe dort ein tolles Ensemble, ich sehe das super umgesetzt, ich sehe ein tolles Handwerk, ein tolles Stück, eine tolle Absicht, dann bin ich begeistert. Also ich kann mich sehr wohl trennen von der Aufgabe als Regisseur, hin bewegen in Richtung des stinknormalen Zuschauers, der eben die Dinge auch ganz naiv reflektiert, die da auf der Bühne stattfinden. Das konnte ich schon immer und das werde ich auch zukünftig können.
0: Der Titel deines letzten Musikwunsches in diesem Kunstkarten von NDR1 Radio MV liest sich fast wie eine kleine Bilanz. Nein, ich bedauere nichts. Und jetzt kommt es darauf an, ob wir es richtig französisch aussprechen. Non, je ne regrette rien von Edith Piaf.
1: Ich hätte es nicht besser sagen können.
0: Thomas Ott Albrecht, schön, dass wir durch dieses Theater mit dir schlendern durften. Herzlichen Dank für das Gespräch und für dich alles Gute für die Zukunft.
1: Ich danke dir sehr und ich danke dir für die Möglichkeit, hier nochmal ein paar Dinge aus meinem Leben berichten zu dürfen.
0: Und hier ist Edith Piaf im Kunstkarten von NDR1 Radio MV.

Mit Ende der laufenden Spielzeit endet auch die Intendanz für Thomas Ott Albrecht am Parchimer Theater. Seit 2003 leitete er diese Bühne, zuletzt als Intendant des Jungen Staatstheaters. Sie können dieses Gespräch gern noch einmal hören oder auch weiterempfehlen. 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Einen angenehmen Abend mit NDR 1 Radio MV wünscht Axel Seitz.

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1: Um 20 Uhr mit Milat Kupay. Der Hamburger Tennisprofi Alexander Zverev hat seinen ersten Titel bei einem Grand-Slam-Turnier geholt. Gegen den Italiener Flavio Cobolli gewann der 29-Jährige das Finale der French Open in 5 Sätzen. Aus Paris, Guido Ringel.
2: 4 Stunden, 16 Minuten, ganz genau. Und dann hat er es geschafft, den zweiten Matchball verwandelt. Er konnte davon profitieren, dass Cobolli in diesem wichtigen, entscheidenden 5. Satz nicht mehr da war. Kein ernstzunehmender Kontrahent, viel zu viele Fehler. Irgendwie schien ihn die Kraft zu verlassen. Der Mann aus Florenz hatte viel erreicht, viel geschafft und es wäre vor manches Problem gestellt. Aber in der Summe war der Hamburger der bessere Tennisspieler. Und deswegen gibt es nach 5 aufreibenden und auch mitreißenden Sätzen den großen Pokal in Paris, der French Open, zum ersten Mal ein Grand-Slam-Titel für Alexander Zverev.
1: Der ukrainische Präsident Selenskyj ist zu Gesprächen mit dem britischen Premierminister Starmer sowie mit Bundeskanzler Merz und Frankreichs Präsident Macron in London eingetroffen. Die 4 Regierungschefs wollen über Friedenslösungen sprechen. Aus der NDR-Nachrichtenredaktion Martin Seiler.
3: Selenskyj teilte vor dem Treffen mit, dass es auch um weitere militärische Unterstützung für sein Land und mehr Druck auf Russland gehe. An möglichen Verhandlungen mit dem Kreml müsse Europa beteiligt werden und Stärke zeigen. Der russische Präsident Putin hatte am Freitag ein Gesprächsangebot Selenskyjs abgelehnt. Dass der ukrainische Präsident in einem offenen Brief direkte Verhandlungen auf neutralem Boden angeboten hatte, nannte Putin unverschämt. Selenskyj erklärte daraufhin, Russland habe sich erneut für Krieg statt Frieden entschieden.
1: Bei einem russischen Drohnenangriff auf die Ukraine ist ein Atommülllager nahe dem ehemaligen Kraftwerk Tschernobyl getroffen worden. Laut Betreiber wurde das Gebäude teilweise zerstört. Die Strahlenwerte nach dem Angriff seien bislang aber normal geblieben, hieß es. Die Internationale Atomenergiebehörde bezeichnete den Vorfall als zutiefst beunruhigend. IAEO-Chef Grossi verwies darauf, dass sich auf dem Gelände große Mengen nuklearen Materials befänden. Im Gazastreifen sind bei einem israelischen Angriff 5 Menschen getötet worden. 15 weitere sollen nach Angaben eines Krankenhauses verletzt worden sein. Ziel der Attacke war ein Polizeikontrollpunkt der islamistischen Hamas im Bereich der Stadt Khan Yunis. Ein Sprecher der israelischen Armee teilte mit, man prüfe die Berichte über den Vorfall. Auch Ziele im Libanon hat das israelische Militär bombardiert. Es nahm Vororte der Hauptstadt Beirut ins Visier. Die Hisbollah hatte zuvor den Norden Israels mit Raketen beschossen.

0: Das waren die Nachrichten. Das Wetter in Norddeutschland. Nachts bis auf letzte Schauer trocken, teilweise Nebel, Tiefstwerte 13 bis 7 Grad. Und die Zeit, es ist 20.03 Uhr.
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0: A14 Schwerin Richtung Wismar ist zwischen Schwerin Nord und Jesendorf nach einem Unfall gesperrt. Und die A19 Rostock Richtung Berlin ist zwischen Linstow und Malchow nach einem Unfall ebenfalls gesperrt. Gute Fahrt.
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0: Dieter, du bist Langtiet-Bürgermeister von Sassnitz-West, so von 1994 an. Das ist aber auch die Tiet-West, wo der Nationalpark eröffnet worden ist. Ja. Woans sind denn für die nur die Vorstellung von damals war worden? Oder auch nicht?
1: Das, ja, das wäre ja für die Inwohner nicht einfach. Vorher konnten sie hier Pilze säugen oder Holz holen. Und das wir alles nicht mehr. Das wir dollen Ager, Frau Fähle. Aber verhüt gehört der Nationalpark zu Sassnitz, zu den Inwohnern. Und dann kam Jochen Lamp und der WWF und sagen, wir wollen in Sassnitz ein Nationalparkzentrum buchen.
0: Ja.
1: Dann ging es in Miedetiet und ging es hin und her, zuerst in die Stadt. Und dann kämen wir auf die Idee, das hier oben zu machen. Das wäre Armeegelände und das wäre das alte Hotel. Mhm. Und da standen noch alle Häuser, Garagen und was ich was. Das müsste alles weg. Und das Land, mit den Sängen, haben ordentlich Geld reinsteckt und der WWF auch.
0: Nun ist die Gegend hier mittlerweile heil berühmt. Also yes. Kasper David yes. Friedrich ja. und die Skywalk. Was hätte das für Utwirkung, so für Juch als Sassnitzer?
1: Na, wir haben gesagt, die Touristen sollen das sehr, sehr gut hemmen. Er wird das singen hemmen wie.
2: Jochen, Dieter hat die gerade anschnackt. Das hier jetzt so ein schmucket Nationalparkzentrum Hussteit. Das hat ja auch ein Lüttbetten was mit deiner Arbeit zu tun, ne? Vertell doch mal.
3: Ja, so ein Lüttbetten schon. Ich meine, hier wäre ja vorher das Militärgelände, was eigentlich ja World Utsehen hätte. Da würde ich eigentlich auf die Idee kommen, ich sage, Mensch, wenn irgendwo was über einen Nationalpark zu lernen gibt, dann ist das der richtige Platz hier. Und das wäre ein langer Weg denn von der Idee, hier das Hus zu nutzen und ein modernes Zentrum zu bauen, bis hin zu der Umsetzung. Also wir möchten um an das Land zu kommen, damit wir dort überhaupt morgen können, müssen wir irgendwie zwischen Land und Bund sich einigen, wer denn nun die A von Preußen ist. Das müsste dann erst durch den Bundestag. Und wir haben fehl verhandelt und fehl organisiert, um das hinzukriegen, dass wir das auch stemmen können überhaupt.
2: Jochen, du bist nur kein Jung ut Mecklenburg-Vorpommern, bist aber all lang hier. Woans käme denn das?
3: Ja, wo ans käme das? Ich meine, ich bin an der Ostsee groß geworden in der Gegend von Kiel und wohl immer mal, ja, das wäre mal so ein Drom, eigentlich mal an der Ostseeküste in der DDR und das käme dann ja ganz anders mal. Und da habe ich tatsächlich dann das Büro für die Unterstützung von den Nationalparken hier inrichtet in Stralsund und da darf ich dann mit den Platz uzeugen und mit dem Programm uzeugen. Und da wäre der Nationalpark Hus natürlich ein wichtiges Baby von mir.
2: Wir bin WWF, ne?
3: Das wären die WWF, die große Naturschutzorganisation.
2: Das ist damit abbucht in Stralsund.
3: Richtig, das habe ich das Büro abgesetzt und dann.
2: Und von dort ist der Sprung ob die Insel ja nicht so weit dann, ne?
3: Das wäre mit in den Plan, ja.
0: Der Slogan hier von Nationalparkzentrum halt ja erklärte Liebe zur Natur. Also, dass die Lü auch was zu weiten kriegen sollen. Unter anderem, Jochen giftet hier so verschiedene Audioguides.
3: Wir haben Audioguides über verschiedene Sprachen. Für Polen, für England, für was weit woher. Und da wäre die Idee, Mensch, könnten wir nicht mal eine Audioguide-Spur auf Plattdeutsch machen?
0: Und wer hat das nur mockt?
3: Ja, ich.
0: Und das ist ja für Jochen nicht so einfach, das ist ja wissenschaftliche Texte, da möchtest du ja bestimmte Wörter, Audio-Guide, da geht das alles los, dann hast du die was anderes informiert.
3: Das wollte ich nur ja gar nicht, dass ich nun mit Englisch so fail in habe und dann habe ich da den Audio-Guide, habe ich dann den Schnackerapparat gemacht.
0: So, und dann... Sie haben das ja auch probiert, Hannes, ne? Vertell mal.
4: Ja, wir haben das kontrolliert, ob das alles richtig ist.
0: Ja.
4: Und wir haben das als Gold befunden.
0: Oh, da haben wir schon Glück gehabt.
4: Ja, wir haben uns neu gegeben, das alles, und wir wollen bohren. Also, möchte tatsächlich sagen. Also.
0: Man möchte ja sagen, Hannes, du bist ja Platt-Experte. Also natürlich schnackst du platt von Tohuso und all immer. Aber du schriftst auch selbst auch platt. Plattdeutsche Kolumne hast du immer in... Blumenpott, du hast mir das ja mitgebracht, hier die

0: die Zeitung und das ist immer ein ganzes Sied, ne?
1: Ja.
0: Was vertellst du da so?
1: Von alles was. Mir fällt immer irgendwas in und dann oder irgendeiner mag Messe und da mag ich nicht einen Verteller.
0: Und ja. Nur Verteller, das ist ja hier eine ganze Sied, das ist ja richtig.
1: Ja. Meine Frau bremst mir immer, die sagt immer, hör ab, das regnet nicht gut. Also der eine Sied regnet nicht gut und dann würde ich immer abbremsen.
0: Ja.
1: Aber das mal, ja. Da kriegt man alles gar nicht reindrückt in den Sied.
0: Ja, wohl. Ja. Aber das ist ja das Gaude, wenn A4 Sied zu Ende ist, ist es zu Ende.
1: Dann ist es zu Ende.
0: Mehr passt nicht auf.
1: Ja, ja.
0: Aber du magst auch mit wie den NDR-Wettstreet, vertell doch mal.
1: Ja.
0: Da hast du all mitmockt. Ja. Und du hältst die Lü von Jugend, ehemaligen Plattklön-Club zusammen. Was mockt die denn daran so viel Spaß?
1: Ja, das Platt ist ja überhaupt, das Minimalersprock. Und wenn da noch Analysen sind, die das auch so sprechen kann, dann ist das dann wohl eine Border Talk.
2: Du, Leif Ingrid, du bist ja auch mit dabei. Wir haben ja vorab Lütbetten miteinander schnackt und da hast du vertellt, und das macht man vielleicht ja gar nicht glöben wie den Jorgang, aber du hast das Plattdütsche gar nicht von Tuhus lernen, sondern da steckt eine andere Geschichte achter.
3: Nee, das habe ich nicht von Tuhus. Aber die Großöllen und die Öllen, die haben ja platt schnackt. Wir wollen nicht das widert. Wir sollen richtig Hochdeutsch lernen. Wir haben in der Schule eine Lehrerin, Frau Groß, ein paar von hier, die kennen die auch. Und die hat sich sehr dafür interessiert und hat Spielen, also plattdeutsche Spiele, gemacht auf der Bühne. Und das hat Spaß gemacht, ja. Ja, und noch vieles andere, ja.
2: Und dann könntest du auch verständigen mit der Analyse,
3: ja.
2: Oder das so?
3: Ja, ja, und dann aus Jux haben wir dann auch ohne uns dann schon nochmal zum Betten gesprochen, ne?
2: Ja.
3: So.
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2: 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Sag's mal, Kapitän, geht so ein Schiff eigentlich öfter mal ohne? 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
1: Wie stiegen wir in die zweite Runde? Hannes, du bist ja lierter Hochseefischer. Das heißt, du bist bestimmt bannig rüberkommen,

0: Wo hast denn du überall fischt mit den Kutter?
1: Anfang haben wir in der Ostsee hier zu fischen. Und dann sind wir nachher in die Nordsee gegangen. Haben für Norwegen fischt und Fladengrund und für England, Farndieb und später.

0: Du bist ja nicht von Bord gekommen, oder?
1: Ja, klar sind wir auch von Bord gekommen, ja. Wir sind in Norwegen damals fern an Land gegangen. Wir waren ja damals junge Bengel und so. Und hat auch Spaß gemacht. Da gibt es auch viele schöne Dienste, so, ne? So, und da gibt es eine Tiet, da gibt es in der DDR kein Pepe zu kaufen. Und da haben wir uns die Erlern und der Moller dann sagt, also wenn du jetzt Brut führst und die kommen nach Norwegen oder irgendwo dahin, dann bringt aber Pepe mit. Wir haben ja überhaupt kein Pepe in Hus. Wir sind auch alle dahin geführt und da sind wir noch Flecke vor drin rum, da so eine Uhr so. Und dann haben wir den Auftrag erledigt. Dann sind alle loslopen und haben Pepper gekauft in Fleckefjord. Und zum Schluss gehen wir in Fleckefjord kein Pepper mehr. Dann haben wir den alle.
2: Ja. Later bist du nachher nicht mehr führt, da bist du zur Fischerieaufsicht gegangen und auch zur Fangleitung. Und als Inspektor, also wie die Fischerieaufsicht, hast du da jetzt im Büro sitzen, aber du bist auch gut führt und sie haben zum Beispiel Netten kontrolliert. Was hüt, ja, wie Felder, Räuber, Stacken, das sind so, zu sagen, ob Hochdeutsch Geisternetze, also Spöckennetten, wenn Netten verloren gegangen, wäre das auch ein Thema, zu dir tiet?
1: Ja, klar, aber nur weil das Leitern hat, dass man kein Netten mehr hat.
2: Für die, Jochen, ist das ein langes Thema, was wie von Land und nicht sein können. Wo groß ist das Problem mit diesen Spöckennetten?
3: Ja, wir sind auf das Thema gekommen für 15 Jahre oder so. So habe ich eben Anfang von WWF mit einem Programm mit den Fischers zusammen, die Netten zu bargen, wo die Fischer wissen, wo die sind. So einfach wäre das gar nicht, die zu finden. Und dann habe ich eine Methode uns gedacht, dass man ja mit einem Sonargerät vielleicht auch gut finden kann, wo die Netten denn stehen. Und ich habe tatsächlich einen gefunden, in Amerika morgen der, den habe ich hierher geholt und da habe ich das dann gut probiert und habe dann Fischers anhört, die dann Rut holen dauert. Und so Lütt wie Lütt ein Kort und mit Dückers habe ich zusammen Arbeit, die dann auch die anslagen deren, dass sie da Rut holen war. Und ja, das ist eine Aktion, die kann noch hell lang dauern, fürchte ich.
0: Die Projekte, die Forschung, die sie mockt haben oder auch noch mocken, die kann ja die hele Welt eigentlich to gaut kommen, ne? Kicken sich das Anna auch an, was sie da mockt haben?
3: Ja, ich meine, wir sind ja nur so ganz schlecht in Wiederverteuern, so wie auch nicht.
0: Das heißt, sie haben das exportiert,
3: und
0: die Idee?
3: Wir haben die Idee exportiert und mocken nur Projekten in Mittelmeer zum Beispiel, wo wir mit der Organisation dort zusammenarbeiten, mit der Uni Rostock zum Beispiel auch hier. Und dann eben die Methode in Mittelmeer probieren dauert und dort dann auch anfangen zu kartieren. Und
0: das ist nicht nur ein Plan, die mocken das jetzt auch, ne?
3: Das läuft. Das ist ein Projekt, was nur letztes Jahr angefangen hat und im Gang ist, ja.
0: Also großartig, ne? Applaus, also von der Ostsee in die Welt, ne?
2: Die der Dine Förforn ob Üstom, die haben noch nicht mit Plastiknetten fischt. Und wenn die Hering und den Netten pukt haben, da wir eins Handarbeit, ne?
4: Ja, ich habe mal ein Foto mitgebracht in den Burg Ostseeland von Konrad Reich. Und da sieht man eine Grotöllern drin in Ückeritz auf Usedom, an Strand in Ückeritz und pucken den Hering gut. Und damals wir noch Baumwollnetten.
2: Ja. Ja. Da wirst du tiny ja, old, als das fotografiert ist.
4: Als das Burg erschienen ist, ja.
2: Kick mal hier, und die ne Oma so schön mit Kopfdog und Shirt ja, verbunden mit, und Opa mit dem Mütz.
4: Ja.
2: Und dann sind sie dort die Hering Uto Puken, so haben sie gesagt.
4: Ja.
2: Als Bürgermeister hier in Sassnitz wirst du auch ständig für die Partnerstelle von Sassnitz. Und da gibt es auch eine besondere Geschichte, gibt ja verschiedene Partnerstelle, aber ein...
4: Ja,
2: ist besonders mit Jugendverbund.
4: Viele, ja, ist Sassnitz der Partnerstadt von Trelleborg in Schweden. Und in Schweden, und ich bin da zu Weihnachten immer, da morgen die, dann heißt Jubelbord, also Weihnachtstafel, auf Deutsch, und essen, trinken und lustig sind. Und da wie ein Bürgermeister Ud Holbeck in Dänemark, und der hat zwei, drei Jahre lang immer den gleichen Witz vertellt. Und als sie nicht mehr kämen, dann sagen die Trelleborger, Dieter, du bist jetzt hier der Bürgermeister, vertell mal du diesen Witz. Und so habe ich bestimmt 15, 20 Mal

0: das ein Witz vertellt.
1: Ja, nur müssen wir in einem Buch vertellen.
0: Ja, nur will ich ihn auch. Dann wären Bürgermeisterwahlen in Trelleborg und der Bürgermeister ging um den Start und vor ihm stört eine Frau zu Boden. Er hebt er hoch und dann sagt sie, oh, Herr Bürgermeister, kann ich Ihnen was Gutes tun? Ja, sagt er, wählen Sie mich. Und dann sagt sie, aber Herr Bürgermeister, ich bin nur auf den Kneif fallen und nicht auf den Kopf.
1: Ja, so einen richtigen Bürgermeisterwitz. So. Steckst du die Nase an Leifsten Deib in Beuger? Das ist aber all, sieht die Kindertit so, ne?
0: Das ist von Anfang an. Meine Mutter hat immer gesagt, du hast doch schon so viele Beuger. Noch ein.
1: Du wirst Beuger verrückt.
0: Und meine Frau sagt das auch manchmal.
1: Aber das machst du nicht bloß so für die allein, sondern du lässt auch Fälle über die Geschichte und so. Und auch für Juchfrünn, für Sassnitz, dort droppen sie Juch. Was ist das für eine Gruppe oder ein Verein?
0: Ja, wir sind eine Gruppe von Teigen Lü. Sind alle. Die Öller, Ingrid ist auch dabei, das ist die Präsidentin, die Öller-Präsidentin. Und wir schnacken dann über verschiedene Dinge in Sassnitz. Und immer was haben wir für Koblenz, was haben wir für Lü, was haben wir von Pastor und so weiter.
2: Ingrid, ihr hat gerade gesagt, du bist mit dabei. Fragen die da richtig gut über Geschichten? 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
3: In Segnung gäf ja nicht Feld zu Edden. Wenn mein Vater, der Herr, das Glück, ein Zähne durchküben zu können. Und der Fleischer Husmann, das wir auch so ein altes Urgestein hier in Sassnitz, der hätte daraus denn die feinsten Würstchen mockt. Also Wiener Würstchen. Ja.
2: Und Wiener Würstchen Udorsch.
3: Udorsch.
2: Udorsch, ja. Ja.
3: Dass wir wirklich, das müsste man schnell abenden. Ich meine, nicht Glicks, aber hier so ein, zwei Tage. Und dann nachher müssen sie auch schon alle sein. Wir sind sie auch. Die Paste, wir ja auch da, der hat sie auch die Tasche voll gemacht. Ja.
1: 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Liegest kümmerst du dich noch immer um den großen Gordon? Und was ist nur um diese Zeit in den Gordon to down?
3: 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Ich meine, fair ist los. Was nicht fair mockt. Fast alles Rosen, Blumenpött und schöne Pflanzen drin. Und eben, dass man sich nicht tot mockt.
1: Da, ja. Das ist wichtig.
2: Allerbest, genau, dass man sich nicht totmockt. Wunderbar. Vielen Dank an uns Runden hier an Möllendisch im Nationalparkzentrum Königstall bei Sassnitz ob Rügen. Und nochmal von harten Danke und großen Applaus für Ingrid Zachau, Jochen Lamm, Dieter Holz und Hannes Prestin. Applaus

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1: Um 21 Uhr mit Milat Kupay. Der Hamburger Tennisprofi Alexander Zverev hat seinen ersten Titel bei einem Grand-Slam-Turnier geholt. Gegen den Italiener Flavio Cobolli gewann der 29-Jährige das Finale der French Open in 5 Sätzen. Aus Paris Guido Ringel.
2: 4 Stunden, 16 Minuten, ganz genau. Und dann hat er es geschafft, den zweiten Matchball verwandelt. Er konnte davon profitieren, dass Cobolli in diesem wichtigen, entscheidenden 5. Satz nicht mehr da war. Kein ernstzunehmender Kontrahent, viel zu viele Fehler. Irgendwie schien ihm die Kraft zu verlassen. Der Mann aus Florenz hatte viel erreicht, viel geschafft und es wäre vor manches Problem gestellt. Aber in der Summe war der Hamburger der bessere Tennisspieler. Und deswegen gibt es nach 5 aufreibenden und auch mitreißenden Sätzen den großen Pokal in Paris, der French Open, zum ersten Mal. Ein Grand-Slam-Titel für Alexander Zverev.
1: In London hat ein Treffen zwischen dem britischen Premierminister Starmer, Bundeskanzler Merz, Frankreichs Präsident Macron und dem ukrainischen Präsidenten Zelensky begonnen. Die 4 Regierungschefs wollen über Friedenslösungen sprechen. Aus der NDR-Nachrichtenredaktion Martin Seiler.
3: Zelensky teilte vor dem Treffen mit, dass es auch um weitere militärische Unterstützung für sein Land und mehr Druck auf Russland gehe. An möglichen Verhandlungen mit dem Kreml müsse Europa beteiligt werden und Stärke zeigen. Der russische Präsident Putin hatte am Freitag ein Gesprächsangebot Zelenskys abgelehnt. Dass der ukrainische Präsident in einem offenen Brief direkte Verhandlungen auf neutralem Boden angeboten hatte, nannte Putin unverschämt. Zelensky erklärte daraufhin, Russland habe sich erneut für Krieg statt Frieden entschieden.
1: Bei einem russischen Drohnenangriff auf die Ukraine ist ein Atommülllager nahe dem ehemaligen Kraftwerk Tschernobyl getroffen worden. Laut Betreiber wurde das Gebäude teilweise zerstört. Die Strahlenwerte nach dem Angriff seien bislang aber normal geblieben, hieß es. Die Internationale Atomenergiebehörde bezeichnete den Vorfall als zutiefst beunruhigend. IAEO-Chef Grossi verwies darauf, dass sich auf dem Gelände große Mengen nuklearen Materials befänden. Der iranische Parlamentspräsident Ghalibaf hat die israelischen Angriffe auf die Vororte der libanesischen Hauptstadt Beirut scharf verurteilt und mit Konsequenzen gedroht. Die Attacken machten amerikanische und israelische Stützpunkte zu legitimen Zielen des Iran, so Ghalibaf. Die iranischen Streitkräfte hielten sich alle Optionen offen, da die Gegenseite nur die Sprache der Gewalt verstehe. Von israelischer Seite hieß es, man habe Terroristenhauptquartiere als Reaktion auf den Beschuss Israels durch die libanesische Hisbollah-Miliz angegriffen. Das waren die Nachrichten. Das Wetter in Norddeutschland, nachts bis auf letzte Schauer trocken, teilweise Nebel, Tiefstwerte 13 bis 7 Grad. Morgen oft trocken bei 19 bis 25 Grad. Es ist 21.03 Uhr.
4: Und hier der Verkehrsservice für den ARD-Abend mit einer Meldung von der A9 Richtung München zwischen Eisenberg und Bad Kloster-Lausnitz. Zurzeit 5 Kilometer Stau und stockender Verkehr nach einem Unfall. Bitte planen Sie hier eine halbe Stunde mehr ein. Und damit weiter. Gute Fahrt durch diesen Sonntagabend.
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4: Mit Erinnerung an Mike Oldfield starten wir in diese Stunde. Unser ARD-Abend live aus dem Landesfunkhaus in Dresden mit Heiko Hasch im Studio. Ich grüße Sie, schönen guten Abend.

0: Simply Red hier im ARD-Abend. Ja, und mittlerweile gehört der Johannes Oerding zu den gefragtesten Musikern des Landes. Das sah vor 17 Jahren noch ganz anders aus, als er mit Simply Red auf Tour ging. Da war er natürlich hautnah dran an Superstar Mick Hucknall, den Sänger vom Simply Red.
1: Ja, man kann sich ja vorstellen, dass Mick Hucknall eine Diva ist. Und ich kann das nur bestätigen. Man musste Backstage schon einen großen Bogen auch um ihn machen. Oder man wurde fast gezwungen. Es wurden immer Zäune beiseite geschoben, damit er, wenn er kam, und man durfte ihn nicht im Weg stehen. Und das war auch so, dass wir unser erstes Konzert, wir haben richtig Angst gehabt, wir kamen dahin und wir sind in den falschen Raum. Wir wollten unsere Backstage-Pässe abholen, dann gehen wir rein. Dann steht Mick Hucknall da in Unterhose und schreit uns an. Get the fuck out of here! Wir waren natürlich erstmal so klein mit Hut und hatten von dem Tag an natürlich, waren wir extrem devot, aber es ereignete sich dann so beim letzten Konzert, dass Mick Hucknall kam und sagte, hat erstmal mit mir gesprochen, sagte, ey, den Song finde ich super von das und das und das. Er hat sich also wirklich die Konzerte immer Backstage angehört und hat dann noch gesagt, ich wünsche dir viel Glück und so weiter, danke, dass du mich supportet hast. Und da war ich wieder so, auch ein geiler Typ so.
0: Mick Hucknall. Morgen feiert er übrigens seinen 66. Geburtstag. Und heute Abend, da geht es ja um das neue Album von Johannes Oerding. Hotel hat er es genannt und hat auch schon wieder die Spitze der Charts erreichen können. Schon das dritte Mal in Folge. Und wenn Sie scharf drauf sind, ein Album wird heute Abend noch verlost und Sie können dabei sein. Welcher Titel steckt denn hinter diesem kurzen, super kurzen Ausschnitt? Tja, weißt du, schön war gleich nochmal. ard-abend@mdr.de oder Sie können uns auch anrufen 0800 80 80 110. Und hier ein Song von seinem vierten Studioalbum, der Titelsong Alles brennt, Johannes Oerding.

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1: Unverkennbar Nena hier im ARD-Abend. Gerade ist sie ja auch wieder auf Tour und heute in Ehingen. Dort auf dem Marktplatz, 19 Uhr, hat das Konzert ja schon begonnen. Und vielleicht sind Sie auch gerade schon auf dem Heimweg nach dem Konzert. Da war das doch die passende Begleitung, oder? Noch bis Ende Oktober gibt sie jede Menge Konzerte, auch über die deutschen Landesgrenzen hinaus. Und in Bassum, da steht gerade Foreigner auf der Bühne. Sie feiern mit ihren Fans ihr 50-jähriges Jubiläum, auch mit einer großen Tournee. Und es ist nicht das letzte Konzert in Deutschland. Am Dienstag gastieren sie in Hamburg, danach Gelsenkirchen, Nordheim. Also ihre deutschen Fans kommen in diesem Jubiläumsjahr so richtig auf ihre Kosten. Hier ein Song aus den 80ern, Say You Will. Hier ist Foreigner.

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3: Kurz nach 10 hier der Verkehrsservice für den ARD-Abend und das sieht sehr gut aus. Keine Störungsmeldungen liegen uns vor. So kann es doch bleiben, damit Sie gut ans Ziel kommen. Wir wünschen gute Fahrt.

0: Aha, Norwegens erfolgreichster Musikexport, Food of the Mountain, auch der Titelsong der erfolgreichen ZDF-Serie Die Bergretter. Heute hätte Prinz seinen 68. Geburtstag. Im April jährte sich aber schon sein Todestag zum 10. Mal. In der Musikgeschichte hat er vor allem einen besonderen Platz, vor allem durch seine Purple Rain Produktion. Die Single, das Album und der Film. Alles hat so richtig abräumen können. Kritiker schrieben ja damals von einem Meisterwerk und für den Film bekam Prinz ja auch einen Oscar. Eine bleibende Erinnerung. Purple Rain.
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Eric Clapton, ein Meister auf der Gitarre. Ja, und nächste Stunde, da werden wir dann unsere Preisfrage auflösen. Es geht ja heute Abend um das neue Album von Johannes Oerding. Hotel heißt die Platte. Und ich sehe schon, für Sie ist ja keine Preisfrage zu schwer. Sehr viele haben die richtige Lösung schon geschickt. Aber diesmal waren auch einige falsche mehr dabei. Hier ein letztes Mal dieser kleine Ausschnitt. Na gut, ein vorletztes Mal. Jetzt aber der letzte. Es wird nicht einfacher, oder? Welchen Titel von Johannes Oerding suchen wir? Den habe ich dann in der nächsten Stunde als Lösung sozusagen auch in voller Länge und Schönheit. Noch können Sie mitmachen, ard-abend@mdr.de oder per Telefon 0800 80 80 110.

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1: Um 22 Uhr mit Milat Kupay. Der Hamburger Tennisprofi Alexander Zverev hat seinen ersten Titel bei einem Grand-Slam-Turnier geholt. Gegen den Italiener Flavio Cobolli gewann er das Finale der French Open in 5 Sätzen. Aus Paris, Guido Ringel.
2: 4 Stunden, 16 Minuten, ganz genau. Und dann hat er es geschafft, den zweiten Matchball verwandelt. Er konnte davon profitieren, dass Cobolli in diesem wichtigen, entscheidenden 5. Satz nicht mehr da war. Kein ernstzunehmender Kontrahent, viel zu viele Fehler. Irgendwie schien ihm die Kraft zu verlassen. Der Mann aus Florenz hatte viel erreicht, viel geschafft und es wäre vor manches Problem gestellt. Aber in der Summe war der Hamburger der bessere Tennisspieler. Und deswegen gibt es nach 5 aufreibenden und auch mitreißenden Sätzen den großen Pokal in Paris, der French Open, zum ersten Mal. Ein Grand-Slam-Titel für Alexander Zverev.
1: Israel ist nach eigenen Angaben erstmals seit Inkrafttreten einer Waffenruhe Anfang April aus dem Iran mit Raketen beschossen worden. In mehreren Landesteilen gab es demnach Luftalarm. Der iranische Parlamentspräsident Ghalibaf hatte zuvor nach israelischen Angriffen auf Vororte der libanesischen Hauptstadt Beirut mit Konsequenzen gedroht. Von israelischer Seite hieß es, man habe Terroristenhauptquartiere als Reaktion auf den Beschuss Israels durch die libanesische Hezbollah-Miliz angegriffen. In London hat ein Treffen zwischen dem britischen Premierminister Starmer, Bundeskanzler Merz, Frankreichs Präsident Macron und dem ukrainischen Präsidenten Zelensky begonnen. Sie wollen über Friedenslösungen sprechen. Aus der NDR-Nachrichtenredaktion Martin Seiler.
3: Zelensky teilte vor dem Treffen mit, dass es auch um weitere militärische Unterstützung für sein Land und mehr Druck auf Russland gehe. An möglichen Verhandlungen mit dem Kreml müsse Europa beteiligt werden und Stärke zeigen. Der russische Präsident Putin hatte am Freitag ein Gesprächsangebot Zelenskys abgelehnt. Dass der ukrainische Präsident in einem offenen Brief direkte Verhandlungen auf neutralem Boden angeboten hatte, nannte Putin unverschämt. Zelensky erklärte daraufhin, Russland habe sich erneut für Krieg statt Frieden entschieden.
1: Nach dem Einsturz eines Hauses in Görlitz vor knapp 3 Wochen ermittelt die Polizei gegen 2 Männer. Sie sitzen in Untersuchungshaft. Die beiden stehen im Verdacht, in dem Haus Rohrleitungen beschädigt oder manipuliert zu haben. Laut Polizei waren sie offenbar auf der Suche nach Gegenständen, die sie zu Geld machen können. Bei dem Einsturz infolge eines Gaslecks waren 3 Menschen ums Leben gekommen. Das waren die Nachrichten. Das Wetter in Deutschland, nachts häufig trocken, im Nordosten letzte Schauer, später teilweise neblig, Tiefstwerte zwischen 14 und 6 Grad. Morgen heiter bis wolkig im Südosten, mehr Sonne, von Westen einzelne Schauer oder Gewitter, Höchstwerte 20 bis 28 Grad. Und die Zeit, es ist 22.03 Uhr.
4: Und hier der Verkehrsservice für den ARD-Abend und das sieht weiter sehr gut aus. Es liegen keine Störungsmeldungen vor. Wir wünschen allen unterwegs eine gute Fahrt und kommen Sie gut an Ihr Ziel.
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4: Natürlich habe ich dann gleich die Auflösung unserer Preisfrage. Mal sehen, wer heute Abend noch das Glück hat. Noch bis um 11 unser ARD-Abend aus dem Landesfunkhaus in Dresden. Ich bin Heiko Rasch, ich grüße Sie. Schönen guten Abend.

Barry Manilow hier im ARD-Abend. Er erholt sich ja gerade von seiner Lungen-OP. Die war im Dezember des vergangenen Jahres. Und ab 26. Juni will er wieder auf der Bühne stehen. Bis Mitte August dann ist wieder quer durch die USA unterwegs. Also jede Menge Konzerte. Ja, und jede Menge Konzerte gab in diesem Jahr auch schon Johannes Oerding. Seine Arena-Tour vom 10. April bis zum 2. Mai. Aber das ist noch nicht alles. Etliche Sommer-Open-Airs stehen ja noch an. Ab 20. Juni geht's los. Und das wird in Hamburg sein, im Volksparkstadion. Tja, und sein neues Album steht natürlich heute im Mittelpunkt. Ich hatte eine Preisfrage gestellt. Hier nochmal der kurze Ausschnitt, den ich angeboten habe. Also meiner Meinung nach kann man damit nicht viel anfangen, aber sie haben es ja geschafft. Und unter allen richtigen Lösungen wurde natürlich ausgelost. Und da drücke ich hier mal auf Call. Mal sehen, ob jetzt hier jemand rangeht unter dieser Telefonnummer. Da bin ich ja gespannt. Ja, wer ruft denn um die Zeit auch an, ne? Wahrscheinlich würde ich auch nicht rangehen. So. Na, lass mal es noch zweimal klingeln. Einmal und ein zweites Mal. Schade. Aber die richtige Lösung hatte sie. Inka Borchardt aus Borsdorf. Hätte mich gern mit Ihnen noch mal ein bisschen unterhalten heute Abend. Aber die CD, die gewinnen Sie trotzdem. Die neue Platte von Johannes Oerding. Hotel heißt sie. Tja, und da hören wir noch mal, ob das dann auch die richtige Lösung war. Doch,

Inka Burchardt. Herzlichen Glückwunsch. Ihnen schicken wir die CD zu. Tja, und da wollen wir natürlich diesen Titel auch noch in voller Länge und Schönheit hören. Johannes Oerding, einen guten Tag.

0: Robbie Williams hier im ARD-Abend. Seine beiden Deutschlandkonzerte sind ja nun auch schon über die Bühne gegangen in der Merkur Arena in Düsseldorf. Vielleicht waren Sie ja auch dabei in dieser Woche. Und damit geht's jetzt zurück in die 80er. You're My Heart, You're My Soul, das war ja der Beginn einer der erfolgreichsten Musikgeschichten in Deutschland. Auch wenn mancher den Sound damals nicht mehr hören konnte, die Songs von Modern Talking waren ja auch zum Verwechseln ähnlich. Ihre Platten verkauften sich dennoch wie geschnitten Brot. Hinter den Kulissen ging es meist nicht so harmonisch zu, bis es auch zum Bruch kam. Bis 1998 war dann Funkstille, bis zum gefeierten Comeback. Aber das hielt auch nur 5 Jahre. Und es war dieser 7. Juni 2003, als beide dann einen dicken Strich unter ihre Karriere zogen. Die Streitereien schmückten ja auch tagelang die Klatschblätter. Es bleiben vor allem die Hits, die in den 80ern die Hitlisten bestimmten. Modern Talking.
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9: Kurz nach 11:30 hier. Der Verkehrsservice für den ARD-Abend und das sieht weiter sehr gut aus. Keine Störungsmeldungen liegen uns vor. Wir wünschen allen, die unterwegs sind, gute Fahrt, damit sie auch gut ans Ziel kommen.

0: vom Anfang der 90er Jahre, Rembrandts hier im ARD-Abend. Und jetzt Live to a Tell. Ja, das ist ein Song, der in diesen Tagen 40-jähriges Jubiläum feiert. Von Madonna, ein Nummer-1-Hit, wurde die Ballade in den Vereinigten Staaten, in Kanada und Italien, wurde ja auch zum Soundtrack zum Film Auf kurze Distanz. In dem Film spielte ihr damaliger Ehemann Sean Penn auch die Hauptrolle. Tja, war schon damals so. Beziehung ist das halbe Leben.
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Alles hat so seine Zeit, auch die Zeit des Videorekorders. Heute ist ja Tag des Videorekorders, Mitte der 70er Jahre, erstmals in Chicago vorgestellt, dann ging er in

Serie und heute nutzen ihn eher weniger. Und wenn, dann aus Nostalgie. Und die meisten haben ja ihre wertvollen Videokassetten längst umwandeln lassen, entweder auf eine DVD oder die eigene Festplatte. So wie auch Dirk, der uns angerufen hat. Er wurde vor 20 Jahren als Lokführer von einem Kamerateam begleitet und Dirk hat dann bei der Ausstrahlung diesen Bericht auf eine Videokassette aufgenommen, später dann natürlich auf eine DVD umgewandelt. Aber die Videokassette im Original, die bleibt ein großes Stück Erinnerung. Und so geht's wahrscheinlich auch den meisten.

0: auch schon wieder 13 Jahre her, als Emily de Forest diesen Eurovision Song Contest damit gewann. Mit diesem Song. Tja, der ARD-Abend geht in die letzte Runde, bevor dann die ARD-Hitnacht startet. Heute mit Romy Anders aus dem Thüringer Landesfunkhaus. Ich bin Heiko Rasch. Danke fürs Dabeisein und fürs Mitmachen. Kommen Sie gut in die neue Woche und eine gute Nacht.
1: Die Verträge sind gemacht.

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1: Um 23 Uhr mit Milat Kupay. In Nahost droht eine erneute Eskalation. Israel ist am Abend nach Angaben der Armee aus dem Iran mit Raketen beschossen worden. Aus der Nachrichtenredaktion Peter Eichenberg.
2: In mehreren Landesteilen gab es demnach Luftalarm. Es habe 2 Angriffswellen gegeben, man habe bisher alle Flugkörper abfangen können, erklärte das israelische Militär. Eigentlich gilt seit Anfang April eine Waffenruhe. Der iranische Parlamentspräsident Ghali Barf hatte zuvor nach israelischen Angriffen auf Vororte der libanesischen Hauptstadt Beirut mit Konsequenzen gedroht. Die Attacken machten amerikanische und israelische Stützpunkte zu legitimen Zielen des Iran, so Ghali Barf. Von israelischer Seite hieß es, man habe Terroristenhauptquartiere als Reaktion auf den Beschuss Israels durch die libanesische Hisbollah-Miliz angegriffen.
1: In London haben sich der britische Premierminister Starmer, Bundeskanzler Merz, Frankreichs Präsident Macron und der ukrainische Präsident Zelensky getroffen. Sie haben unter anderem über weitere militärische Unterstützung für das angegriffene Land beraten. Details sind nicht bekannt. Zelensky hatte zuvor betont, es gehe auch um die Frage, wie der Druck auf Russland erhöht werden könne. Nach dem Einsturz eines Hauses in Görlitz vor knapp 3 Wochen ermittelt die Polizei gegen 2 Männer. Sie sitzen in Untersuchungshaft. Die beiden stehen im Verdacht, in dem Haus Rohrleitungen beschädigt oder manipuliert zu haben. Laut Polizei waren sie offenbar auf der Suche nach Gegenständen, die sie zu Geld machen können. Bei dem Einsturz infolge eines Gaslecks waren 3 Menschen ums Leben gekommen. Der Hamburger Tennisprofi Alexander Zverev hat seinen ersten Titel bei einem Grand-Slam-Turnier geholt. Gegen den Italiener Flavio Cobolli gewann er das Finale der French Open in 5 Sätzen. Aus Paris, Guido Ringel.
3: 4 Stunden, 16 Minuten, ganz genau. Und dann hat er es geschafft, den 2. Matchball verwandelt. Er konnte davon profitieren, dass Cobolli in diesem wichtigen, entscheidenden 5. Satz nicht mehr da war. Kein ernstzunehmender Kontrahent, viel zu viele Fehler. Irgendwie schien ihn die Kraft zu verlassen. Der Mann aus Florenz hatte viel erreicht, viel geschafft und es wäre vor manches Problem gestellt. Aber in der Summe war der Hamburger der bessere Tennisspieler. Und deswegen gibt es nach 5 aufreibenden und auch mitreißenden Sätzen den großen Pokal in Paris, der French Open, zum ersten Mal. Ein Grand-Slam-Titel für Alexander Zverev.
1: Das waren die Nachrichten. Das Wetter in Deutschland. Nachts häufig trocken, im Nordosten letzte Schauer, später teilweise neblig. Tiefstwerte zwischen 14 und 6 Grad. Morgen ist es heiter bis wolkig. Im Südosten gibt es mehr Sonne. Von Westen ziehen einzelne Schauer oder Gewitter auf. Höchstwerte 20 bis maximal 28 Grad. Am Dienstag zeitweise Schauer und Gewitter, später freundliche Abschnitte 15 bis 22 Grad und am Mittwoch ein paar Schauer, teils Gewitter, auch heitere Phasen 15 bis 21 Grad. Und die Zeit, es ist 23.03 Uhr.
4: Und hier ist der Verkehrsservice in der ARD-Hitnacht. Achtung Falschfahrer auf der A2 Dortmund-Hannover. Zwischen Hamm und Hamm-Üntrop kommt Ihnen ein Falschfahrer entgegen. Äußerst rechts fahren und bitte nicht überholen. Klar, Falschfahrer auf der A2 Dortmund-Hannover zwischen Hamm und Hamm-Üntrop ist ein Falschfahrer unterwegs. Dann haben wir die A3 Linz Richtung Passau. Zwischen Pocking und Passau Süd 3 Kilometer Stau. A3 Frankfurt Richtung Köln zwischen Mönchhof Dreieck und Wiesbadener Kreuz 3 Kilometer Stau wegen eines defekten PKW auf dem rechten Fahrstreifen. Und die A19 Rostock Richtung Berlin ist zwischen Linstow und Malchow nach einem Unfall gesperrt. Die A111 Charlottenburg Dreieck Oranienburg. Der Tunnel Flughafen Tegel ist wegen Bauarbeiten gesperrt, ca. bis 5 Uhr morgen früh. Und wir haben die A535 Wuppertal Richtung Velbert. Die Strecke ist zwischen Tönisheide und Velbert gesperrt. Außerdem die A565, letzte Meldung, Bonn-Meckenheim. Die Strecke ist zwischen Bonn-Beuel und Auerberg in beiden Richtungen gesperrt wegen Brückenschäden.
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4: Und es ist schön, soeben kam die Entwarnung für die A2 Dortmund-Hannover. Kein Falschfahrer mehr zwischen Hamm und Hamm-Üntrop.

Spending My Time, Musik von Roxette. Wir wollen mal eines festhalten. Noch ist Wochenende, Sonntagabend um 11:45. Wir wünschen eine ganz entspannte Zeit, einen erholsamen Tagesausklang und natürlich eine schöne Nacht. Willkommen in der ARD Hitna.

ard-hitnacht@mdr.de. Da wurde doch gleich ganz ordentlich geschimpft, weil ich gerade gesagt habe, es ist kurz vor 23:15. Und da schreibt jemand, ohne seinen Namen zu nennen natürlich, das heißt nicht 23:45, das heißt 22:45. Vorhalb wird nicht aufgerundet auf die nächste Stunde, Ausrufezeichen. Ihr lieben Nachtschwärmer und ihr lieben Frühaufsteher, ob wir nun sagen 23:45, 23:45, 22:45, 15:45, jeder hier im Lande hat doch seine ganz eigenen Zeitansagen im Sprachgebrauch. Bleiben wir doch ganz korrekt bei, es ist 23:23. Das versteht jeder, oder? Kurz vor 23:30. Genau. Sweet Home Alabama.

Achtung Autofahrer, eine Warnmeldung aus dem ARD-Hitnacht-Verkehrszentrum und das betrifft die A2 Dortmund-Hannover. Zwischen Hannover-Bodfeld und Lahe werden in beiden Richtungen Gegenstände auf die Fahrbahn geworfen. Äußerste Vorsicht, A2 Dortmund-Hannover, zwischen Hannover-Bodfeld und Lahe werden in beiden Richtungen Gegenstände auf die Fahrbahn geworfen.

0: 23.30 Uhr, 23:30, 11:30. Guten Abend. Der Verkehrsservice in der ARD-Hitnacht. Äußerste Vorsicht, A2 Dortmund-Hannover zwischen Hannover-Bothfeld und Lahe. Da werden in beiden Richtungen Gegenstände auf die Fahrbahn geworfen. Dann haben wir die A3, Linz Richtung Passau zwischen Pocking und Passau Süd, 3 Kilometer Stau. A3 Frankfurt Richtung Köln zwischen Mönchhof Dreieck und Wiesbadener Kreuz, 3 Kilometer Stau wegen eines defekten PKW auf dem rechten Fahrstreifen. Und die A19 Rostock Richtung Berlin ist zwischen Linz-Tor und Malchow gesperrt, da gab es einen Unfall. A111 Charlottenburg Dreieck Oranienburg, der Tunnel Flughafen Tegel ist gesperrt wegen Bauarbeiten bis ca. um 5 morgen früh. Und die A565 Bonn-Meckenheim ist zwischen Bonn-Beuel und Auerberg in beiden Richtungen wegen Brückenschäden gesperrt.
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0: In dieser Nacht hören Sie mal wieder etwas anders. Mit mir, ich bin Romy Anders. Hi und guten Abend. Eine schöne Nacht.

0: Night Calls. Wunderbar, Joe Cocker in der ARD-Hitnacht.
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0: Genau, die Uhrzeitansage, die hat die Gemüter erhitzt. ARD-Hitnacht@mdr.de. Ausgangspunkt war ja ich, weil ich gesagt habe, es ist gleich 11:45. Und da hat dann gleich jemand geschrieben, das heißt nach 11:15, bitteschön. Ne? Und nicht 11:45. Und jetzt kommt der Herr Hofmann um die Ecke und schreibt, nee, das heißt schon 11:45. Alle anderen haben die Uhrzeit nicht richtig gelernt. Ja, so kann man das natürlich auch sehen, Herr Hofmann. Oder Roland als Mittelfranke, der schreibt, dass er auch lieber 14:45 sagt. Danke fürs Beistehen, lieber Roland. Und der Jürgen erinnert sich sogar an seine Oma bei 11:45 oder bei 11:45, die das auch mal so gesagt hat. Und er findet das überhaupt schön. Er grüßt alle Sachsen, wo das ja auch so gesagt wird. Und ich komme ja aus Sachsen ursprünglich, ne? Im Erzgebirge geboren und in Dresden aufgewachsen. Sind wir uns also einig, ihr Lieben? Gleich ist es 11:45. Oder sagen wir 12:45. Oder eben ganz korrekt, ist es gleich 23:45. Also in jedem Falle wünschen wir eine gute Nacht mit der ARD-Hitnacht. Chris Norman, Midnight Lady.

Der Verkehrsservice in der ARD hält nach. Nochmal die Warnung: Vorsicht auf der A2 Dortmund-Hannover. Zwischen Hannover-Bodfeld und Lahe werden in beiden Richtungen Gegenstände auf die Fahrbahn geworfen.

So soll es bleiben, Musik von Ich und Ich, die ARD Hitnacht. Heute gesendet aus Erfurt, aus den Studios von MDR Thüringen.

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1: Um 0 Uhr mit Katja Kindermann. Der Iran hat erneut Raketen auf Israel abgefeuert. Das haben iranische Staatsmedien am späten Abend mitgeteilt. Nach Angaben des israelischen Militärs wurden alle Raketen der ersten Angriffswellen abgefangen. Nach israelischen Medienberichten

0: schlugen jedoch Raketentrümmer im Norden des Landes ein. Eine Frau sei verletzt worden, als sie einen Schutzraum aufgesucht habe. Teheran begründete die Angriffe mit israelischen Luftschlägen auf Vororte der libanesischen Hauptstadt Beirut. Der Iran sieht darin einen Verstoß gegen die Waffenruhe im Libanon. Das Regime unterstützt dort die Hisbollah-Miliz. In London haben gestern Abend der britische Premierminister Starmer, Kanzler Merz und Frankreichs Präsident Macron mit dem ukrainischen Präsidenten Zelensky über die Lage in der Ukraine beraten. Aus London, Franziska Hoppen.
1: Einzelheiten sind über die Ergebnisse des Treffens bislang keine bekannt. Es gab auch keine Interviews im Anschluss. Lediglich Daumen hoch zeigten bei der Verabschiedung Starmer und Zelensky. Vorab hatte es geheißen, dass es bei den Gesprächen um weitere Unterstützung für die Ukraine gehen werde, um verstärkten Druck auf Russland und die Chancen auf Verhandlungen mit Moskau. Zelensky hatte auf X bekräftigt, dass die Europäer an möglichen Friedensgesprächen mit Russland teilnehmen und eine starke Position einnehmen sollten.
0: Heute will Zelensky noch König Charles treffen. Am Flughafen München läuft der Betrieb nach einem Feueralarm wieder an. Allerdings kann es noch Verzögerungen und Einschränkungen geben. Am Abend waren alle Starts und Landungen wegen eines Brandgeruchs am Tower für rund 2 Stunden ausgesetzt worden. Der Sprecher des Flughafens München sagte, die Fluglotsen hätten zwar Brandgeruch festgestellt, es sei aber kein Feuer und auch kein Rauch gesehen worden. Die Feuerwehr suche jetzt nach der Ursache. Tennisprofi Alexander Zverev hat zum ersten Mal einen Grand-Slam-Titel gewonnen. Der Hamburger gewann das Finale der French Open in 5 Sätzen gegen den Italiener Flavio Cobolli. Aus der Sportredaktion Moritz Kühn.
2: Es war ein Drama mit Happy End. Fast 4,5 Stunden dauerte das Finalmatch. Dann sank Zverev vor Glück zu Boden, schlug die Hände vors Gesicht und schaute ungläubig in den Pariser Himmel. Im Alter von 29 Jahren die Krönung seiner Karriere. Der Olympiasieger von 2021 behielt im Endspiel gegen den Italiener Cobolli die Nerven, ließ sich trotz verlorenem 4. Satz im Tiebreak nicht aus der Ruhe bringen. Den entscheidenden 5. Durchgang gewann Zverev mit 6:1 und feierte seinen ersten Grand-Slam-Sieg.
0: Das waren die Nachrichten. Das Wetter in Deutschland. Überwiegend trocken, im Nordosten letzte Schauer, später teilweise neblig. Tiefstwerte zwischen 14 und 6 Grad. Tagsüber heiter bis wolkig, im Südosten mehr Sonne. Von Westen einzelne Schauer oder Gewitter, Höchstwerte 20 bis 28 Grad. Am Dienstag zeitweise Schauer und Gewitter, später freundliche Abschnitte. Die Temperaturen liegen dann bei 15 bis 22 Grad. Es ist jetzt 0:03 Uhr.
3: Und hier ist der Verkehrsservice in der ARD-Hitnacht. Die A1 Hamburg Richtung Bremen ist zwischen Sittensen und Elsdorf gesperrt wegen eines brennenden Fahrzeugs. Dann haben wir die A19 Rostock Richtung Berlin. Die Strecke ist zwischen Linstow und Malchow gesperrt nach einem Unfall. A111 Charlottenburg-Dreieck Oranienburg. Der Tunnel Flughafen Tegel ist wegen Bauarbeiten gesperrt bis ca. um 5. Und die A565 Bonn-Meckenheim ist zwischen Bonn-Beuel und Auerberg in beiden Richtungen wegen Brückenschäden gesperrt. Seien Sie schön achtsam, bleiben Sie um Gottes Willen schön wach und kommen Sie gut und sicher an.
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3: Anders. Die ARD-Hitnacht in dieser Nacht. Mit mir, ich bin Romy Anders und grüße Sie ganz herzlich. Hi.

Das ist ganz, ganz, ganz schön, wie wir hier alle schon wieder miteinander in Kontakt sind. ard-hitnacht@mdr.de. Uwe, Lars, Tom, Carola, Markus, Ralf, Wolfgang, Moritz und der Georg. Der hat sich auch noch gemeldet. Und sie wünschen uns und Ihnen eine angenehme Nacht. Und was ich eben immer so schön finde, viele schreiben auch, dass wir doch mal die grüßen sollen, die gerade arbeiten müssen. Und das machen wir natürlich. Also all ihr Fleißigen im Nachtdienst. David Bowie spielen wir jetzt genau für Sie, die Sie arbeiten. Schreiben Sie uns gerne mal, was Sie da eigentlich gerade machen müssen. Wer in Deutschland hat gerade welchen Dienst? ard-hitnacht@mdr.de. In dieser Hitnacht, das lege ich jetzt mal so fest, feiern wir all die Fleißigen. Mit schöner Musik, Lieblingshits. China Girl, bitteschön.

0: 1. Der Verkehrsservice in der ARD Hitnacht. Die A1 Hamburg Richtung Bremen ist zwischen Sittensen und Elsdorf gesperrt wegen eines brennenden Fahrzeugs. Dann haben wir die A111 Charlottenburg-Dreieck Oranienburg. Der Tunnel Flughafen Tegel ist wegen Bauarbeiten gesperrt in beiden Richtungen bis ca. um 5. Die A565 Bonn-Meckenheim ist zwischen Bonn-Beuel und Auerberg gesperrt wegen Brückenschäden. Und das war's schon von unserer Seite. Passen Sie gut auf, bleiben Sie wach, kommen Sie gut an.
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Die ARD-Hitnacht jetzt mit einem knallharten Problem, ihr lieben Nachtschwärmer und Frühaufsteher. Wenn nämlich etwas klebt in der Luft und dann wohnt er auch noch hier neben der Sturmausgangstür und das mit dem Leibgericht und der Faust im Gesicht, das ist ja auch keine gute Angelegenheit, dann fragt man zu Recht, was soll das? Ja, wir lieben Herbert Grönemeyer. Willkommen in der ARD-Hitnacht.

Wer ist gerade in dieser Nacht mit was beschäftigt? Ja, das haben wir vorhin gefragt in der ARD-Hitnacht. Und prompt schreibt auch Thomas: Hi Romy, Kollege und ich sind gerade unterwegs auf Streife. Und wir hoffen, dass die Nacht genauso friedlich bleibt, wie sie begonnen hat. Viele Grüße vom Freund und Helfer. Das ist aber sehr nett. Also unsere Freunde und Helfer, die grüßen wir aber auch ganz, ganz besonders. Und die Annabelle, die meldet sich aus der Tankstelle und sie schreibt: Nachts ist es immer total ruhig, etwas mehr Betrieb würde mir beim Wachbleiben helfen. Aber Annabelle, wir rufen jetzt hier nicht zum Tanken auf. Zum Wachbleiben und zum Motiviertbleiben dagegen schon. Kommen Sie gut durch die Nacht. Jetzt sind Musik.

Die ARD Hit Nacht jetzt mit einem richtig, richtig guten Beat. Es ist ein toller 80er, ein Song, ja, energiegeladen und einfach mal geil. Hier. Another One Bites the Dust. Hier ist Queen. Voila, sie und die ARD Hit Nacht.

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1: Um 1 Uhr mit Katja Kindermann. Der Iran hat gestern Abend mehrere Raketen auf Israel abgefeuert. Teheran reagierte damit nach eigenen Angaben auf israelische Angriffe auf einen Vorort der libanesischen Hauptstadt Beirut. Aus Istanbul, Phyllis Krükukol.
2: In Israel lösten die Angriffe Alarm in mehreren Städten aus, darunter Haifa und Caesarea. Das israelische Militär teilte mit, das Luftabwehrsystem habe die Bedrohung identifiziert und fange die Raketen ab. US-Präsident Trump kritisierte den Angriff scharf. Im Fernsehsender Fox erklärte er, das werde sicher nicht bei den Verhandlungen helfen. In Richtung Iran fügte er hinzu, ihr habt eure Raketen abgeschossen, das reicht. Geht zurück an den Verhandlungstisch und macht einen Deal.
1: In London haben gestern Abend der britische Premierminister Starmer, Kanzler Merz und Frankreichs Präsident

0: Macron mit dem ukrainischen Präsidenten Selenskyj beraten. Danach riefen sie den russischen Staatschef Putin auf, Verhandlungen über ein Ende des Kriegs zu führen. An den Verhandlungen müssten auch die USA und Europa aktiv beteiligt werden, hieß es in einer gemeinsamen Erklärung. In der Erklärung werden auch mehrere Voraussetzungen für einen dauerhaften Frieden formuliert, zum Beispiel umfassende Sicherheitsgarantien für die Ukraine. Am Flughafen München läuft der Betrieb nach einem Feueralarm wieder an. Allerdings kann es noch Verzögerungen und Einschränkungen geben. Am Abend waren alle Starts und Landungen wegen eines Brandgeruchs am Tower für rund 2 Stunden ausgesetzt worden. Der Sprecher des Flughafens München sagte, die Fluglotsen hätten zwar Brandgeruch festgestellt, es sei aber kein Feuer und auch kein Rauch gesehen worden. Die Feuerwehr suche jetzt nach der Ursache. Tennisprofi Alexander Zverev hat seinen ersten Grand-Slam-Titel gewonnen. Der Hamburger bezwang im Finale der French Open in Paris den Italiener Flavio Cobolli in 5 Sätzen. Aus der Sportredaktion Hendrik Lückhoff.
1: Im Moment des Sieges fiel Zverev auf den Rücken, auf den roten Sand. Die Tränen schossen ihm in die Augen. Das Ziel endlich erreicht. Und es war harte Arbeit im Finale. Den ersten Satz holte sich Zverev mit 6:1. Danach verlor er aber seine Souveränität. Cobolli wurde stärker und gewann auch Satz 2. Durchgang 3 ging dann wieder an Zverev. Den vierten verlor er dramatisch im Tiebreak. Trotzdem behielt der Hamburger im entscheidenden 5. Satz die Nerven, zog schnell davon und verwandelte nach über 4 Stunden seinen 2. Matchball. Der Traum vom Grand Slam Titel ist wahr geworden für Alexander Zverev.
0: Das waren die Nachrichten. Das Wetter in Deutschland: überwiegend trocken, im Nordosten letzte Schauer, später teilweise neblig. Tiefstwerte zwischen 14 und 6 Grad. Tagsüber heiter bis wolkig, im Südosten mehr Sonne, von Westen einzelne Schauer oder Gewitter. Höchstwerte 20 bis 28 Grad. Am Dienstag zeitweise Schauer und Gewitter, später freundliche Abschnitte. Die Temperaturen liegen dann bei 15 bis 22 Grad. Die Zeit, es ist jetzt 1:03.
2: Der Verkehrsservice in der ARD-Hitnacht. Die A1 Hamburg Richtung Bremen ist zwischen Sittensen und Elsdorf gesperrt. Da hat ein Fahrzeug gebrannt oder brennt noch. Dann haben wir die A111 Charlottenburg-Dreieck Oranienburg. Der Tunnel Flughafen Tegel ist wegen Bauarbeiten gesperrt. Und zwar bis nachher um 5. Und die A565 Bonn-Meckenheim ist zwischen Bonn-Beuel und Auerberg gesperrt in beiden Richtungen wegen Brückenschäden.
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2: Mit Romy Anders. Hi.

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Frankie hat uns geschrieben in die ARD-Hitnacht. Dass er nämlich seit 36 Jahren uns hört, wenn er unterwegs ist auf den Straßen. Wir reisen wieder aus dem schönen Havelland nach Regensburg mit dem LKW. Gruß Frankie. Dankeschön, kommt gut an, vor allem, ne? Passt gut auf. Andreas aus Friedrichshafen, der arbeitet nicht, der fährt auch nicht, der sitzt noch ganz gemütlich auf seinem Balkon bei 16 Grad und genießt den Blick auf den friedlichen und stillen Bodensee, hat er uns geschrieben. Sehr cool. Und ich habe mir jetzt hier gerade noch einen Kaffee gemacht und hatte vorhin mit meinem lieben Kollegen Hannes aus der Technik ein sehr interessantes Gespräch. Wir haben darüber gesprochen, was denn die Vorteile eigentlich beim Nachtdienst sind. Ne, nachts arbeiten, das mag nur nicht jeder, aber wir finden, das hat auch was Schönes. Ne, und es sind erstens mal nicht so viele da wie am Tag. Man hat wirklich so ein bisschen seine Ruhe. Es ist irgendwie auch gemütlicher als tagsüber. Es ist einfach mal ein anderes Arbeiten in der Nacht. Oder was meinen Sie? ard-hitnacht@mdr.de. 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

ard-hitnacht@mdr.de. Marlies aus Schwerin schreibt, sie freut sich so, dass Alexander Zverev die French Open gewonnen hat. Das stimmt, Marlies, da habe ich mich auch total gefreut, als vorhin die Nachricht kam, dass es der Alexander geschafft hat. Prima. Und der Thomas, der schreibt, hi, liebe Romy, sitze gerade so da und denke übers Leben nach. Okay, das ist auch eine Herausforderung. Jetzt in der Nacht soll man nicht zu viel denken, Thomas. Lieber auch ein bisschen entspannen, die Seele baumeln lassen, schöne Musik hören. Die haben ja wir in der ARD-Hitnacht. Lieblingshits. Dankeschön, Thomas, auch Ihnen für den lieben Gruß.

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1: Es ist kurz nach halb zwei. Der Verkehrsservice in der ARD Hitnacht. Und da ist nicht allzu viel los. Wir beginnen mal auf der A1 Hamburg Richtung Bremen zwischen Sittensen und Elsdorf. Da ist die Strecke gesperrt wegen eines brennenden Fahrzeugs. Dann haben wir die A111 Charlottenburg-Dreieck Oranienburg. Der Tunnel Flughafen Tegel ist gesperrt wegen Bauarbeiten. Bis um 5. Und die A565 Bonn-Meckenheim ist zwischen Bonn-Beuel und Auerberg in beiden Richtungen gesperrt wegen Brückenschäden. Das war's von unserer Seite. Ihnen wünschen wir eine gute Fahrt.
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Cooles Lied von Amika. Liebe Nachtschwärmer und Frühaufsteher, ihr seid unsere Lieblingsmenschen. Die ARD-Hitnacht aus Erfurt gesendet aus den Studios von NDR Thüringen. Schön, dass ihr bei uns

Higher Love. Was geht am besten? Wenn jetzt gerade um kurz vor zwei, wenn einem da die Augen schwer werden, ne? Oder wenn man merkt, oh Gott, ich wäre jetzt so für einen Ausflug ins Traumland. Aber es geht eben nicht, weil man zum Beispiel fahren muss, da unbedingt wachsam sein muss oder weil man arbeiten muss. Was immer hilft, sagen wir, ist mitsingen. Lieblingshits in der ARD-Hitnacht. Let's go.

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1: Um 2 Uhr mit Katja Kindermann. Der Konflikt zwischen dem Iran und Israel droht wieder zu eskalieren. Nach den neuen iranischen Raketenangriffen auf Israel hat der israelische Armeechef eine harte Reaktion angekündigt, sobald dafür grünes Licht erteilt werde. Aus der Nachrichtenredaktion Nele Hüpper.
2: Mehrere Medien melden, dass US-Präsident Trump gegen israelische Vergeltungsschläge ist und mit Ministerpräsident Netanyahu sprechen will. Die USA und der Iran seien auf dem Weg zu einem guten Abkommen. Er wolle nicht, dass das wegen aktueller Ereignisse scheitere, so Trump. Der Iran hatte gestern erstmals seit Beginn der Waffenruhe Anfang April wieder Raketen auf Israel abgefeuert. Eine Frau wurde verletzt. Das Regime in Teheran bezeichnete den Angriff als Warnung nach israelischen Luftanschlägen auf Vororte der libanesischen Hauptstadt Beirut.
1: In London haben gestern Abend der britische Premierminister Starmer, Kanzler Merz und Frankreichs Präsident Macron mit dem ukrainischen Präsidenten Selenskyj beraten. Danach riefen sie den russischen Staatschef Putin auf, Verhandlungen über ein Ende des Kriegs zu führen. An den Verhandlungen müssten auch die USA und Europa aktiv beteiligt werden, hieß es in einer gemeinsamen Erklärung. In der Erklärung werden auch mehrere Voraussetzungen für einen dauerhaften Frieden formuliert, zum Beispiel umfassende Sicherheitsgarantien für die Ukraine. Ein defektes Bauteil in der Lüftungsanlage hat den Feueralarm am Münchner Flughafen ausgelöst.